0: 25 bis 30 Grad. Dazu erst freundlich, dann können einzelne Schauer oder Gewitter aufziehen. Und am Mittwoch dann heiter bis wolkig. Auch hier einzelne Schauer oder Gewitter drin bis 26 Grad.
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2: A59 Köln-Bonn. Zwischen Dreieck Köln-Porz und Flughafen Köln-Bonn 1 Kilometer Stau. Wir wünschen allen unterwegs gute Fahrt.
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0: Guten Morgen. Es ist zu früh für große Worte, finde ich. Daher lasse ich das und überlasse euch den Klängen von Kato und Jon. Hier ist Turn the Lights Off.

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0: habe ich Samstagnacht um 1 irgendwie eine Nachricht von einem Kumpel bekommen. Sitze jetzt in der Innenstadt, an einem Park, in einer Kneipe. Ich halte es in meiner Wohnung einfach nicht mehr aus. Dachgeschoss hat er. Es ist hart, ne? Ich hoffe, ihr habt das Hitzewochenende gut überstanden.
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2: Ah, gibt's was Schöneres als Dachgeschosswohnung im Sommer? Ja, ich glaube ja nicht, ne? Wo sonst kannst du am eigenen Leib erfahren, wie es sich anfühlt, ein hartgekochtes Ei zu sein? Ja, um nichts in der Welt will ich diesen Moment missen, wenn du dich so mit dem Gesicht auf den Badezimmerboden legst, um dich an den Fliesen abzukühlen. Das ist herrlich und würdevoll auch. Es heißt doch immer, lass die Sonne in dein Herz. Freunde, meine Arterien sind so geweitet, ich habe Sonne in den letzten Kapillaren meines Kreislaufs. Aber es hat auch gute Seiten, so Dachgeschosswohnung im Sommer. Ich guck weniger Fernsehen zum Beispiel. Weil ich mehr lese. Ja, die Nährwerttabellen von Lebensmitteln, wenn ich abends stundenlang vorm geöffneten Kühlschrank stehe. In dem Zug habe ich auch mal wieder das Gefrierfach enteist und außerdem habe ich viel weniger Wäsche zu Hause zu waschen. Ja, weil ich laufe ja eigentlich nur noch nackt rum. Sorry nochmal, meine Nachbarn. Wusstet ihr, dass feuchte Socken den Körper runterkühlen können? Aber Socken im Bett? Ui, es gibt viele Jungen als Babys. Ja, und immer dran denken, nachts ist kälter als draußen.
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0: das Wetter.
1: Ihr bekommt eine klare und trockene Nacht, dazu 17 bis 14 Grad. Tagsüber erst heiter bis wolkig, dann kann es sich auch mal zuziehen. Dann sind auch einzelne Schauer oder Gewitter möglich, aber wirklich nur vereinzelt bis 30 Grad. Der Mittwoch bis 26 Grad, dazu ähnlich wie heute ein Mix aus Sonne und Wolken, dazu vereinzelt Schauer oder Gewitter.
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2: A3 Oberhausen-Köln zwischen Kreuz-Kaiserberg und Duisburg-Wedau 1 Kilometer Stau und A59 Köln-Bonn zwischen Dreieck Köln-Porz und Flughafen Köln-Bonn 1 Kilometer stockender Verkehr. Wir wünschen allen unterwegs gute Fahrt.
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1: Moinsen an diesem frühen Dienstag. Schön, dass ihr zuhört. Hier ist Ascha für euch. Der bringt euch so ein bisschen nach vorne. Zu dieser Uhrzeit ist das vielleicht ganz sinnvoll. Hier ist DJ Got Us Fallen in Love.

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0: Die Temperaturen sind diese Woche ja inzwischen wieder etwas angenehmer, zumindest im Vergleich zu der Gluthitze letzte Woche.
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0: Es bleibt aber temperaturmäßig sommerlich bei uns in NRW. Und deswegen gehen wir alle zusammen an den Badesee diese Woche. Wir stellen euch die schönsten Seen zum Abkühlen bei uns im Land vor, denn es gibt einfach so, so viele schöne Seen bei uns. Mit den Badeseen hier in NRW ist das so ein bisschen wie beim Online-Dating, ne? Einfach viel zu viel Auswahl. Und deswegen bringen wir da mal Ordnung rein, damit ihr euer perfektes Badesee-Match findet.
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1: Wo treffen wir uns?
3: Am Südstrand vom Unterbacher See, also in Düsseldorf-Unterbach.
2: Muss ich was bezahlen?
3: Ja, das Date ist nicht kostenlos. Der Eintritt für Erwachsene liegt so bei 5,50 Euro für die Tageskarte. Kinder bis 4 kommen kostenlos rein.
1: Was können wir da machen?
3: Ganz klassisch. Baden, Sonnen. Es gibt lange Sandstrände, Liegewiesen, Tischtennis und Beachvolleyball mit sehr freundlichen Spielern, die gerne andere mitspielen lassen.
4: Ja, sicherlich. Wir brauchen sowieso noch einen. Wenn du ein bisschen zocken kannst, dann gerne.
3: Und die auch spielen, selbst wenn es bei der Hitze mal ein bisschen wärmer wird.
4: Ja, also wenn die Sonne da drauf scheint, dann muss man schon schnell auf den Beinen sein, weil ansonsten tut es natürlich weh.
3: Direkt in der Nähe gibt es außerdem eine Kite- und Surfschule sowie einen Hochseilgarten. Grillplätze gibt es auch am Südufer, die müssen aber vorher gebucht werden.
2: Kann ich meine Kids mitbringen?
3: Ja, auf jeden Fall. Der Südstrand ist total familientauglich. Es gibt Kinderspielgeräte am Strand, eine Spielwiese, eine flache Kinderspielzone, Nichtschwimmerbereich und sogar eine Wasseraufsicht.
5: Schönes Wetter.
1: Treffen wir uns zum Essen oder nur für Drinks?
3: Beides geht. Am Südstrand gibt es einen klassischen Kiosk mit Pommes, Currywurst, Snacks, Eis, kalten Getränken, Kaffee oder ein bisschen entspannter sitzt man im Strandcafé Ponton, inklusive schwimmender Terrasse, Kaffee, Kuchen und Blick auf den See.
6: Zur Abkühlung werden wir nachher einen alkoholfreien Weizenbier trinken.
2: Können wir da chillen?
3: Auf jeden Fall. Der Südstrand hat beschattete Wiesen, Sandstrand, Mietliegen, Schließfächer und sogar einen separaten FKK-Bereich. Kleiner Praxistipp, für die Schließfächer muss man ein eigenes Vorhängeschloss mitbringen. Die werden vor Ort nämlich nicht vermietet.
1: Ist es ein Match?
3: Ja, ziemlich klares Match. Der Südstrand passt für Familien, Freundesgruppen, sportliche Sonnenliga und alle, die Seegefühl wollen, ohne direkt bis ans Meer zu fahren. Kein Match ist es, wenn man absolute Ruhe, kostenlosen Eintritt oder völlige Spontanität bei den Grillplätzen erwartet. Unterm Strich, ein solides Sommerdate.
0: Wir stellen euch diese Woche ganz viele verschiedene Badeseen in NRW vor. Der Südstrand vom Unterbacher See in Düsseldorf ist unser erster Tipp in dieser Woche und mehr werden folgen.
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1: Ich bin Katrin Müller. Die deutsche Fußballnationalmannschaft ist bei der WM schon in der ersten K.O.-Runde gescheitert. Das DFB-Team unterlag Paraguay im 16. Finale in Foxborough mit 3:4 im Elfmeterschießen. Julian Nagelsmann will trotzdem Bundestrainer bleiben. Er kündigte an, seinen bis nach der EM-Runde 2028 gültigen Vertrag mit dem Deutschen Fußballbund erfüllen zu wollen. Co-Gastgeber Kanada zog am Abend als erstes Team ins Achtelfinale ein durch ein 1:0 gegen Südafrika. Auch Brasilien ist weiter mit einem 2:1-Sieg gegen Japan. Die offizielle Zahl der Toten nach dem verheerenden Doppelerdbeben in Venezuela ist auf mehr als 1.700 gestiegen. Wie der Präsident der Nationalversammlung mitteilte, wurden zudem mehr als 5.000 Menschen verletzt.
2: In Venezuela steigt die Verzweiflung. Nach so vielen Tagen seit den Erdbeben gibt es kaum noch Hoffnung, dass Verschüttete überleben können. Die Angehörigen der Vermissten befürchten, nicht einmal die Leichen aus den Trümmerhaufen zurückzubekommen. Die Sucharbeiten werden durch zahlreiche Nachbeben erschwert. Viele Menschen harren in Notunterkünften oder unter freiem Himmel aus. Krankenhäuser sind überlastet. Venezuela befand sich vor den Erdbeben ohnehin in einer schwierigen Lage. Aus Lateinamerika, Andrea Sosa Gabrius.
1: Neben Gesundheits- und Rentenreformen bohrt die schwarz-rote Koalition gerade noch an einem anderen dicken Reformbrett, an einer Steuerreform. Und bei der drängt die SPD auf eine stärkere Belastung von Topverdienern. Das sagt der SPD-Fraktionsvize Wiebke Esther der Deutschen Presseagentur.
3: Die Steuerreform soll kleinere und mittlere Einkommen entlasten. Das haben Union und SPD versprochen. Unklar ist, wie hoch die Entlastung sein soll und wie sie gegenfinanziert wird. Von mehreren 100 Euro pro Jahr sprechen SPD-Vertreter und SPD-Fraktionsvize Esther von einer spürbaren Entlastung. Sie fordert dafür eine höhere Beteiligung von Superreichen. Die Union will aber eher Sparmaßnahmen. SPD-Fraktionsvize Esther nennt das ungedeckte Sparparolen. Zoe Tassovali, Nachrichtenredaktion.
1: Nach 2 Monaten läuft der sogenannte Tankrabatt heute aus. Der Preis für Benzin und Diesel dürfte dadurch morgen deutlich steigen. Denn für Sprit, der am 1. Juli das Tanklager oder die Raffinerie verlässt, gilt dann wieder die alte höhere Steuer. Inklusive Mehrwertsteuer macht das 16,7 Cent pro Liter aus.
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4: Die Nacht ist klar oder nur leicht bewölkt. Ab und zu kann sich ein bisschen Nebel bilden. Ansonsten gehen die Temperaturen runter auf 18 bis 13 Grad. Am Tag gibt es dann einen Mix aus Sonne und Wolken rund bis zu 30 Grad. Und ab dem Nachmittag kann es dann auch gewittern.
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5: A2 Hannover-Dortmund zwischen Kamener Kreuz und Kamenberg-Kamen. Dichter Verkehr, 5 Minuten Zeitverlust. Und A59 Köln-Bonn. Zwischen Dreieck Köln-Porz und Flughafen Köln-Bonn 1 Kilometer stockender Verkehr. Wir wünschen allen unterwegs gute Fahrt.
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4: Hallo zusammen, eine schöne Nacht mit uns. Johanna Tänzer ist hier und das ist die wunderbare Holly Humberstone, To Love Somebody. Schönen frühen Dienstagmorgen.

0: Madonna, The Power of Goodbye. In eurer Nacht. Hoffe, ihr kommt gut durch, wir sind bei euch. Und ich empfehle euch jetzt hier eine sehr, sehr lustige Frau namens Lisa Feller. Die ist dabei bei unserer Comedy Camp Tour im Herbst. Ihr dürft es nicht verpassen, wirklich. Das macht so viel Spaß. 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Und einen Ausschnitt habe ich jetzt hier für euch.
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0: Das Wetter.
1: Jetzt in der Nacht wird es ein bisschen kühler bei 18 bis 13 Grad. Ansonsten ist es klar oder nur leicht bewölkt. Am Tag bekommen wir dann bis zu 30 Grad und Sonne und ab dem Nachmittag dann aber auch wieder Gewittergefahr.
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2: Hier die aktuelle Verkehrslage. A1 Münster-Dortmund. Zwischen Unna und Kreuz Dortmund-Unna 1 Kilometer Stau. Weiterhin auf der A2 Hannover-Dortmund. Zwischen Böhnen und Kamen-Bergkamen 1 Kilometer stockender Verkehr. 5 Minuten Verzögerung. Und zusätzlich auf der A59 Köln-Bonn. Zwischen Dreieck Köln-Porz und Flughafen Köln-Bonn 1 Kilometer zähfließender Verkehr. Wir wünschen allen unterwegs gute Fahrt.
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1: Hallo zusammen, ich wünsche euch eine ganz schöne Nacht. Haltet durch, ich bin bei euch, Johanna Tänzer. Ja, hi.

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0: Ready or Not. Hier für euch in der Nacht gleich die neue Single von den Toten Hosen, Nur nach vorn. Campino war vor kurzem bei mir zum Interview zu Gast und ich habe ihn mal nach seinem liebsten Spaßgetränk gefragt und die Antwort war anders, als ich erwartet hatte.
1: Es ist ein bisschen dekadent, aber ich würde immer irgendwo anfangen und erstmal doof fragen, ja, habt ihr noch ein Glas Champagner hier rumstehen?
0: So.
1: Weil das ein bisschen so kickt.
0: Ja, er ist halt ein Düsseldorfer.
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1: Ich bin Katrin Müller. Die deutsche Fußballnationalmannschaft ist bei der WM schon in der ersten K.O.-Runde gescheitert. Das DFB-Team unterlag Paraguay im 16. Finale in Foxborough mit 3:4 im Elfmeterschießen. Julian Nagelsmann will trotzdem Bundestrainer bleiben. Er kündigte an, seinen bis nach der EM-Runde 2028 gültigen Vertrag mit dem Deutschen Fußballbund erfüllen zu wollen. Co-Gastgeber Kanada zog am Abend als erstes Team ins Achtelfinale ein durch ein 1:0 gegen Südafrika. Auch Brasilien ist weiter mit einem 2:1 Sieg gegen Japan. Wer noch mal günstig tanken will, tut es am besten noch auf dem Weg zur Arbeit. Mit dem heutigen Datum endet der Tankrabatt. 2 Monate hatte die Bundesregierung die Steuern auf Benzin und Diesel runtergesetzt. Allgemein wird erwartet, dass die Preise an den Tankstellen wieder deutlich ansteigen.
2: An den allermeisten Tankstellen dürfte noch der steuervergünstigte Sprit in den Zapfsäulen stecken. Das heißt, die Preise dürften eigentlich nicht so rasch steigen und aufgrund des entspannteren Ölmarktes auch ohne Tankrabatt fairerweise unter 2 Euro bleiben. Das hält der ADAC nach den Erfahrungen aus dem ersten Tankrabatt aber für eher unwahrscheinlich. Laut IFO-Institut haben die Mineralölkonzerne bei Super und E10 die Steuersenkung von 16 bis 17 Cent pro Liter nahezu vollständig an die Verbraucher weitergegeben. Anders sieht es bei Diesel aus. Da lag der Effekt nur bei 12 Cent pro Liter. Tanja Wagner, Nachrichtenredaktion.
1: Bundeskanzler Friedrich Merz hat nach den tödlichen Schüssen in einer Jugendhilfeeinrichtung in Stade westlich von Hamburg sein Mitgefühl ausgedrückt. Die Nachricht aus Stade erschüttere bis ins Mark, schrieb Merz auf der Plattform X. Bei der Gewalttat waren gestern 4 Frauen und 2 Männer getötet worden.
3: Der 45-jährige mutmaßliche Todesschütze hatte laut Ermittlern am Montag einen Termin in der Mutter-Kind-Einrichtung. Dabei soll es um das Sorgerecht für seine 3 Monate alte Tochter gegangen sein. Mutter und Tochter waren anwesend in der Einrichtung. Was dann aus dem Ruder lief, wird noch ermittelt. Auf jeden Fall erschoss der Täter offenbar nur Mitarbeitende. Kaltblütig, so beschreibt es Niedersachsens Innenministerin Daniela Behrens. Onni Thorau, Nachrichtenredaktion.
1: Die offizielle Zahl der Toten nach dem verheerenden Doppelerdbeben in Venezuela ist auf mehr als 1.700 gestiegen. Nach offiziellen Angaben wurden zudem mehr als 5.000 Menschen verletzt. Die EU will über eine humanitäre Luftbrücke insgesamt 50 Tonnen an Hilfsgütern schicken.
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4: Die Nacht ist klar und trocken und bei 18 bis 13 Grad auch relativ angenehm. Am Tag gibt es dann einen Mix aus Sonne und Wolken mit bis zu 30 Grad. Aber ab dem Nachmittag kann es dann wieder Gewitter geben.
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5: Hier die aktuelle Verkehrslage. A2 Hannover-Dortmund zwischen Kamener Kreuz und Kamen-Bergkamen. Dichter Verkehr, 5 Minuten Zeitverlust. Weiterhin auf der A3 Köln-Frankfurt zwischen Lohma und Siebengebirge. 2 Kilometer stockender Verkehr, 6 Minuten Verzögerung und zusätzlich auf der A59 Köln-Bonn zwischen Dreieck Köln-Porz und Flughafen Köln-Bonn 1 Kilometer zähfließender Verkehr. Wir wünschen allen unterwegs gute Fahrt.
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4: Hallo, hallo. Johanna Tänzer ist hier. Einen schönen frühen Dienstagmorgen wünsche ich euch. Und ich hoffe, wenigstens ihr seid wegen mir hier. Bei Benson Boone ist es nicht.

0: Also tanken ist ja mittlerweile wieder so ein bisschen entspannter geworden, ne? Ein Grund ist neben den sinkenden Ölpreisen auch der Tankrabatt. Das Ding ist nur, leider fallen die 16,7 Cent Steuererleichterungen am Mittwoch schon wieder weg. Und ja, was passiert dann? Thorsten Ortmann aus dem News-Team, lass uns erstmal über die Bilanz sprechen. Hat der Tankrabatt denn überhaupt funktioniert?
1: Ja, hat er. Der Tankrabatt ist zum großen Teil bei den Autofahrenden angekommen. Das hat auch die Monopolkommission ausgerechnet. Danach haben die Mineralölkonzerne von den 16,7 Cent zwischen 15 und 16 Cent weitergegeben. Allerdings gab es da auch regionale Unterschiede. Bei uns in NRW ist der Tankrabatt komplett angekommen. Im Süden Deutschlands sind von den 16,7 Cent nur zwischen 13,3 und 14,9 Cent an den Tankstellen angekommen.
0: Und ich habe so eine kleine Ahnung, was dann am Mittwoch passiert, wenn dieser Rabatt ausläuft.
1: Die Preise werden wieder hochgehen, befürchtet zumindest Herbert Rabel vom Tankstelleninteressenverband. Und sie sollen auch hoch bleiben.
2: Langfristig werden wir die 2-Euro-Marke ansteuern beim normalen Sprit, also bei E5 und E10. Wenn die Lieferketten da einigermaßen in Ordnung und stabil sind, dann wird sich der Abstand zwischen Diesel und Sprit wieder so einstellen, wie das war, aber auf höherem Niveau.
1: Eine Nachfolgeregelung zum am Mittwoch auslaufenden Tankrabatt wird es nicht geben, aber die Bundesregierung will genau hinschauen, was die Mineralölkonzerne am Mittwoch machen und gegebenenfalls dann andere Maßnahmen ergreifen.
0: Okay, und wie geht's jetzt weiter mit den Spritpreisen? Die Lage an der Straße von Hormus hat sich ein bisschen beruhigt und die ersten Öltanker fahren wieder.
1: Ja, die Lage hat sich etwas beruhigt, darum sind die Ölpreise gefallen, aber sie bleibt angespannt und könnte auch schnell wieder kippen, wenn der Iran den Seeweg erneut sperrt oder eine Maut durchsetzt. Und bis die Ölförderung in der Region wieder Vorkriegsniveau erreicht hat, das kann auch noch dauern, sagt Herbert Rabel.
2: Weil da sind Raffinerien kaputt gegangen, die lassen sich nicht von heute auf morgen reparieren. Die Minenräumgeschichten dauern mindestens ein halbes Jahr, bis das wirklich wieder sicher ist, die Straße von Hormus. Das dauert mindestens ein halbes Jahr bis zu 2 Jahre, bis alles wieder ruhig ist.
0: Ja, super. Also am Mittwoch läuft der Tankrabatt aus. Vielleicht solltet ihr vorher deswegen dann doch nochmal voll tanken. Thorsten Ortmann war das mit den Infos.
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0: Das Wetter.
1: Die Nacht ist klar oder nur leicht bewölkt. Ab und zu kann sich ein bisschen Nebel bilden. Ansonsten gehen die Temperaturen runter auf 18 bis 13 Grad. Am Tag gibt es dann einen Mix aus Sonne und Wolken rund bis zu 30 Grad. Und ab dem Nachmittag kann es dann auch gewittern.
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2: A3 Köln-Frankfurt zwischen Kreuzbonn, Siegburg und Siebengebirge. 3 Kilometer Stau, 6 Minuten Zeitverlust. Und A59 Köln-Bonn zwischen Dreieck Köln-Porz und Flughafen Köln-Bonn. 1 Kilometer stockender Verkehr. Wir wünschen allen unterwegs gute Fahrt.
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1: Hallo, hallo, guten Morgen. Johanna Tänzer hier für euch. Habt ihr eigentlich Schiss davor, im Aufzug stecken zu bleiben? Ich gebe zu, das ist eine kleine Anxiety von mir. Und es gibt jetzt eine neue Statistik darüber. 1 von 300.000 Aufzugfahrten bleibt stecken. 1 von 300.000. Ich kann das irgendwie nicht ganz glauben. Ich habe eben mal in der Redaktion nachgefragt und hier alleine haben 3 von 6 Leute gesagt, dass sie schon mal im Aufzug stecken geblieben sind. Also ich finde, das ist relativ viel. Und ich meine, es ist jetzt hier nur so eine subjektive und nicht repräsentative Umfrage. Aber ich würde an eurer Stelle die Treppe nehmen. Oder hier, wie vom B.O.B. oder Hayley Williams, die Airplanes. Die sind auch sicherer, glaube ich. 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
1: Ich bin Katrin Müller. Die deutsche Fußballnationalmannschaft ist bei der WM schon in der ersten K.O.-Runde gescheitert. Das DFB-Team unterlag Paraguay im 16. Finale in Foxborough mit 3:4 im Elfmeterschießen. Julian Nagelsmann will trotzdem Bundestrainer bleiben. Er kündigte an, seinen bis nach der EM-Runde 2028 gültigen Vertrag mit dem Deutschen Fußballbund erfüllen zu wollen. Co-Gastgeber Kanada zog am Abend als erstes Team ins Achtelfinale ein durch ein 1:0 gegen Südafrika. Auch Brasilien ist weiter mit einem 2:1-Sieg gegen Japan. Die offizielle Zahl der Toten nach dem verheerenden Doppelerdbeben in Venezuela ist auf mehr als 1.700 gestiegen. Wie der Präsident der Nationalversammlung mitteilte, wurden zudem mehr als 5.000 Menschen verletzt.
2: In Venezuela steigt die Verzweiflung. Nach so vielen Tagen seit den Erdbeben gibt es kaum noch Hoffnung, dass Verschüttete überleben können. Die Angehörigen der Vermissten befürchten, nicht einmal die Leichen aus den Trümmerhaufen zurückzubekommen. Die Sucharbeiten werden durch zahlreiche Nachbeben erschwert. Viele Menschen harren in Notunterkünften oder unter freiem Himmel aus. Krankenhäuser sind überlastet. Venezuela befand sich vor den Erdbeben ohnehin in einer schwierigen Lage. Aus Lateinamerika, Andrea Sosa Gabrius.
1: Neben Gesundheits- und Rentenreformen bohrt die schwarz-rote Koalition gerade noch an einem anderen dicken Reformbrett, an einer Steuerreform. Und bei der drängt die SPD auf eine stärkere Belastung von Topverdienern. Das sagte SPD-Fraktionsvize Wiebke Esther der Deutschen Presseagentur.
3: Die Steuerreform soll kleinere und mittlere Einkommen entlasten. Das haben Union und SPD versprochen. Unklar ist, wie hoch die Entlastung sein soll und wie sie gegenfinanziert wird. Von mehreren 100 Euro pro Jahr sprechen SPD-Vertreter und SPD-Fraktionsvize Esther von einer spürbaren Entlastung. Sie fordert dafür eine höhere Beteiligung von Superreichen. Die Union will aber eher Sparmaßnahmen. SPD-Fraktionsvize Esther nennt das ungedeckte Sparparolen. Zoe Tassovali, Nachrichtenredaktion.
1: Nach 2 Monaten läuft der sogenannte Tankrabatt heute aus. Der Preis für Benzin und Diesel dürfte dadurch morgen deutlich steigen. Denn für Sprit, der am 1. Juli das Tanklager oder die Raffinerie verlässt, gilt dann wieder die alte höhere Steuer. Inklusive Mehrwertsteuer macht das 16,7 Cent pro Liter aus.
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4: Jetzt in der Nacht wird es ein bisschen kühler bei 18 bis 13 Grad. Ansonsten ist es klar oder nur leicht bewölkt. Am Tag bekommen wir dann bis zu 30 Grad und Sonne und ab dem Nachmittag dann aber auch wieder Gewittergefahr.
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5: A2 Hannover-Dortmund zwischen Böhnen und Kamenberg-Kamen. 1 Kilometer Stau, 5 Minuten Zeitverlust. Und A59 Köln-Bonn zwischen Dreieck Köln-Porz und Flughafen Köln-Bonn, 1 Kilometer stockender Verkehr. Wir wünschen allen unterwegs gute Fahrt.
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4: Hallo, guten Morgen zusammen. Johanna Tänzer ist hier und bei uns gibt's nicht nur ganz lieb gemeinte Guten-Morgen-Worte, sondern auch eine Guten-Morgen-Wave von Fastball und Ruff.

0: The Bowser, Magnetic. Schönen Dienstagmorgen zusammen.
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0: Oh, es tat so gut. In dieser Nacht hatten wir Temperaturen zwischen 14 und 17 Grad. Also es ist ja fast eiskalt im Vergleich zu den letzten Tagen. Kollege Robert Jans ist da. Das merkt man wahrscheinlich auch gleich an der Laune der Kollegen, ne?
2: Ja, weil man endlich mal wieder schlafen konnte.
0: Ja.
2: Und die nächsten Tage bleiben natürlich trotzdem warm und auch sehr sonnig auch. Aber diese wahnsinnige Hitzewelle, die haben wir erstmal geschafft.
0: Also die Hitze ist zu Ende, ja. Genauso wie der Tankrabatt jetzt so langsam zu Ende geht, ne?
2: Ja, genau. 2 Monate lang hat die Bundesregierung wegen des Iran-Kriegs einen Tankrabatt gewährt. Hat man sich ein bisschen daran gewöhnt, finde ich. Mit dem Juni endet diese Maßnahme aber morgen. Also wer noch mal günstig tanken möchte, der tut es am besten noch auf dem Weg zur Arbeit gleich.
0: Also das heißt wirklich ab morgen, ab dem 1. Juli wird das sofort teurer?
2: Wahrscheinlich nicht. Also nach der geltenden 12-Uhr-Regel dürfen Tankstellen ihre Preise ja erst um 12 Uhr mittags anheben und nicht direkt um Mitternacht, wenn der Tankrabatt dann ausläuft. Eine Ausnahme für das Ende des Tankrabatts ist da laut Wirtschaftsministerium auch nicht vorgesehen. Aber einzelne Tankstellen könnten natürlich schon heute Mittag die Preise stärker anheben oder am Nachmittag langsamer senken. Und den größten Preissprung, den wird es aber wohl erst morgen, also am 1. Juli um 12 Uhr geben. Die haben das quasi ausgedribbelt, das System, dann, wenn die das
0: ich würde an eurer Stelle jetzt tanken gehen.
2: Ja.
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0: Das Wetter.
1: Die Nacht ist klar und trocken und bei 18 bis 13 Grad auch relativ angenehm. Am Tag gibt es dann einen Mix aus Sonne und Wolken mit bis zu 30 Grad. Aber ab dem Nachmittag kann es dann wieder Gewitter geben.
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2: A1 Köln-Münster zwischen Schwerte und Kreuz Dortmund-Unna. 3 Kilometer Stau, 5 Minuten Zeitverlust. Und A59 Köln-Bonn zwischen Dreieck Köln-Porz und Flughafen Köln-Bonn. 1 Kilometer stockender Verkehr. Wir wünschen allen unterwegs gute Fahrt.

Hi, guten Morgen zusammen. Leute, kommt bitte gut in diesen Dienstag ganz frühen Morgen. Und zwar mit diesem 90er von Joan Osborne. Das ist One of Us. Ich bin Johanna Tenster. Hi zusammen.

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0: Joy mit Riptide im Flickflack Remix. Guten Morgen zusammen.
1: Augenblick mal.
2: Es ist einfach wichtig, dass wir uns da auf den Weg machen und ehrlich gesagt nicht dieses Thema in die zweite und dritte Reihe schieben, sondern es vorne lassen.
3: Sagt Rolf Lohmann. Der Weihbischof in Münster ist zugleich Beauftragter der Deutschen Bischofskonferenz für Umweltfragen und lädt dazu ein, den neuen Klimafonds des Bistums zu nutzen. Der unterstützt, erklärt Klimaschutzmanagerin Lisa Reinier, einerseits sogenannte gebäudeunabhängige Maßnahmen
4: wie Bildungsangebote und Angebote aus dem Bereich Natur- und Erlebnispädagogik. Und außerdem werden auch gebäudeabhängige Maßnahmen gefördert, zum Beispiel Energieberatungen oder ein hydraulischer Abgleich.
3: Rund 6,5 Millionen Euro stehen dabei zur Verfügung. Ab morgen, 1. Juli, startet der Fonds offiziell. Ganz bewusst wird dabei auch auf Initiativen vor Ort gesetzt. Und so wie in Münster gibt es auch in den anderen NRW-Bistümern viele, viele Projekte und Initiativen, die ihren Teil dazu beitragen.
4: Die Klimaänderung ist ja eine große Menschheitsherausforderung, der wir uns gemeinsam stellen müssen. Und deswegen ist es gut, dass sich die Bistümer und Erzbistümer in NRW dieser Aufgabe stellen.
3: Denn Klimaschutz ist allemal ein kirchliches Anliegen, sind Lisa Reinier und Weihbischof Lohmann überzeugt.
2: Verantwortungsvoll mit der Umwelt umzugehen, das ist unsere Aufgabe als Christinnen und Christen. Nicht nur im eigenen Interesse, sondern auch im Blick auf alle Menschen weltweit.
4: Wir haben ja nur diesen einen Planeten und es liegt in unserer Hand, ihn für uns, unsere Mitwelt und auch für die kommenden Generationen so lebensfreundlich, wie er jetzt ist, zu erhalten.
3: Stefan Klinkhammer von der Katholischen Kirche für Augenblick mal.

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1: Mit Malte Albrecht. Guten Morgen.
2: Meine zweite WM, zweimal reingeschissen. Die letzten Turniere waren nix. Einzige, was ich sagen kann, ist Entschuldigung.
1: Stürmer Kai Havertz war das in der Nacht im ZDF nach dem bitteren WM aus. Mit 3:4 im Elfmeterschießen hat die deutsche Fußballnationalmannschaft das 16. Finale gegen Außenseiter Paraguay verloren. Damit ist das dritte WM-Debakel in Folge perfekt. Vorher hatte die DFB-Elf einen ideenlosen Auftritt abgeliefert. Das räumte auch Torwart Manuel Neuer ein.
3: Wenn du gegen diese Mannschaft spielst, musst du doch auf mehr Torchancen kommen. Und das war dann einfach von unserer Seite zu wenig. Dennoch musst du es irgendwie schaffen, halt dann in den letzten 30 Minuten das Spiel dann so für dich zu entscheiden, dass du nicht ins Penalty schießen musst.
1: Nach 90 Minuten stand es 1:1. Ein Treffer von Tah in der Verlängerung wurde vom Videoassistenten einkassiert, was eine sehr diskutable Entscheidung war. Trotzdem steht am Ende das Aus und damit auch die Diskussion, wie es mit Bundestrainer Nagelsmann weitergeht. Der hat direkt klargestellt, dass er weitermachen will.
4: Ja, ich stehe zur Verfügung. Wenn der DFB das möchte, dann mache ich die EM28 und wenn nicht, dann müssen sie es mir sagen.
1: DFB-Sportdirektor Rudi Völler hat Nagelsmann auf jeden Fall den Rücken gestärkt. Er sei immer noch überzeugt, dass er der Richtige sei. Und das sind jetzt weitere Schlagzeilen an diesem Morgen. Wer noch einmal günstig tanken will, tut es am besten noch auf dem Weg zur Arbeit. Heute läuft der Tankrabatt aus. 2 Monate hatte die Bundesregierung die Steuern auf Benzin und Diesel runtergesetzt. Allgemein wird erwartet, dass die Preise an den Tankstellen wieder deutlich ansteigen. Bundesinnenminister Dobrindt stellt am Vormittag den Verfassungsschutzbericht für das vergangene Jahr vor. Dabei geht es um Extremismus, Terrorismus und Cybercrime. Der Bericht gibt einen Überblick über die aktuelle Sicherheitslage in Deutschland und zeigt die Entwicklung und Trends auf. Das Rahmenabkommen steht, jetzt soll verhandelt werden. US-Präsident Trump hat für heute Gespräche mit dem Iran in Katar angekündigt. Eine Bestätigung aus Teheran gibt es noch nicht. Der Schusswaffenangriff mit 6 Toten in einer Jugendhilfeeinrichtung in Stade hat bundesweit Entsetzen ausgelöst. Inzwischen gibt es erste Details zum mutmaßlichen Täter und seinem Motiv. Hintergrund war laut den Ermittlern vermutlich ein Sorgerechtsstreit. Der festgenommene Tatverdächtige ist ein 45-jähriger, gebürtiger Deutscher mit türkischen Wurzeln. Er hatte in der Einrichtung einen Termin, bei dem es um das Sorgerecht für die 3 Monate alte Tochter ging. Auch die Mutter war vor Ort. Mutter und Tochter blieben unverletzt. Die 6 Todesopfer waren alle Mitarbeitende der Jugendhilfe und des Jugendamtes. Und es waren die Nachrichten mit Malte Albrecht.
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5: Jo, es geht erfrischend in diesen Tag. Also heute Morgen nochmal alle Fenster aufreißen, damit auch frische Luft reinkommt. Habe ich heute Morgen auch bei mir in der Bude in Sülz gemacht. 16 Grad aktuell, heute bis zu 27 Grad maximal. Erst am Nachmittag kann es vereinzelt so ein paar Regentropfen geben. Aber der Start in den Tag wird erstmal richtig schön freundlich.
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5: Und da ist der André schon unterwegs, hat einen Blitzer gesehen auf dem Sandweg in Bickendorf zwischen Emilstraße und Segmüllerstraße. Es wird in beide Richtungen geblitzt bei Tempo 30. In der Stadt ist noch gar nichts los, ihr habt ja eine freie Fahrt. Falls ihr aber schon was gesehen habt, macht's gerne wie André. Schickt eine WhatsApp-Sprachnachricht ins Studio 0221 951 99 99. Gute Fahrt.
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5: Ja, das war eine lange Nacht. Ob sich das Fußballgucken gelohnt hat? Ich weiß es ja nicht. Deutschland ist raus aus der Fußballweltmeisterschaft 2026. Heute Morgen unser Top-Thema hier in der Radio Köln Morning Show. Nach Musik von Tracy Chapman und Michael Schulte.

0: Tja, 6.10 Uhr haben wir es am frühen Dienstagmorgen. Die Radio Köln Morning Show ist hier mit Daniel Wallroth. Und Schluss, aus, vorbei. Am Ende fragt man sich wieder, ihr wisst schon, woran hat es hier liegen? Deutschland ist raus. Die deutsche Nationalmannschaft hat bei der WM im Elfmeterschießen mit 3-4, dann müsst ihr euch mal reinziehen, gegen Außenseiter Paraguay verloren. Nach 120 Minuten hat es 1-1 gestanden. Und die deutschen Fans in Boston, die waren nach dem Aus im ersten K.O.-Spiel schon ja fast schockiert.
1: Ja, schon enttäuschend, weil ich glaube, das war mit einer der einfachsten Gegner, die wir hätten erwischen können. Also mit allem Respekt vor Paraguay. Und dann scheidest du leider Gottes doch verdient aus.
2: Nicht so gut. Wir hatten uns natürlich viel mehr versprochen, aber da fehlte der Elan, fand ich. Die haben immer schön hin und her gespielt und es versucht, aber so das richtige Gas gegeben haben sie nicht.
0: Ja, dem gebe ich recht. Jetzt werden erstmal die Wunden geleckt und gleichzeitig geht auch die Diskussion darüber los, ob unser Bundesnagelsmännchen der richtige Mann für die DFB-Elf ist. Der Trainer, sprechen wir heute Morgen auch noch drüber in der Radio Köln Morning Show. Jetzt aber erstmal wach werden. War ja auch eine lange Nacht, oder? Mit Ed Sheeran und Sapphire im besten Frühstücksmix für Köln. Genießt euren Kaffee.

Guten Morgen, ihr Lieben. Es ist 6.17 Uhr und nicht nur für die deutsche Fußballnationalmannschaft ist die Zeit bei der WM vorbei, nach dem K.O.-Spiel aus gegen Paraguay gestern Abend. Ab morgen ist auch die Zeit des kostenlosen Eintritts in den Kölner Dom rum. Deshalb heute vielleicht nochmal ausnutzen, einmal noch kostenlos in den Kölner Dom, bevor ihr dann ab morgen 12 Euro blechen müsst. Und das Wetter dazu spielt auch mit. Heute Morgen zum Start in den Tag sehr erfrischende 16 Grad bis zu 27 Grad erreichen wir heute Nachmittag maximal. Da kann es ein paar Regentropfen geben, aber ansonsten heute freundlich. Der aktuellste Blitzer heute Morgen, der kommt vom André. Der sagt, Achtung, Fuß vom Gas auf dem Sandweg in Bickendorf. Zwischen der Emilstraße und der Sigmüllerstraße, da blitzen sie in beide Richtungen und zwar bei Tempo 30. Euch allen eine gute und sichere Fahrt, natürlich mit euren Lieblingshits im besten Mix gleich. J-Lo, If You Had My Love, das ist aus den 90ern und das hier ist aus den 2000ern von Adele mit Someone Like You. Was ganz Smoothes zum Wachwerden. Kommt gut rein in diesen Dienstagmorgen, natürlich mit dem einzig wahren Radiosender für die Domstadt. Hier ist Radio Köln 107,1.

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1: Ich bin Daniel Dehling. Guten Morgen. Deutschland fliegt bei der WM raus. Über 100 Tote am Hitzewochenende in Köln. Und das Wetter erstmal oft sonnig, heute bis 27 Grad. Der Zug ohne Bremse ist gegen die Wand gefahren. Die deutsche Fußballnationalmannschaft ist bei der WM im 16. Finale rausgeflogen. Das DFB-Team unterlag Paraguay mit 3:4 im Elfmeterschießen. Aus Boston berichtet für uns Thomas Bremser.
2: Es ist der Schock weit nach Mitternacht deutscher Zeit. Wieder fliegt Deutschland frühzeitig.

0: sich aus dem Turnier und das völlig verdient. Nach einer Horrorhalbzeit und dem 0:1 wird das deutsche Team in der zweiten Hälfte zwar besser und erzielt früh den Ausgleich durch Havertz, doch insgesamt kommt zu wenig. Das 2:1 durch Tah nimmt der Schiedsrichter zurück, höchst umstritten. Und auch im Elfmeterschießen versagen die Nerven. 3 Fehlschüsse, wir fahren verdient nach Hause, sagt Kapitän Joshua Kimmich.
1: Partystimmung auf den Ringen vor dem Spiel und Ruhe schnell danach. Bei uns in Köln haben gestern Abend wieder viele Fußballfans das Deutschlandspiel bis tief in die Nacht draußen gemeinsam verfolgt. Dazu sei es anfangs rund um den Rudolfplatz voll gewesen, sagt uns die Polizei heute Morgen. Sie hat die Ringe zwischen Rudolfplatz und Friesenplatz für den Verkehr auch gesperrt. Nach dem WM-Aus seien die Ringe dann aber schnell wieder leer gewesen. Besondere Frustvorkommnisse habe es aber nicht gegeben. Die Hitzetage vergangene Woche sind von unseren Handywarn-Apps von vielen Hitzewarnungen begleitet worden. Dass sie durchaus eine Berechtigung haben, zeigt diese Zahl der Kölner Polizei. Über 100 Menschen sind alleine am Wochenende bei uns in Köln gestorben. Das seien eklatant mehr Fälle als sonst an Wochenenden. Die Bestatter seien mit der Arbeit kaum hinterhergekommen, sagt die Polizei. Auch der Rettungsdienst hatte eine deutlich gestiegene Zahl von Einsätzen verzeichnet. Ob diese vielen Fälle aber tatsächlich alle hitzebedingt waren, lasse sich erst sagen, nachdem die medizinischen Untersuchungen abgeschlossen seien. Die Kölner Polizei warnt wieder vor verschiedenen Betrugsmaschen. Denen fallen regelmäßig besonders ältere Menschen zum Opfer. Sogenannte Schockanrufe oder falsche Polizisten am Telefon sind ja bekannte Maschen. Aber die Betrüger haben sich zuletzt auch neue Maschen einfallen lassen. Welche das sind, sagt euch Kollegin Katrin Ude.
2: Ein Mann gibt sich an der Haustür als Versicherungsmitarbeiter aus, der angeblich den Einbruchschutz der Wohnung überprüfen soll und klaut dann einer 89-Jährigen Bargeld und Schmuck. In einem anderen Fall haben sich Betrüger Zutritt zur Wohnung verschafft, weil sie angeblich die Rauchmelder überprüfen wollten. Der Mieter dachte sich nichts dabei, weil tatsächlich ein Termin dafür vereinbart war. Die Polizei appelliert, sprecht bitte mit euren älteren Angehörigen genau über solche Maschen, damit sie eben sensibilisiert sind, und lasst niemals Fremde in eure Wohnung.
1: Unsere Nachrichten stehen für euch auch im Netz auf radioköln.de. Ich bin Daniel Dähling.
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4: Boah, ist das angenehm da draußen. 16 Grad zum Start in den Tag, reißt also die Fenster auf, um ein bisschen Luft in die Bude zu bekommen. Später am Nachmittag dann 27 Grad maximal. Heute erstmal bei einem Sonne-Wolken-Mix. Am Nachmittag kommen dann auch ein paar Regentropfen auf uns zu. Das wirkt dann, glaube ich, sehr erfrischend auf der Haut. Und morgen wird es dann genauso schön.
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4: Der André ist unterwegs, hat den ersten Blitzer des Tages gemeldet und der steht auf dem Sandweg in Bickendorf zwischen Emilstraße und Segmüllerstraße. Da wird in beide Richtungen geblitzt und zwar bei Tempo 30. So, ansonsten ist es noch ruhig in der Stadt und auch auf den Autobahnen haben wir keine größeren Staus. Falls ihr aber sagt, hier Daniel, ich habe schon was gesehen um 6.34 Uhr, ein Staublitzer, ein Unfall, sagt gerne Bescheid, 0800 951 99 99, und ihr wisst ja, wie das Ganze läuft. Ich gebe es dann natürlich an die anderen Autofahrer weiter.
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4: Am Tag nach dem WM-Aus für die deutsche Fußballnationalmannschaft reden wir gleich drüber mit unserem Korrespondenten in Boston, nach Musik von Melissa Etheridge, und das hier ist Avicii.

0: Guten Morgen, ich bin's, Daniel Wallroth hier in der Radio Köln Morning Show und die Fußball-WM ist für die deutsche Nationalmannschaft vorbei. Die DFB-Elf, die hat gegen Außenseiter Paraguay 3:4 im Elfmeterschießen auf die Mütze bekommen. Die Mannschaft und auch die Fans, die extra in die USA gereist sind, sind natürlich mega enttäuscht. Und unser WM-Reporter Thomas Bremser, der war in Boston mit dabei. Thomas, wie ist das Spiel zu erklären? Damit hat ja wohl kein Mensch gerechnet, oder?
1: Ja, das ist immer noch ganz schwer in Worte zu fassen, ehrlicherweise. Die Spieler habe ich auch völlig schockiert erlebt nach dem Spiel. Kapitän Joshua Kimmich wurde deutlich.
2: Wir haben es wieder nicht geschafft, eine Euphorie zu entfachen, ja, in der Mannschaft auf dem Feld zu sein, mit dem sich dann die Menschen identifizieren können, weil am Ende geht es eben nur über den Erfolg und nicht über Friede, Freude, Eierkuchen.
1: Kaum Ideen, wenig Selbstvertrauen, das zog sich bis ins Elfmeterschießen. 3 Fehlschüsse, erstmals verliert Deutschland ein Elfmeterschießen bei einer WM. Paraguay bejubelt die große Sensation.
0: Ja, wie haben die Fans denn in Boston auf das Ergebnis reagiert?
1: Ja, auch die Fans schockiert und ungläubig sind sie aus dem Stadion bei Boston gekommen. Viele hatten schon mit dem Achtelfinalkracher gerechnet gegen Frankreich.
3: Ich kann es doch gar nicht realisieren, weil ich gedacht habe, dass sie auf jeden Fall weiterkommen, ja?
4: Es war vorne zu wenig, es war hinten zu wenig. Also was will man da noch reißen?
1: Ja, die Erkenntnis, es reicht einfach nicht. Auch nicht gegen einen schwachen Gegner wie Paraguay, auch nicht im Elfmeterschießen. Der Zug ohne Bremse ist gegen die Wand gefahren. Ein Stimmungskiller für die Fans in Deutschland und auch hier in den USA.
0: Und natürlich geht jetzt auch die Diskussion um den Bundestrainer wieder los. Was hat Julian Nagelsmann denn zu dem ausgesagt? Und macht er weiter oder drückt er zurück? Gibt es da eine Ansage?
1: Ja, Julian Nagelsmann hat ja selbst vor 2 Jahren vom WM-Titel als Ziel gesprochen. Auch er ist gescheitert, sagt aber bei Magenta TV.
5: Ja, ich möchte es weitermachen. Wie gesagt, ich stehe bereit. Wenn der DFB das möchte, dann bereite ich sehr gerne auch die EM vor und die Nations League. Wenn sie es nicht möchten, dann müssen sie es mir sagen.
1: Viele kritisieren Nagelsmann, er habe stur festgehalten an Dingen, etwa an der umstrittenen Position von Joshua Kimmich. Jetzt muss also der DFB entscheiden, Nagelsmann oder vielleicht doch Jürgen Klopp. Man wolle sich in den kommenden Tagen zusammensetzen, sagt Rudi Völler.
0: Ja, die Mannschaft, die muss jetzt auf jeden Fall die Koffer packen und hat erstmal Urlaub und das ein bisschen länger als gedacht. Infos aus den USA waren das von WM-Reporter Thomas Bremser. Danke dafür.
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Teddy Swims, The Door, im besten Musikmix für Köln. 6.46 Uhr haben wir es am Dienstagmorgen und wir starten sehr erfrischend in den Tag. 17 Grad aktuell, bis zu 27 Grad erreichen wir maximal. Genießt dieses Sonnenbrillenwetter gleich auf dem Weg zur Arbeit. Einer leckeren Tasse Kaffee. Am Nachmittag kann es ein paar Regentropfen geben. Aber das tut jetzt nach diesem Hitzewochenende auch mal richtig gut. So ein bisschen Erfrischung von oben vertreibt Kummer und Sorgen. Ne, das ist schon mal gut. Und wir gucken auf die Straßen. Heute Morgen der erste Blitzer des Tages. Der kommt von André. Der sagt, Achtung, auf dem Sandweg in Bickendorf stehen sie zwischen Emilstraße und der Sigmunderstraße. Es wird in beide Richtungen geblitzt und das bei Tempo 30. Hier bitte Fuß vom Gas und eine gute und sichere Fahrt mit David Guetta und Memories.

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1: Mit Malte Albrecht. Guten Morgen. Endstation 16. Finale. Deutschland ist bei der Fußball-WM schon in der ersten Runde der K.O.-Phase ausgeschieden. Das DFB-Team scheiterte in der Nacht mit 3:4 im Elfmeterschießen am Underdog Paraguay. Nach regulärer Spielzeit stand es 1:1. Aus unserem WM-Studio Ralf Bosse.
2: Kämpferisch kann man der Mannschaft nichts vorwerfen, aber spielerisch war es erneut eine ganz schwache Leistung. Gleich 3 Elfmeter wurden verschossen. Ungewöhnlich lag dort doch in der Vergangenheit immer eine verlässliche Stärke. Deutschland lief gegen Paraguay teilweise kopflos und ohne Struktur an. Wie Bundestrainer Julian Nagelsmann zum Erfolg kommen wollte, war über 120 Minuten nicht zu erkennen. Ein wohl korrektes Tor zur 2:1 Führung wurde wegen angeblichen Foulspiels zurückgenommen. Das darf aber keine Entschuldigung sein. Zum dritten Mal in Folge verpasst die DFB-Auswahl das Achtelfinale einer WM. Peinlicher kann es wohl kaum sein. Es war nicht das erste enttäuschende Auftreten bei dieser WM. Nagelsmann wird sich einigen harten Fragen stellen und Lösungen für die Zukunft finden müssen. Sein Vertrag läuft bis zur Europameisterschaft 2028.
1: Und jetzt weitere Nachrichten im Überblick. Ein letztes Mal tanken, bevor der Sprit wieder teurer wird. Nach 2 Monaten läuft heute der Tankrabatt aus. Ab morgen gilt dann wieder die alte Steuer auf Benzin und Diesel. Der Tankstellenverband BFT geht davon aus, dass die Preise wegen der 12-Uhr-Regel aber erst wieder ab morgen Mittag steigen. Bundeskanzler Merz hat sich nach den tödlichen Schüssen in Stade in Niedersachsen tief betroffen gezeigt. Er sei erschüttert bis ins Mark, schrieb er bei X. Bei dem Angriff in einer Jugendhilfeeinrichtung soll ein 45-Jähriger 6 Mitarbeitende erschossen haben. Hintergrund ist wohl ein Sorgerechtsstreit. In Monaco sind bei einer Explosion am Eingang eines Wohngebäudes 3 Menschen schwer verletzt worden, 2 davon lebensbedrohlich. Laut Medienberichten soll unter den Opfern einer der reichsten Unternehmer aus der Ukraine sein. Kurz vor der Explosion soll jemand einen Rucksack abgestellt haben und dann geflüchtet sein. Viele Menschen in Deutschland machen sich Sorgen über den Einfluss von sozialen Medien. Trotzdem will kaum jemand komplett darauf verzichten. Das zeigt eine neue Studie der Bertelsmann Stiftung. Mehr als 3/4 der Befragten glauben, dass große Plattformen gezielt für politische Einflussnahme genutzt werden. Und 7 von 10 finden, dass Social Media die öffentliche Meinung zu stark beeinflusst. Trotzdem sagen die meisten, sie haben sich mit den Risiken digitaler Plattformen arrangiert. Nur knapp jeder 6. könnte sich vorstellen, soziale Netzwerke und Messenger ganz aufzugeben. Viele wünschen sich außerdem strengere Regeln und höhere Strafen für Plattformbetreiber, die dagegen verstoßen. Und das waren die Nachrichten mit Malte Albrecht.
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3: So, die Sonne lacht uns zumindest an. Ist auch mal eine schöne Abwechslung zu den weinenden Gesichtern der deutschen Fußballnationalmannschaft nach dem Ausscheiden gestern Abend. Und die Sonne, die lacht uns den ganzen Morgen an. Richtiges Sonnenbrennenwetter bei Temperaturen um die 17 Grad, also sehr erfrischend. 27 Grad erreichen wir maximal heute. Und am Nachmittag kann es auch ein paar Regentropfen geben.
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3: Der André ist unterwegs, hat den ersten Blitzer des Tages entdeckt, und zwar auf dem Sandweg in Bickendorf zwischen Emilstraße und Sigmundastraße. Da werdet ihr in beide Richtungen geblitzt, wenn ihr schneller als 30 fahrt. Deshalb hier bitte Fuß vom Gas. Also teure und hässliche Bilder wollen wir alle nicht haben, oder? So, dann der Blick in die Stadt. Hier haben wir nichts über 5 Minuten und dann gucken wir noch zusammen auf die Kölner Autobahn. Da kommt der längste Stau von der A4. Olpe-Aachen zwischen Merheim und dem Kreuz Süd. Hier habt ihr gerade 14 Minuten Stauzeit. So, und falls ihr auch noch was gesehen habt, Staus, Blitzer, Unfälle, sagt Bescheid. Ich gebe es weiter. 0800 951 99 99.
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3: So, heute nehmen wir besser nochmal ganz inbrünstig im Kollektiv den Hahn in die Hand und werden uns an der Säule was abzapfen. Denn am Morgen wird der Sprit wieder teurer. Der Tankrabatt endet, und was euch da erwarten könnte, darüber sprechen wir gleich mit unserem Radio Köln Reporter Dominik Becker nach Musik von Miley Cyrus, und das hier ist Michael Cimbello.

0: Guten Morgen, Köln. Es ist 10 nach 7. Und morgen müsst ihr stark sein. Nein, nein, ich sag nicht goodbye, ich bleib hier. Aber der Tankrabatt, der endet und ist ab dem 1. Juli Geschichte. Und dann wird's wieder teurer an der Zapfsäule. Radio Köln-Reporter Dominik Becker, ne?
1: Ja, davon ist auszugehen. Ich habe beim Automobilclubverkehr ACV nachgehört. Die sitzen ja hier bei uns in Köln, in Rodenkirchen. Und ja, von denen hieß es auch, das sei jetzt zwar so ein bisschen der Blick in die Glaskugel, wie viel mehr es dann wird, aber dass es teurer wird an der Tanke, das ist eigentlich schon klar. Der ACV hält den Tankrabatt übrigens für eine sehr sinnvolle Sofortmaßnahme. Es sei jetzt aber auch an der Zeit, zur Normalität zurückzukehren.
0: Ja, 2 Monate hatte die Bundesregierung ja die Spritsteuer um etwa 17 Cent pro Liter gesenkt, um uns so ein kleines bisschen an der Tankstelle zu entlasten. Du hast dich mit einigen Autofahrern unterhalten. Wie gehen die denn mit dem Ende des Tankrabatts um?
1: Die wissen, dass das ab dem 1. Juli etwas teurer werden könnte. Die haben das alle auf dem Schirm. Aber ändern können sie es, wie wir alle, auch nicht.
2: Wir haben schon vor, noch mal voll zu tanken heute. Mehr kann man nicht machen.
3: Es kommt, wie es kommt. Auch das, was man jetzt noch mal voll tankt, das verfährt man auch. Von daher.
4: Klar, wäre es schön, wenn es bleiben würde. Wir haben uns die Wochen gefreut, ein bisschen günstiger. Und jetzt ist es wieder vorbei. Es ist, wie es ist.
0: Ja, es ist, wie es ist. Und wie sagen wir hier in Köln, es hätte noch immer Jod hier Jange. Also, morgen endet der Tankrabatt. Auch hier bei uns in Köln. Deshalb vielleicht heute nochmal Hahn rein und volllaufen lassen. Für günstig, bevor es morgen dann wieder steigt.

0: Viertel nach sieben, die Radio Köln Morning Show ist hier mit mir, Daniel Wallroth. So, und die Reste von der schwarz-rot-goldenen Fahne, die wir uns gestern zum Public Viewing auf die Wange geschminkt haben, ja, die können wir uns heute Morgen wieder getrost im Bad ordentlich wieder abschminken. Deutschland ist raus bei der WM und das haltet ihr von der 3:4 Niederlage gegen Paraguay im Elfmeterschießen?
1: Da fehlte der Elan, fand ich. Und die haben immer schön hin und her gespielt und es versucht, aber so das richtige Gas gegeben haben sie nicht.
0: Ja, ich fand auch. Also eine Flasche stilles Wasser hatte gestern Abend mehr Ausdruck als die deutsche Nationalmannschaft. Also, ich hoffe, ihr startet heute Morgen dafür mit mehr Elan als die deutschen Kicker in den Dienstag. Deshalb gibt es jetzt auch Koffein für die Ohren von Bon Jovi und It's My Life aus den 90ern um 16 nach 7.

0: Stimmung! Ja, so. So können wir gut in diesen Dienstag starten. Radio Köln ist hier um 18 nach 7.
1: Sommer, Sonne, Kaktus.
0: Ja.
1: Playing Federball on the beach.
0: Aha.
1: Blauer Himmel, gute Laune.
0: Ja, genau so. Sommer, Sonne, Kaktus. Das haben wir alles hier bei uns in Köln. Und vor allem der Kaktus, der beschäftigt gerade die Stadt Köln im neuen Schaugewächshaus in der Flora. Das ist nämlich so ein riesiger Kaktus-Scholli. Einfach umgekippt. Circa 2,50 Meter hoch. Und dabei hätte er fast eine Frau getroffen, die in der Nähe stand. Eine Erklärung hat die Stadt offenbar noch nicht. Und jetzt werden erstmal alle Kakteen im neuen Wüstenschaugewächshaus untersucht, ob die sich vielleicht auch umschubsen lassen und Besucher verletzen könnten. Oder ob sie vielleicht ein bisschen standhafter bleiben als die deutsche Fußballnationalmannschaft gestern. Es bleibt zu hoffen, dass das auf jeden Fall der Fall ist. Radio Köln ist hier, die Morning Show mit Shawn Mendes und Treat You Better im besten Frühstücksmix für Köln. Startet gut in diesen Dienstagmorgen.

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1: Ich bin Daniel Dehling. Guten Morgen. Deutschland scheitert bei der WM an Paraguay. Politik entscheidet über Kürzungen im Kölner Busnetz und das Wetter erstmal freundlich und kühl.
2: Wir haben es wieder nicht geschafft, eine Euphorie zu entfachen, ja, in der Mannschaft auf dem Feld zu sein, mit dem sich dann die Menschen identifizieren können, weil am Ende geht es eben nur über den Erfolg und nicht über Friede, Freude, Eierkuchen.
1: Kapitän Joshua Kimmich nach dem 3:4 nach Elfmeterschießen. Der Zug ohne Bremse ist am Abend gegen die Wand gefahren. Die deutsche Fußballnationalmannschaft ist die dritte Weltmeisterschaft in Folge nicht ins Achtelfinale gekommen. Gegen Paraguay ist die DFB-Elf beim Stand von 1:1 ins Elfmeterschießen gekommen. Schon in der Nacht ist dann die Diskussion um den Bundestrainer gestartet. Thomas Bremser für uns in Boston. Was sagt denn Nagelsmann selbst?
3: Ja, Julian Nagelsmann hat ja selbst vor 2 Jahren vom WM-Titel als Ziel gesprochen. Auch er ist gescheitert, sagt aber bei

0: Magenta TV?
1: Ja, ich möchte es weitermachen. Wie gesagt, ich stehe bereit. Wenn der DFB das möchte, dann bereite ich sehr gerne auch die EM vor und die Nations League. Und wenn sie es nicht möchten, dann müssen sie es mir sagen.
0: Viele kritisieren Nagelsmann. Er habe stur festgehalten an Dingen, etwa an der umstrittenen Position von Joshua Kimmich. Jetzt muss also der DFB entscheiden, Nagelsmann oder vielleicht doch Jürgen Klopp. Man wolle sich in den kommenden Tagen zusammensetzen, sagt Rudi Völler.
2: Danke, Thomas Bremser. Das K.O.-Rundenspiel gegen Paraguay haben viele Fußballfans auch bei uns in Köln bis tief in die Nacht draußen gemeinsam verfolgt. Dazu sei es anfangs rund um den Rudolfplatz voll gewesen, sagte uns die Kölner Polizei. Sie hat die Ringe zwischen Rudolfplatz und Friesenplatz für den Verkehr gesperrt. Nach dem WM-Aus seien die Ringe dann aber schnell wieder leer gewesen. Besondere Frustvorkommnisse habe es nicht gegeben. Köln geht das Geld aus und deshalb will die Stadt an vielen Stellen sparen und auch die KVB soll deshalb weniger fahren. Der Mobilitätsausschuss der Stadt entscheidet heute Nachmittag in einer Sondersitzung über Kürzungen im Busnetz. Hintergrund ist die angespannte Finanzlage des Stadtwerke-Konzerns. Inga Schneider hat Details.
3: Ja, konkret sollen 5 Direktbuslinien komplett wegfallen. Die Linien 124, 171, 172, 173 und die 179. Außerdem soll der Schnellbus SB40 zwischen dem Kölner Hauptbahnhof und Bensberg ausgedünnt werden. Und die Linie 423 soll nicht mehr bis zum Flughafen Köln-Bonn fahren, sondern wie früher bereits an der Stadtbahnhaltestelle Königsforst enden. Im Gegenzug plant die KVB Verbesserungen im Busnetz im Kölner Norden.
2: Der Rheinpegel hat bei uns in Köln mit 1,22 Meter am Abend seinen aktuellen Tiefstand erreicht. Für ein Flusskreuzfahrtschiff am Schokoladenmuseum offenbar zu wenig. Das Schweizer Fahrgastschiff hatte sich bei einem Wendemanöver gestern auf der Deutzer Platte festgefahren. Der Schiffsführer habe das Schiff selbst nicht mehr frei bekommen, sagt die Wasserschutzpolizei. Ein Güterschiff musste her und das havarierte Schiff freiziehen. So konnte das Flusskreuzfahrtschiff am Abend seine Fahrt Richtung Süden wieder aufnehmen. Die Deutzer Platte ist eine Untiefe im Rhein zwischen Deutzer und Severin. Und soweit alles Wichtige für euren Morgen mit Daniel Dehling.
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5: Ja, die 19 steht wie eine 1 auf unserem Thermometer und das tut auch mal gut, oder? Dass es nicht so bullenheiß ist, wir die Fenster aufreißen können heute Morgen und auch mal ein frisches Lüftchen in die Küche kommt. Temperaturen steigen heute auf 27 Grad maximal. Der Vormittag erst noch größtenteils freundlich, bei einem Sonne-Wolken-Nix. Erst am Nachmittag kommen dann vereinzelt ein paar Regentropfen von oben auf uns zu, aber das könnte jetzt auch nach dieser Hitzewelle sehr erfrischend werden.
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5: Erfrischung lieben wir, meine Damen und Herren. Wir gucken auf die Straßen. Tina hat einen Blitzer gesehen auf der Lützerathstraße in Radheumer. Der steht Höhe des Glascontainers und blitzt in beide Richtungen bei 30. Und der André sagt, Achtung, Blitzer auf dem Sandweg in Bickendorf zwischen Emilstraße und der Segmüllerstraße. Der wird gelasert in beide Richtungen, ebenfalls bei 30. Der Blick in die Stadt. 6 Minuten Stauzeit habt ihr gerade auf dem östlichen Zubringer Richtung Deutz vor der Zufahrt zur Severinsbrücke und 5 Minuten plus auf dem Militärring vor dem Bonner Verteiler Richtung Rheinufer. Wir gucken auf die Autobahn, da kommt der längste Stau. Ach, guck, ja, wie jeden Morgen von der A4 Olpe-Aachen zwischen Bergisch-Gladbach-Refrath und dem Kreuz Süd. 32 Minuten Stauzeit sind's da. Und falls ihr auch noch was gesehen habt, Staus, Blitzer, Unfälle, sagt's mir. Ich geb's weiter. 0800 951 99 99.
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5: Das bin ich. Schönen Dienstag mit Louis Capaldi und Before You Go.

0: Dienstagmorgen, Radio Köln ist hier, die Morningshow mit Daniel Wallroth um 7.41 Uhr und mit diesen Jungs hier.
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0: Ja, jetzt wissen wir, der Zug, der hat doch eine Bremse. Deutschland ist nämlich raus bei der WM nach einer 3:4 Niederlage im Elfmeterschießen gegen Paraguay. Da sind in der Nacht auch so ein paar Tränchen geflossen bei einigen Fans. Und auch viele von euch, die wir beim Public Viewing getroffen haben, die waren echt schon ein bisschen traurig über das frühe WM aus.
2: Ja, schade.
3: Die müssen halt auch treffen, wenn sie schießen, ne?
4: Ist natürlich mega schade, dass wir jetzt raus sind, aber gut, wir machen das Beste draus und wir werden heute auf jeden Fall trotzdem noch feiern, egal ob jetzt Deutschland noch an der WM teilnimmt oder nicht. Wir machen das Beste draus.
5: Nee, ich kann es gar nicht in Worte fassen.
0: Also, große Enttäuschung bei Mannschaft, Trainer und Fans und natürlich auch die Frage, woran hat es hier lehen?
6: Da fragt man sich nachher natürlich immer, woran es hier lehen hat.
0: Ja, die Mannschaft, die hat jetzt jedenfalls erstmal so ein bisschen Urlaub und die WM, die geht ohne Deutschland weiter. Und Paraguay hat den heutigen Tag übrigens zum nationalen Feiertag erklärt. Also, Glückwunsch dazu. 7.42 Uhr haben wir es. Hallo, Köln.

So, und auch wenn wir bei der WM nichts mehr zu feiern haben, hier in Köln wird doch genug gefeiert. Ja, Wochenende Summer Jam Festival oder Freitag auch bis Sonntag das CSD Straßenfest. Köln steht wieder im Zeichen des Regenbogens für Vielfalt und Toleranz. Freitag zum Beispiel in der Kölner Altstadt überall Party und vor allem auch Flagge zeigen. Und Sonntag dann die große Demo, die dann in Deutsch startet. Alle Infos findet ihr auf radioköln.de. Und wir haben auch eine Sondersendung am Sonntag hier mit unserem lieben Kollegen Horst Weißmantel bei Radio Köln. Aloha!

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1: Mit Ralf Bossel. Das war's. Deutschland ist bei der Fußball-WM ausgeschieden. Gegen Paraguay musste die Mannschaft ins Elfmeterschießen. Spät in der Nacht verschoss Jonathan Tah entscheidend. Nach 120 Minuten hatte es 1:1 gestanden. Damit war nach der ersten K.O.-Runde der Traum vom Weltmeistertitel geplatzt. Auch die Niederlande erwischte es, schied nach 2:3 gegen Marokko im Elfmeterschießen aus. Brasilien steht im Achtelfinale nach 2:1 über Japan.
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2: Mit Malte Albrecht. Guten Morgen. Sie hatten vom Titel geträumt, am Ende steht aber die dritte WM-Blamage in Folge für die deutsche Fußballnationalmannschaft. Denn das Turnier ist für die DFB-Elf schon im 16. Finale beendet, nach einer 3:4-Pleite im Elfmeterschießen gegen Außenseiter Paraguay. Danny Hoppe aus der Sportredaktion, und man muss es auch so deutlich sagen, es war nicht unverdient.
3: Nein, das war wie schon gegen Ecuador ein absolut ideenloser Auftritt der deutschen Mannschaft, und zwar von der ersten Minute an. Es gab kaum mal rausgespielte Chancen über 120 Minuten. Fast hätte es doch noch gereicht, das Tor von Tah in der Verlängerung wurde aber vom VAR einkassiert. War eine sehr diskutable Entscheidung, Bundestrainer Nagelsmann sprach von einem Vollskandal. Kapitän Joshua Kimmich wollte das aber nicht gelten lassen.
4: Du darfst gegen so einen Gegner nicht von Glück und Pech abhängig sein, sondern solltest die Qualität in der Mannschaft haben, diesen Gegner deutlich zu schlagen.
3: Ja, und da kam eben einfach viel zu wenig von der deutschen Mannschaft. Natürlich ging direkt in der Nacht die Trainerdiskussion los. Nagelsmanns Vertrag läuft ja noch bis nach der EM 2028. Und den will er auch erfüllen, das hat er im ZDF klargestellt.
5: Ja, ich stehe zur Verfügung, wenn der DFB das möchte, dann mache ich die EM28 und wenn nicht, dann müssen sie es mir sagen.
3: Sportdirektor Rudi Völler hat sich direkt nach der Pleite hinter Nagelsmann gestellt. Trotzdem wird die Diskussion jetzt nach dem erneut schwachen WM-Auftritt richtig losgehen. Immer wieder fällt ja der Name Jürgen Klopp. Der hat in der Nacht bei Magenta TV ausweichend reagiert. Es sei jetzt nicht der Moment, es gebe dazu nichts zu sagen.
2: Wir haben da jedenfalls ein Auge drauf. Danny, vielen Dank. Und das sind weitere Schlagzeilen an diesem Morgen. Das Motiv für die tödlichen Schüsse in Stade in Niedersachsen ist vermutlich ein Sorgerechtsstreit. Das haben Polizei und Staatsanwaltschaft am Abend mitgeteilt. Ein 45-Jähriger soll in einer Jugendhilfeeinrichtung 6 Mitarbeitende erschossen haben. Er hatte in Stade einen Termin, bei dem es um das Sorgerecht für seine 3 Monate alte Tochter ging. Heute läuft der Tankrabatt aus. 2 Monate hatte die Bundesregierung die Steuern auf Benzin und Diesel gesenkt. Mecklenburg-Vorpommerns Ministerpräsidentin Schwesig fordert jetzt weitere Entlastungen. Bundeskanzler Merz müsse mit den Mineralölkonzernen darüber sprechen, dass die Benzinpreise nicht wieder ansteigen, sagte sie den Funke-Medien. Die Bundesregierung plant ab 2028 eine Zuckersteuer für Erfrischungsgetränke. Die Einnahmen sollen die gesetzlichen Krankenkassen entlasten. Aber die Getränkebranche hält nicht viel von den Plänen. Mehr als 300 Hersteller, von der Saftkälterei bis zur Brauerei, haben einen offenen Brief an die Politik geschickt. Eine neue Steuer treffe vor allem mittelständische Betriebe und am Ende die Verbraucher im Geldbeutel, heißt es. Außerdem fehlten die Belege, dass so eine Steuer überhaupt gesundheitlich etwas bringt. Über die Zuckersteuer soll der Bundestag am 10. Juli entscheiden. Und das waren die Nachrichten mit Malte Albrecht.
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6: Ja, mit einem Sonne-Wolken-Mix geht's in diesen Dienstagmorgen hier bei uns in Köln. Temperaturen um die 20 Grad aktuell, bis zu 27 Grad erreichen wir heute Nachmittag dann maximal. Da kann es immer wieder ein bisschen Erfrischung von oben geben. So ein paar kleine Regentropfen sind mit dabei. Aber morgen wird's dann schon wieder komplett furztrocken bleiben.
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6: Hallo und guten Morgen auf die Straßen. Tina hat einen Blitzer gesehen, und zwar auf der Lützerathstraße in Radheumer. Der steht Höhe des Glascontainers und blitzt da in beide Richtungen bei 30. Und der André sagt, Achtung, Blitzer auf dem Sandweg in Bickendorf zwischen Emilstraße und der Segmüllerstraße. Auch hier wird in beide Richtungen bei 30 geblitzt. Wir gucken in die Stadt. 6 Minuten Stauzeit habt ihr gerade auf der Olpener Straße zwischen Ründerother Straße und Fleberstraße. 5 Minuten Stauzeit auf dem Perlengarben Richtung Barbarossaplatz. Und in Deutz, da dauert es gerade auf der Opladener Straße zwischen Deutz-Kalker-Straße und der Deutzer Brücke 8 Minuten länger. Wir gucken auf die Autobahn. Der längste Stau kommt mal wieder. Täglich grüßt das Murmeltier von der A4 Olpe-Aachen zwischen Bergisch Gladbach-Wensberg und dem Kreuz Süd. Hier dauert es gerade 41 Minuten länger. Habt da bitte Geduld. Und falls ihr noch was gesehen habt, klingelt durch 0800 951 99 99.
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6: Und mit Sophie Alice Baxter. Murder on the Dance Floor um 8:04. Einen schönen Dienstagmorgen zusammen.

0: 8.10 Uhr, gerade auf der Arbeit angekommen, verabredet ihr euch schon wieder mit den Kollegen, was ihr Schönes später zu Mittag esst. Und vielleicht gibt es ja auch so einen Teller Gnocchis oder so, ne? Also, ja, ich weiß, die heißen Gnocchi, aber es gibt auch so Wörter, die klingen anders ausgesprochen, einfach geil. Fragt mal unseren Hannes.
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2: Kennt ihr die Wörter, die manche Menschen einfach immer falsch aussprechen? Sowas wie zu China. Ja, statt Zucchini, zu China eben. Ja, geht aber auch noch besser. Eine Freundin musste letztens noch eben in die Stadt, um Duschgel zu kaufen. Oder kennt ihr das Chamäleon? Ja, das Chamäleon. Das ist diese Echse, die die Farbe wechselt. Chamäleon. Oder mein Onkel hat früher immer gerne Fernsehen geguckt. Seine Lieblingsfilme waren Western mit Terence Hill, der Kumpel von Bud Spencer. Und die haben immer Sydney-Bohnen gegessen. Ja, musste meine Tante immer für ihn machen. Sydney-Bohnen mit Reis. Aber mein absoluter Lieblingsversprecher war in der Zeit, als ich hinter der Theke gearbeitet habe. Da kam ein Kellner zu mir und meinte, Hannes, ruf mal schnell in der Küche an. Tisch 17 wartet immer noch auf seine Jalapeno-Poppers. Auf seine was? Oh, Senor, yo comprendo, Jalapeno-Poppers, si, si. Leute, er meinte Jalapeno. Ey, dreimal dürft ihr raten, wie ich den Hermano in meinem Handy abgespeichert habe. Jalapeno, klar. Und immer dran denken, wir sind ja alle nicht perfekt. Aber manche Sachen sind einfach zu witzig, um sie nicht zu erzählen.
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18 Uhr, irische Klänge von Ed Sheeran mit Galway Girl hier in der Radio Köln Morning Show. Ich bin Daniel Weyroth. Schön, dass wir zusammen aufstehen. Und nicht nur für die deutsche Fußballnationalmannschaft ist die Zeit bei der WM vorbei. Ab morgen ist auch die Zeit des kostenlosen Eintritts in den Kölner Dom rum. Ja, deshalb heute nochmal ausnutzen. Einmal nochmal for free in den Dom, bevor ihr dann ab morgen 12 Euro blechen müsst. Ich bin mal gespannt, was wir dann im Dom geboten bekommen für die 12 Euro. Also hier so ein Tänzchen vom Wölki auf dem Altar wäre das Mindeste, oder? Nein, Spaß.

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1: Ich bin Daniel Dehling. Guten Morgen. Rhein Energie macht höhere Gewinne als gedacht. Deutschland fliegt aus der Weltmeisterschaft raus und das Wetter freundlich bis zu 27 Grad. Der Kölner Energieversorger Rhein Energie hat ein weiteres ungewöhnlich gutes Geschäftsjahr hinter sich. Unterm Strich hat die Stadttochter rund 275 Millionen Euro Gewinn gemacht. Das ist zwar weniger als zuletzt, aber wieder weit über dem langjährigen Schnitt. Das hat uns der Vorstandsvorsitzende Andreas Feicht gesagt.
2: Wir sind gut aufgestellt. Die Rhein Energie hat viele verschiedene Marktbereiche, Produkte, Anlagen, sodass wir gut auf diese Krisen reagieren können, für unsere Kunden die richtigen Dienstleistungen liefern und deswegen auch sehr gut durch diese Krise durchgekommen sind.
1: Für dieses Jahr rechnet die Rheinenergie mit etwa einem Drittel weniger Gewinn. Die Gewinne der Rheinenergie sind wichtig für Köln. Sie decken die teils hohen Verluste anderer Stadtwerke-Konzerne wie der KVB oder Kölnbäder. Die Rheinenergie will in den nächsten Jahren massiv in ihre Infrastruktur investieren. Die Hitzetage vergangene Woche sind von unseren Handywarn-Apps von vielen Hitzewarnungen ja begleitet worden. Dass sie durchaus eine Berechtigung haben, zeigt diese Zahl der Kölner Polizei. Über 100 Menschen sind alleine am Wochenende bei uns in Köln gestorben. Das sei ein Vielfaches der sonstigen Zahlen. Die Bestatter seien mit der Arbeit kaum hinterhergekommen, sagt die Polizei. Auch der Rettungsdienst hatte eine deutlich gestiegene Zahl von Einsätzen verzeichnet. Ob diese vielen Fälle am Ende tatsächlich hitzebedingt waren, lasse sich aber erst konkret sagen, nachdem die medizinischen Untersuchungen abgeschlossen seien. Ein Streit, ein Messer, eine Festnahme. In Buchheim hat die Polizei einen Jugendlichen festgenommen. Ein 19-Jähriger kam ins Krankenhaus. Die Polizei geht davon aus, dass der Jugendliche in einer Wohnung an der Frankfurter

0: Frankfurter Straße im Streit mit dem 19-Jährigen war. Erst seien die Fäuste geflogen, dann habe der 17-Jährige sein Gegenüber mit dem Messer verletzt. Die Polizei habe den Verdächtigen in der Wohnung festgenommen. Die Fußball-Weltmeisterschaft ist für die deutsche Nationalmannschaft vorbei. Gegen den Außenseiter Paraguay hat die DFB-Elf mit 3:4 im Elfmeterschießen verloren. Spieler und Fans zeigten sich vom dritten verpassten WM-Achtelfinale in Folge schockiert. Thomas Bremser berichtet für uns aus Boston.
1: Nach der ersten Horror-Halbzeit spurtet Julian Nagelsmann in die Kabine. Dann sieht er gelb wegen Meckerns. Nach dem Spiel sitzt er dann zusammengesackt auf der Bank. Nach der erneuten WM-Blamage macht er aber klar, er will Bundestrainer bleiben. Ob der DFB ihn lässt, das ist eine andere Frage. Rudi Völler und Co. wollen sich in den kommenden Tagen zusammensetzen. Heute geht es aber erstmal wieder aus dem WM-Lager in Winston-Salem nach Deutschland.
0: Auch die Niederlande sind im Elfmeterschießen in der Nacht rausgeflogen. Brasilien hat das Achtelfinale hingegen erreicht. Und soweit alles Wichtige für Köln mit Daniel Dähling.
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3: Mit 21 Grad geht's in diesen Dienstagmorgen. Temperaturen steigen heute auf 27 Grad maximal. Und dazu ist es echt schön, also mit Sonnenbrille auf die Arbeit radeln. Das geht heute Morgen ganz gut. Heute Nachmittag kommt dann so ein bisschen Erfrischung von oben. Da tropft es dann so ein kleines bisschen auf die Domplatte. Aber morgen bleibt's dann schon wieder komplett trocken bei uns.
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3: Hallo auf die Straßen und guten Morgen zum Mike, der hat nämlich einen Blitzer gesehen in Junkersdorf auf dem Vogelsanger Weg. Tempo 30 ist erlaubt und geblitzt wird in beide Richtungen. Johnny sagt, Achtung, Blitzer auf dem östlichen Zubringer Richtung Poll, direkt hinter der Auffahrt von der Severinsbrücke. Hier ist 60 erlaubt, danke dir Johnny. Und Tina hat einen gesehen auf der Lützerathstraße in Radholmer. Der steht Höhe des Glascontainers und blitzt in beide Richtungen bei 30. Dann gucken wir in die Stadt. 12 Minuten Stauzeit auf der Opladener Straße zwischen Deutz-Kalker Straße und Deutzer Brücke in Düx. Insgesamt 10 Minuten Stauzeit auf dem östlichen Zubringer und dem Deutzer Ring habt ihr bis zur Severinsbrücke und 10 Minuten plus auf dem Militärring vor dem Bonner Verteiler Richtung Rhein. Da wird es vermutlich noch voller. Da ist nämlich gerade am Stauende auch noch ein Unfall passiert. Das bitte beachten auf dem Weg zum Job. Dann gucken wir noch auf die Autobahn. Da der längste Stau für euch und der kommt gerade von der A4. Olpe-Aachen zwischen Bergisch-Gladbach-Winsberg und dem Kreuz Süd. 47 Minuten plus. Und falls ihr sagt, hier, Daniel, ich habe noch was. Ein Stau, ein Blitzer, ein Unfall. Sagt gerne kostenlos Bescheid. 0800 951 99 99.
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3: Blow me one last kiss. Kommt jetzt hier von Pink im besten Musikmix für Köln zum Start in euren Dienstag. Koffein für die Ohren. 8:35 Uhr. Hallo Köln.

0: 8.41 Uhr, die Radio Köln Morning Show ist hier mit Daniel Wallroth. Und erinnert ihr euch noch, als im April die Spritpreise so krass nach oben geschossen sind? Da hat man ja schon hier beim Anblick des Literpreises Schnappatmung bekommen. Der Tankrabatt, der hat die Preisexplosion dann deutlich abgefedert, aber der ist dann ab morgen schon wieder Geschichte. Der 16,7 Cent Steuer oder die 16,7 Cent Steuererleichterung, die fällt ab dem 1. Juli wieder weg. Aber habt ihr das alle auch auf dem Schirm?
1: Ja, natürlich weiß ich darüber Bescheid, aber es ändert ja nichts an der Tatsache, dass man weiter tanken muss, wenn man mobil sein will oder sein muss. Ein Tank ist noch halb voll und den fahre ich jetzt erstmal leer.
2: Na, so egal, es ist, glaube ich, kein. Auf dem Schirm hat man es auf jeden Fall, aber gut war es auf jeden Fall. Es hat ein bisschen entlastet und je länger es geblieben wäre, umso besser wäre es.
3: Ja, ich finde es eigentlich blöd, weil wahrscheinlich ja wieder die 17 Cent mindestens drauf kommen. Wir fahren heute nochmal eine Tankstelle, machen nochmal voll. Wir hatten von Anfang an ja auf dem Schirm, dass es nur 2 Monate gültig ist.
0: Ja, und wahrscheinlich wird es dann ab morgen auch wieder ein bisschen teurer an der Tanke. Das sagt uns auch der Kölner Automobilclub Verkehr, der ACV. Wie viel dann genau, das sei allerdings noch so ein bisschen Blick in die Glaskugel. Also heute nochmal ran an den Hahn und an die Säule und Tank voll machen, bevor es morgen wieder teurer wird.

Es ist der Tag nach dem WM-Aus der deutschen Fußballnationalmannschaft gegen Paraguay. Gestern 3:4 im Elfmeterschießen verloren. Und damit sind wir raus aus dem Turnier. Aber hey, Aufheiterung gibt's heute Morgen. So ein kleines bisschen durchs Wetter. Wir starten mit erfrischenden 21 Grad in diesen Dienstag. Bis 27 Grad kriegen wir heute Nachmittag dann maximal. Und da kann es dann auch ein bisschen Erfrischung von oben geben. So ein paar Regentropfen sind mit dabei. Morgen bleibt es dann aber wieder komplett trocken. Der aktuellste Blitzer kommt von Radio Köln-Hörer Mike. In Junkersdorf steht er auf dem Vogelsanger Weg bei Tempo 30. Gute und sichere Fahrt jetzt mit Mr. Mister.

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1: Mit Malte Albrecht. Schönen guten Morgen. Die Enttäuschung bei den deutschen Fußballfans ist groß. Wieder einmal ist eine WM früh für Deutschland vorbei. Das DFB-Team muss nach einer Pleite gegen Außenseiter Paraguay im 16-Finale die Heimreise antreten. 3:4 hieß es am Ende nach Elfmeterschießen. Und es war wieder ein sehr schwacher Auftritt der deutschen Mannschaft. Das räumte anschließend auch Kapitän Joshua Kimmich ein.
2: Wir sollten den Anspruch haben und die Qualität, dass wir einen Gegner wie Paraguay schlagen können. Bei allem Respekt darf auch heute keiner auf die Idee kommen, den Schiri dafür verantwortlich zu machen oder irgendwie das Elfmeterschießen. Wenn du es über 120 Minuten nicht schaffst zu gewinnen, dann scheidest du verdient aus.
1: Auch Stürmer Kai Havertz wollte nach der Pleite im ZDF nicht nach Ausreden für das erneute WM-Debakel suchen.
3: Eigentlich hat wahrscheinlich dann nicht so viel gepasst, wenn man gegen Paraguay mit allem Respekt ausscheidet. Und dann hat man es auch nicht verdient, weiterzukommen.
1: Natürlich wird durch das frühe WM-Aus jetzt auch über Bundestrainer Julian Nagelsmann diskutiert. Er selbst hat direkt gesagt, dass er weitermachen will.
4: Ja, ich stehe zur Verfügung. Wenn der DFB das möchte, dann mache ich die EM28 und wenn nicht, dann müssen sie es mir sagen.
1: Auch DFB-Sportdirektor Rudi Völler hat Nagelsmann noch in der Nacht den Rücken gestärkt. Er sei immer noch überzeugt, dass er der Richtige sei. Zuletzt war auch immer wieder über Jürgen Klopp als möglicher Nachfolger spekuliert worden. Der sagte nach dem Aus bei Magenta TV, es sei jetzt nicht der Moment, dazu etwas zu sagen. Und jetzt weitere Themen kurz und kompakt. Extremismus, Terrorismus und Cybercrime. Bundesinnenminister Dobrindt stellt am Vormittag den neuen Verfassungsschutzbericht vor. Der Bericht gibt einen Überblick über die aktuelle Sicherheitslage in Deutschland und zeigt die Entwicklung und Trends auf. Bekannt ist bereits, dass es noch nie so viele politisch motivierte Straftaten gab wie im letzten Jahr. In Katar soll es heute neue Verhandlungen zwischen den USA und dem Iran geben. Das hat US-Präsident Trump angekündigt. Bundesaußenminister Wadefuhl sagte nach einem Gespräch mit seinem US-Kollegen Rubio in Washington, es werde um eine sichere Passage durch die Straße von Hormuz gehen. Teheran wollte die neuen Gespräche bisher nicht bestätigen. In Monaco sind 3 Menschen bei einer heftigen Explosion an einem Wohngebäude schwer verletzt worden, 2 von ihnen lebensgefährlich. Offenbar war es ein Anschlag. Nach Medienberichten war ein Sprengstoffpaket in die Luft geflogen. Kurz vorher soll jemand an dem Ort beobachtet worden sein, der einen Rucksack abgestellt hat und dann geflüchtet ist. Auf dem Bild einer Überwachungskamera ist ein rennender Mann mit einem dunklen Hut zu sehen. Der Verdächtige soll in Richtung französische Grenze gelaufen sein. Ziel des Anschlags waren nach Medienberichten ein ukrainischer Oligarch und seine Familie. Bestätigt ist das aber noch nicht. Und das waren die Nachrichten mit Malte Albrecht.
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5: Die Sonne über Köln hat zumindest heute Morgen keine Bremse. Ja, sie scheint uns jetzt schön, richtig schön ins Gesicht auf dem Weg zur Arbeit bei Temperaturen um die 21 Grad. Erst am Nachmittag kommen dann so ein paar Regentropfen auf uns zu. Das sorgt für Erfrischung und das bei 27 Grad maximal.
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5: Hallo und eine schöne Jode Mauer auf die Straßen. Mike hat einen Blitzer gesehen in Junkersdorf auf dem Vogelsanger Weg. 30 ist erlaubt und es wird in beide Richtungen geblitzt. Johnny sagt, Achtung, Blitzer auf dem östlichen Zubringer Richtung Poll. Direkt hinter der Auffahrt zur Severinsbrücke stehen sie bei 60. Und Tina, nicht Tina Turner, sondern Radio Köln-Hörerin Tina hat einen Blitzer gesehen auf der Lützerathstraße. Und zwar in Radheumer. Der steht Höhe des Glascontainers und blitzt in beide Richtungen auch bei 30. Wir gucken in die Stadt. 8 Minuten Stauzeit auf der Bergisch-Gladbacher Straße zwischen der Wasserwerkstraße und der A3. 6 Minuten plus auf der inneren Kanalstraße zwischen Zoobrücke und Neusser Straße. Mitten im Stau, da hat's gerade gekracht. Hier bitte mehr Zeit einplanen. Und die 5 Minuten Stauzeit, die gibt's gerade auf dem Nieler Gürtel am Ende der Mülheimer Brücke. Dann noch der Blick auf die Autobahn. Der längste Stau, der kommt mal wieder, ne, wie jeden Morgen von der A4 Olpe-Aachen zwischen Bergisch-Gladbach-Bensberg und Eifeltor. 38 Minuten plus. So, und falls ihr noch was gesehen habt, klingelt durch 0800 951 99 99.
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5: Am Dienstag, 4 nach 9, jetzt mit Purple Disco Machine und Kungs.

0: Cool Kids von Echo Smith habe ich gleich für euch. Radio Köln ist hier, die Morning Show mit mir, Daniel Wallroth. Und seit gestern wird in Wimbledon wieder vor den neonfarbenen Filzball gehauen. Und passend zum wichtigsten Tennis-Grand-Slam-Turnier der Welt widmet sich Atze in seinem aktuellen Podcast der größten Wimbledon-Legende aller Zeiten. Hört mal selbst.
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3: Ja, nee, ist klar.
4: Boris Becker wurde gefändet. Also nicht der ganze Boris, nur seine Armbanduhr. Was war passiert? Boris Becker war Stargast auf einer Veranstaltung. Ja, und da denken wir natürlich alle sofort an Laureus Award, Bambi-Verleihung, Deutscher Fernsehpreis. Ja, und genau sowas war das. Hier, ich zitiere die Bunte. Tennislegende Boris Becker war Stargast bei der Veranstaltung und jetzt kommt's. 30 Jahre Wohnmobilpark in Bad Honnef. Bah. Highlight von Boris Auftritt. Er sollte die Tombola mit moderieren und Glücksfee sein. So weit, so schlecht. Jetzt passierte aber Folgendes. Bevor Boris in die Lostrommel packen konnte, kamen Gerichtsvollzieher mit Polizei auf die Veranstaltung. Taschenpfändung. Jo, seine Ex Lilly Becker hat ihm den noch auf den Hals gehetzt. Also hat Boris schön den Elefanten gemacht. Linke Tasche raus, rechte Tasche raus. Törö, in beiden nichts drin. Ja, was bleibt dem Kuckuckskleber? Er hat Boris Armbanduhr gefändet. Zack, war die Rolex weg. Und meine Lieblingsschlagzeile für diesen Sommer ist fertig. Dschungelkönigin lässt Wimbledon-Ikone die Uhr vom Handgelenk pfänden. Da kann ich mir echt totlachen.
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1: Ich bin Daniel Dehling. Guten Morgen. Rheinenergie macht große Gewinne. Rücktritte nach WM aus kein Thema und das Wetter freundlich bis 27 Grad. Krisen noch und nöcher in der Welt, aber sehr gute Geschäfte. So sah das Geschäftsjahr der Rheinenergie aus. Zum dritten Mal in Folge hat das städtische Unternehmen überdurchschnittlich viel verdient. Über 275 Millionen Euro waren es vergangenes Jahr. Radio Köln-Reporter Frank Waltel, dass jetzt Strom, Gas und Wasser billiger werden, heißt das aber wohl nicht, oder?
2: Nee, das heißt es nicht. Andreas Feicht, der Vorstandsvorsitzende der Rheinenergie, sagte mir, gute Ergebnisse führen zu sicheren Arbeitsplätzen in der Region. Außerdem werde massiv investiert in Infrastruktur, in Versorgungssicherheit, Klimaschutz, also in die Zukunft. Preise würden durch Weltmarktveränderungen geprägt.
3: Wenn wir einen Krieg im Iran haben, dann steigen die Ölpreise. Das kann auch die Rheinenergie nicht verhindern. Wir können aber gut damit umgehen und für Köln eine gute Infrastruktur sichern.
2: Tja, und außerdem schüttet die Rheinenergie 185 Millionen Euro an die Stadt Köln aus.
1: Danke, Frank. Am Schokoladenmuseum hat sich ein Flusskreuzfahrtschiff festgefahren. Das Schweizer Fahrgastschiff war gestern auf der Deutzer Platte havariert, sagt die Wasserschutzpolizei. Ein Güterschiff habe das havarierte Schiff am Abend freiziehen können. So konnte es seine Fahrt in Richtung Süden wieder aufnehmen. Die Deutzer Platte ist eine Untiefe im Rhein zwischen Deutzer und Severinsbrücke. Der Rheinpegel hat bei uns in Köln gestern mit 1,22 Meter seinen aktuellen Tiefstand erreicht. Jetzt steigt der Pegel wieder. Die Kölner Polizei warnt wieder vor verschiedenen Betrugsmaschen. Denen fallen regelmäßig besonders ältere Menschen zum Opfer. Sogenannte Schockanrufe oder falsche Polizisten am Telefon sind bekannte Maschen. Aber die Betrüger haben sich zuletzt auch neue Maschen einfallen lassen. Und welche das sind, sagt euch Kollegin Katrin Ude.
4: Ein Mann gibt sich an der Haustür als Versicherungsmitarbeiter aus, der angeblich den Einbruchschutz der Wohnung überprüfen soll und klaut dann einer 89-Jährigen Bargeld und Schmuck. In einem anderen Fall haben sich Betrüger Zutritt zur Wohnung verschafft, weil sie angeblich die Rauchmelder überprüfen wollten. Der Mieter dachte sich nichts dabei, weil tatsächlich ein Termin dafür vereinbart war. Die Polizei appelliert, sprecht bitte mit euren älteren Angehörigen genau über solche Maschen, damit sie eben sensibilisiert sind und lasst niemals Fremde in eure Wohnung.
1: Deutschland ist bei der Fußball-Weltmeisterschaft in den

0: USA ausgeschieden. Nach der Niederlage im Elfmeterschießen gegen Paraguay ist es das dritte frühe WM-Aus seit dem Titel 2014. Bundestrainer Nagelsmann hat einen Rücktritt bereits ausgeschlossen. Sein Vertrag läuft noch 2 Jahre. Und auch Kapitän Kimmich hat angekündigt, weitermachen zu wollen. Aufgeben sei keine Option, sagte er in der Nacht. Und das waren die Radio Köln Nachrichten mit Daniel Dähling. 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
2: Mit 22 Grad geht es in Richtung Dienstagvormittag und es wird noch ein bisschen wärmer, aber wirklich aushaltbar heute bei uns in Köln. Temperaturen steigen auf 27 Grad maximal. Am Nachmittag gibt es dann auch ein bisschen Erfrischung von oben. Freut uns, tut bestimmt auf der Haut ganz gut. So ein paar Regentröpfchen macht auch der Natur wahrscheinlich sehr viel Spaß und morgen bleibt es dann wieder trocken.
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2: So, und da ist der Udo unterwegs. Udo, du hast einen Blitzer gesehen. Wo steht er denn?
3: Und zwar in Köln-Flittert, Roggendorfer Straße, vor dem Seniorenheim steht der Blitzanhänger, der in beiden Fahrtrichtungen blitzt, wenn man mehr als 30 fährt.
2: Udo, danke dir fürs Melden. Johnny ist auch unterwegs, meldet einen Blitzer auf dem östlichen Zubringer Richtung Poll, direkt hinter der Auffahrt von der Severinsbrücke. Hier ist Tempo 60 erlaubt. Und Tina hat einen gesehen auf der Lützerathstraße in Radholmer. Steht da in Nähe des Glascontainers, in beide Richtungen auch bei 30. Wir gucken zusammen in die Stadt. 8 Minuten Stauzeit habt ihr auf der Opladener Straße in Düx zwischen Deutz-Kalker Straße und Deutzer Brücke. Und 10 Minuten Stauzeit auf der Luxemburger Straße zwischen A4, Abfahrt Klettenberg und Militäring. Dann der längste Stau von den Autobahnen, die A4, Olpe-Aachen zwischen Bergisch Gladbach, Frankenfurst und Eiffeltor. Aktuell 12 Kilometer Stau, 35 Minuten anstehen. Ach, hier ein guter Kumpel schreibt mir gerade, ich soll bitte lachen. Er hört gerade auch Radio Köln. So, Tobi, liebe Grüße gehen raus. Ja, der verarscht mich manchmal. Na gut, aber falls ihr auch noch was gesehen habt, Staus, Blitzer, Unfälle, sagt gerne kostenlos Bescheid. 0800 951 99 99. Das ist ein Drecksack. Manchmal macht er Sachen mit mir.
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2: Ach ja, das ist Live-Radio. Schönen guten Morgen, Köln. Schön, dass wir zusammen lachen können und jetzt reinstarten in diesen Dienstagvormittag mit Marc Forster und Chöre. Es ist 9:35 Uhr. Hallo, Köln. Warum?

0: 9.42 Uhr haben wir es gleich. Hallöchen, die Radio Köln Morning Show ist hier mit Daniel Wallroth. Und Schluss aus vorbei. Ja, Deutschland ist raus, aus die Maus. Die deutsche Nationalmannschaft, die hat bei der WM im Elfmeterschießen ja mit 3:4 gegen Außenseiter Paraguay verloren. 120 Minuten hat das ganze Spiel gedauert, da hat es 1:1 gestanden. Dann kam halt das katastrophale Elfmeterschießen und die deutschen Fans in Boston, die waren sich nach dem Aus im ersten K.O.-Spiel nicht einig, aber schon eher fast schockiert.
1: Ja, schon enttäuschend, weil ich glaube, das war mit einer der einfachsten Gegner, die wir hätten ja erwischen können. Also mit allem Respekt vor Paraguay. Und dann scheidest du leider Gottes doch verdient aus.
2: Nicht so gut. Wir hatten uns natürlich viel mehr versprochen, aber da fehlte der Elan, fand ich. Und die haben immer schön hin und her gespielt und es versucht, aber so das richtige Gas gegeben haben sie nicht.
0: Ja, jetzt werden erstmal die Wunden geleckt, dann machen die Kicker Urlaub, dann wird am Strand ein bisschen Eis geleckt und dann geht's dann irgendwann auch wieder mit dem DFB-Pokal und der Bundesliga weiter. Unser Nagelsmännchen, Bundestrainer Julian Nagelsmann, hat schon angekündigt, Leute, ihr braucht gar nicht zu diskutieren, ob ich Trainer bleiben soll oder nicht. Ich will bleiben. So, damit das schon mal abgehakt ist. Ich bleibe auch, aber nicht heute, sondern ich komme dann morgen wieder, ne? Also, ab 6 Uhr hier bei Radio Köln. Mein Name ist Daniel Wallroth und ich wünsche euch gleich viel Spaß mit Christina Chesney. Die begleitet euch durch den Vormittag und wir hören uns dann wieder morgen früh wieder ab 6. Tschö mit Ö.

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1: Mit Ralf Bosse. Das Ausscheiden der deutschen Mannschaft bei der Fußball-WM haben die Fans noch nicht ganz verdaut. Da machen sich die Spieler auf in den Urlaub. Ab sofort können sie das Teamquartier in Winston-Salem verlassen. Das gilt nicht für die Offiziellen. Die werden heute noch eine Pressekonferenz geben. Erst dann geht es auch für sie Richtung Ferien. Ende September wartet das nächste Länderspiel. In der Nations League geht es in die Niederlande. Ob Julian Nagelsmann dann noch Bundestrainer ist, könnte sich bereits übermorgen entscheiden.
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2: Mit Malte Albrecht. Einen schönen guten Morgen. Ein letztes Mal zur Tanke, bevor der Sprit wieder teurer wird. Nach 2 Monaten endet heute um Mitternacht der Tankrabatt. Ab morgen gilt dann wieder die alte Steuer auf Benzin und Diesel. Das bedeutet, dass es an den Zapfsäulen heute und bis morgen Mittag sehr voll werden könnte. Mehr zum Thema hat Thorsten Adolfs.
3: Ab morgen um 12 werden die Preise wohl wieder deutlich nach oben gehen. Vom IFO-Institut heißt es, die zeitlich begrenzte Steuersenkung habe insgesamt 1,6 Milliarden Euro gekostet und sei damit ziemlich teuer gewesen. Deshalb sei es gut, dass der Tankrabatt jetzt auslaufe. Während er bei Autofahrern mit Benzinern fast komplett angekommen ist, wurden Besitzer von Dieselfahrzeugen im Schnitt nur um 12 Cent pro Liter entlastet. Die Verbraucherschützer warnen die Mineralölkonzerne vor überhöhten Preisen nach dem Ende des Tankrabatts und sie fordern vom Bundeskartellamt genau hinzuschauen. Gefordert wird außerdem eine Anschlussmaßnahme, um die Bürger zu entlasten. Die Verbraucherzentralen bringen eine Senkung der Stromsteuer auch für private Haushalte ins Gespräch. Das entlaste die Verbraucher dauerhaft und mache den Umstieg auf klimafreundliche Alternativen attraktiver, sagte die Chefin des Bundesverbandes Bob.
2: Und jetzt weitere Nachrichten in Kurzform. Mehr als 300 Getränkehersteller wehren sich gegen die geplante Zuckersteuer der Regierung. In einem offenen Brief warnen sie vor einer zusätzlichen Belastung für Unternehmen und Verbraucher. Außerdem fehlten die Belege für die Wirksamkeit einer solchen Steuer, heißt es. Die Branche habe den Zuckergehalt vieler Erfrischungsgetränke seit 2018 freiwillig um rund 15% gesenkt. Der Iran will die Minenräumung in der Straße von Hormus alleine durchführen. Frankreichs Vorschlag für einen Einsatz mit anderen Nationen verstoße gegen das Rahmenabkommen mit den USA, sagte der stellvertretende iranische Außenminister. Laut dem Abkommen liege die Verantwortung ausschließlich beim Iran. Ein seit Sonntag vermisster Kanufahrer aus Krefeld ist tot. Nach Angaben der Polizei wurde die Leiche des 53-Jährigen an einer Kiesverladestation im Rhein bei Rees gefunden. Der Mann war auf der Lippe bei Wesel mit 2 Begleitern kurz vor der Rheinmündung gekentert. Die beiden anderen konnten sich ans Ufer retten. Die Unfallursache ist noch unklar. Der wohl bekannteste Messenger-Dienst ist WhatsApp. Rund 3 Milliarden Nutzer gibt es weltweit. Und jetzt ändert WhatsApp ein grundlegendes Funktionsprinzip. Künftig müssen Nutzer ihre private Handynummer nicht mehr preisgeben, um mit neuen Kontakten zu chatten. Stattdessen führt WhatsApp individuelle Benutzernamen ein, also ähnlich wie bei Signal und Telegram. Die persönliche Telefonnummer ist ja oft mit sensiblen Lebensbereichen verknüpft und Nutzer sollen deshalb jetzt selbst entscheiden können, wem sie die überhaupt geben wollen. Auch bei Anrufen über die App wird anstelle der Telefonnummer der Benutzername angezeigt. Seinen eigenen Wunschnamen muss man sich reservieren, das ist ab sofort weltweit möglich. Die eigentliche Funktion soll im Laufe des Jahres schrittweise für alle Nutzer freigeschaltet werden. Und das waren die Nachrichten mit Malte Albrecht.
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4: Ja, so kann sich Sommer in Köln auch anfühlen. Ne? Sehr angenehme 22 Grad im Moment bei euch im Veedel. Dazu wechselnd bewölkt und später steigen die Temperaturen noch auf bis zu 27 Grad. Im Vergleich zur letzten Woche ja schon richtig kühl. Morgen kommt da nochmal deutlich mehr die Sonne raus. Bis zu 14 Sonnenstunden sind da angekündigt. Und auch da geht's nochmal auf bis zu 26 Grad in der Spitze.
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4: Udo und Sascha haben uns einen Blitzer gemeldet auf der Roggendorfer Straße in Flittert in der Nähe vom Altenheim. Hier wird in beide Richtungen geblitzt und da ist natürlich Tempo 30 maximal erlaubt. Mike hat noch einen gesehen in Junkersdorf auf dem Vogelsanger Weg. Hier wird auch in beide Richtungen geblitzt, Tempo 30. Und Johnny meldet noch einen auf dem östlichen Zubringer Richtung Poll, direkt hinter der Auffahrt von der Severinsbrücke. Da ist Tempo 60 angesagt. Lieben Dank euch fürs Melden. Sonst gucken wir auf die Straßen in der City. Hier staut es sich auf der Opladener Straße zwischen Deutz, Kalkerstraße und Auenweg 6 Minuten plus und auf der inneren Kanalstraße zwischen Subbelrater und Aachener dauert es gerade 8 Minuten länger. Jetzt der Blick auf die Autobahn. Vorsicht auf der A3 Frankfurt Richtung Köln zwischen Königsforst und Dreieck-Heumer. Hier liegen Reifenteile auf der rechten Spur. Und bitte weiter auch aufpassen auf der A3 Richtung Oberhausen zwischen Kreuz Ost und Mülheim. Hier gab es einen Unfall auf der rechten Spur. Dann noch die längsten Staus. A1 Dortmund Richtung Köln zwischen Burscheid und Niel. 3 Kilometer Stau, aktuell 12 Minuten plus. Dann A3 Richtung Oberhausen zwischen Dreieck-Heumer und Dellbrück. 5 Kilometer Stau, hier dauert es eine Viertelstunde länger. Und die A4 Richtung Aachen zwischen Bergisch Gladbach-Refrath und Eiffeltor. 10 Kilometer Stau, hier müsst ihr über eine halbe Stunde mehr einplanen. Ich wünsche euch viel Geduld, wir sind bei euch.
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4: Und für euch am Mikrofon Christina Chesney. Hallo zusammen, und das ist Leonie mit Don't Worry. 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

0: Ihr hört Radio Köln am Dienstagvormittag mit Christina Chesney. Und das hier ist der virale Hit des Sommers.
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0: Du bist gut genug, geht saumäßig ab und das auch über Deutschland hinaus. Ja, sogar US-Stars wie Lizzo oder die brasilianische Fußballnationalmannschaft machen Videos mit dem deutschen Song. Und wir haben die beiden Produzenten Christoph Erkes und Christian Meyerholz, auch bekannt als Kitschkrieg, zum Interview getroffen und mit ihnen über ihren viralen Welthit gesprochen, der natürlich auch einfach wegen seiner Message so gut ankommt.
2: Ja, ist egal, was die Welt dir sagt, du bist gut genug. Also einfach so eine ganz vereinfachte Form der Selbstbestätigung, Selbstliebe, ziemlich auf den Punkt gebracht mit so ganz einfachen Wörtern. Ist eine komplexe und oft sehr schwierige Veranstaltung, das Leben. Und dann so eine einfache, ey, ist okay, Message ab und zu kriegen und zu hören, das merkt man, dass das mit den Leuten connectet und dass das vielen gut tut.
0: Ja, und das halt weltweit. Also in den USA singen die dann einfach ein Kauderwelsch, was dann so klingt wie Doobie, Scoot, Canoe. Oder jetzt gibt es auch eine Menge deutsche Varianten mit Videos, wie jemand im Büro an der Kaffeemaschine rumlungert und dann der Sound hier drüber.
1: Arbeitszeitbetrug.
0: Oder das Video von einem riesig leckeren Buffet und dann...
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0: Also es gibt unendlich viele Versionen und alle natürlich auch immer mit dem Sänger Ryan von Blumengarten versehen. Also sein Gesicht, die hohe Stimme und sein sehr süßer Tanz im Musikvideo haben den Trend ja nochmal angefeuert und jetzt wird er sogar in New York erkannt.
2: Vor allem Ryan wird natürlich erkannt auf der Straße, ist ein sehr wiedererkennbarer Typ und ist halt schön und lustig zu sehen, dass halt das eben auch nicht nur im Internet stattfindet, sondern in der realen Welt auch.
0: Ja, und dass der Trend jetzt genau zur Herrenfußball-WM kam, war natürlich perfektes Timing.
2: DFB-Spieler benutzen das bis hin zu die norwegischen Fans machen das zu ihrem Song, weil sie verstehen, noch ein Tor in Norwegen. Die brasilianische Mannschaft oder Neymar benutzt das. Das Timing könnte nicht besser sein.
0: Ja, und bei Stichwort DFB-Spieler müssen wir uns direkt mal anschließen, weil auch wenn es gestern jetzt nicht unbedingt optimal für die deutsche Mannschaft lief, auch wenn vielleicht hier mal ein Elfer verschossen und da mal einer nicht gehalten wurde, am Ende können wir euch nur sagen,
1: du bist gut genug.
0: Und jetzt der ganze Song für euch bei Radio Köln von Blumengarten, Kitschkrieg und Shirin David. Das ist Du bist gut genug.

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1: Ich bin Daniel Dehling. Guten Tag. Rheinenergie macht gute Gewinne. Der Tankrabatt endet heute und das Wetter Sonne und Wolken bei 27 Grad. Der Kölner Energieversorger Rheinenergie hat ein weiteres ungewöhnlich gutes Geschäftsjahr hinter sich. Unterm Strich hat die Stadttochter rund 275 Millionen Euro Gewinn gemacht. Das ist zwar weniger als zuletzt, aber wieder weit über dem langjährigen Schnitt. Das hat uns der Vorstandsvorsitzende Andreas Feicht gesagt.
2: Wir sind gut aufgestellt. Die Rheinenergie hat viele verschiedene Marktbereiche, Produkte, Anlagen, sodass wir gut auf diese Krisen reagieren können, für unsere Kunden die richtigen Dienstleistungen liefern und deswegen auch sehr gut durch diese Krise durchgekommen sind.
1: Für dieses Jahr rechnet die Rheinenergie mit etwa einem Drittel weniger Gewinnen. Die Gewinne der Rheinenergie sind wichtig für Köln. Sie decken die teils hohen Verluste anderer Stadtwerke-Konzerne wie der KVB oder Kölnbäder. Die Rheinenergie will in den nächsten Jahren massiv in die Infrastruktur investieren. Wer bei uns in Köln regelmäßig Bus fährt, muss sich wohl schon bald auf Einschränkungen einstellen. Am Nachmittag entscheidet der Mobilitätsausschuss über konkrete Kürzungen im Kölner Busnetz. Mehrere Direktbuslinien in die City sollen wieder wegfallen. Der Schnellbus zwischen Köln Hauptbahnhof und Bensberg soll seltener fahren. Und auch der Bus vom Bergischen Land zum Flughafen Köln-Bonn soll wieder wegfallen und künftig am Königsforst enden. Im Kölner Norden sind dafür einige Verbesserungen im Busnetz geplant. Hintergrund sind die hohen Kosten. Schnell noch tanken, das lohnt sich. Heute endet nämlich der Tankrabatt. Kommende Nacht läuft die Steuererleichterung von 17 Cent pro Liter auf Benzin und Diesel aus. Die Regierung verlängert sie nicht. Sie hat den Rabatt vor 2 Monaten eingeführt, als Ausgleich für die stark gestiegenen Spritpreise wegen des Irankriegs. Wie sich die Preise an den Zapfsäulen ab morgen entwickeln, bleibt jetzt abzuwarten. Und soweit die Radio Köln Nachrichten mit Daniel Dehling.
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3: Sonne und Wolken aktuell über Köln bei 23 Grad und es wird jetzt schrittweise zum Nachmittag hin immer noch ein kleines bisschen wärmer, bis wir uns dann so bei 27 Grad in der Spitze einpendeln. Morgen kommt dann nochmal deutlich mehr die Sonne raus, bis zu 14 Sonnenstunden sind da aktuell angekündigt und auch die Temperaturen gehen wieder in eine ähnliche Richtung, 26 Grad gerade angekündigt.
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3: Und da hat Nadine einen gesehen.
4: In Meerheim auf dem Kratzweg in Richtung Kohlweide wird in beide Richtungen geblitzt. Da wird gerade der graue Kasten aufgestellt. 30 ist da erlaubt.
3: Danke Nadine fürs Melden. Außerdem Udo und Sascha haben einen gesehen auf der Roggendorfer Straße in Flittert in der Nähe vom Altenheim. Da ist natürlich Maximaltempo 30 erlaubt. Schön vorsichtig bitte. Mike hat noch einen entdeckt in Junkersdorf auf dem Vogelsanger Weg. Auch da Tempo 30. Und Johnny meldet einen auf dem östlichen Zubringer.

0: in Richtung Poll. Hinter der Abfahrt von der Severinsbrücke, da ist Tempo 60 angesagt. Jetzt der Blick auf die Straßen in der Stadt. Da haben wir nur einen Stau auf der Kalker Hauptstraße. Zwischen Rolzhofer und Kapellenstraße staut es sich gerade. Ihr braucht 8 Minuten mehr in beide Richtungen. Und dann noch der Blick auf die Autobahnen. A1 Dortmund Richtung Köln zwischen Burscheid und Niel 9 Minuten plus. Dann die A3 Frankfurt Richtung Oberhausen zwischen Dreieckheimer und Delbrück 3 Kilometer Stau. Hier dauert es 8 Minuten länger. Die A3 in der Gegenrichtung, also Oberhausen Richtung Frankfurt zwischen Mülheim und dem Kreuz Ost 2 Kilometer Stau aktuell. Hier kommt noch mal eine Viertelstunde obendrauf. Da gab es einen Unfall auf der rechten und der mittleren Spur. Also da kann es sich auch noch länger stauen. Denkt hier bitte an die Rettungsgasse. Und zum Abschluss noch die A4 Richtung Aachen zwischen Bergisch Gladbach, Refrath und Eiffeltor. 9 Kilometer Stau. Hier sind es noch immer 22 Minuten Stauzeit. Ich wünsche euch eine gute und sichere Fahrt.
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0: Hallo Köln, mein Name ist Christina Chesney. Ich wünsche euch einen schönen Dienstagvormittag.

0: Das ist der neue von Ed Sheeran und Martin Garrix, Repeated, hier bei Radio Köln. Und ich kann mich auch nur noch mal repeaten, geht heute noch mal tanken. Ja, ich weiß, es ist gefühlt eine Ewigkeit her, dass tanken ein großes Thema war. Ja, irgendwann mal vor Fußball-WM und Mega-Hitze. Das war im April, da sind die Spritpreise ja so unglaublich nach oben geschossen. Der Tankrabatt hat die Preisexplosion dann abgefedert. Aber der ist ab morgen Geschichte. Die knapp 17 Cent Steuererleichterung fallen ab dem 1. Juli wieder weg. Habt ihr das auf dem Schirm?
1: Ja, natürlich weiß ich darüber Bescheid. Aber es ändert ja nichts an der Tatsache, dass man weiter tanken muss, wenn man mobil sein will oder sein muss. Ein Tank ist noch halb voll und den fahre ich jetzt erstmal leer.
2: Na, so egal, es ist, glaube ich, kein. Auf dem Schirm hat man es auf jeden Fall. Aber gut war es auf jeden Fall. Es hat ein bisschen entlastet. Und je länger es geblieben wäre, umso besser wäre es.
3: Ja, ich finde es eigentlich blöd. Weil wahrscheinlich ja wieder die 17 Cent mindestens drauf kommen. Wir fahren heute nochmal an der Tankstelle, machen nochmal voll. Wir hatten von Anfang an ja auf dem Schirm, dass es nur 2 Monate gültig ist.
0: Ja, und dann wird es wahrscheinlich ab morgen wieder deutlich teurer an der Tankstelle. Das hat uns auch der Kölner Automobilclubverkehr ACV gesagt. Wie viel es dann aber genau teurer wird, das ist noch so ein bisschen wie der Blick in die Glaskugel. Da müssen wir einfach abwarten.
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1: Mit Malte Albrecht. Guten Tag. An den Tankstellen könnte heute und morgen Vormittag einiges los sein. Viele Autofahrer dürften sich den Tank nochmal voll machen, denn nach 2 Monaten läuft der Tankrabatt von knapp 17 Cent pro Liter aus. Dadurch dürften Benzin und Diesel ab morgen wieder deutlich teurer werden. Danny Hoppe aus dem News-Team. Wie viel werden die Tankstellen denn morgen draufschlagen?
2: Tja, das ist die große Frage. Der ADAC sagt, eigentlich dürfte da morgen noch gar nicht viel drauf kommen, denn in den Tank sei ja noch der steuerlich verbilligte Kraftstoff. Aber wir erinnern uns ja noch an den Beginn des Iran-Kriegs, da gingen die Preise direkt durch die Decke, obwohl damals auch der eigentlich günstiger eingekaufte Sprit in den Tanks war. Andersrum war der Tankrabatt nicht direkt vom ersten Tag an weitergegeben worden. Darauf hat der ADAC jetzt auch nochmal hingewiesen. Und auch Bundesverkehrsminister Schnieder sagt, die Bundesregierung werde sich das morgen und in den nächsten Tagen ganz genau anschauen. Für heute erwarten die Tankstellen auf jeden Fall nochmal einen ziemlichen Ansturm.
1: Die Debatte um weitere Entlastungen der Verbraucher, auch nach dem Ende des Tankrabatts, hört ja nicht auf. Auch Mecklenburg-Vorpommerns Ministerpräsidentin Schwesig hat jetzt nochmal einen Vorschlag.
2: Ja, der ist aber auch nicht neu. Sie ist für einen Preisdeckel, hat sie den Zeitungen der Funke-Gruppe gesagt. Vorbild ist hier Luxemburg. Da legt das Wirtschaftsministerium fest, wie viel Benzin, Diesel und Heizöl maximal kosten dürfen. In der Regel werden die Preise dort 2-mal im Monat verändert, hängt aber auch von den Entwicklungen am Markt ab. Bei großen Schwankungen passiert das auch häufiger. Außerdem fordert Schwesig, dass vor allem kleine und mittlere Einkommen steuerlich entlastet werden. Auch Schwesig blickt skeptisch auf den Tag morgen von Kanzler Merz, fordert sie deshalb, dass er mit den Mineralölkonzernen spricht, damit die Spritpreise nicht wieder stark ansteigen.
1: Danke, Danny. Und jetzt weitere Nachrichten in unserer Zusammenfassung. Die Frühjahrsbelebung auf dem Arbeitsmarkt fällt weiter schwach aus. Im Juni ist die Zahl der Arbeitslosen nur leicht gesunken, um 15.000 auf knapp 2,94 Millionen. Das teilte die Bundesagentur für Arbeit in Nürnberg mit. Im Vergleich zum Vorjahr gibt es 22.000 Arbeitslose mehr. In Deutschland gibt es immer mehr Menschen mit extremistischen Einstellungen, so steht es im neuen Jahresbericht des Verfassungsschutzes. Demnach stieg vor allem das rechtsextremistische Personenpotenzial deutlich an, aber auch im linken Spektrum registrieren die Verfassungsschützer einen Zuwachs. Viele Tickets für Konzerte oder Sportereignisse sind schon wenige Minuten nach Vorverkaufsstart vergriffen. Kurz darauf tauchen die Karten auf dem Zweitmarkt wieder auf, zu deutlich höheren Preisen. Dagegen will Bundesjustizministerin Hubig jetzt vorgehen. Sie plant eine Preisobergrenze für weiterverkaufte Tickets. Außerdem soll es ein sogenanntes geschütztes Ticket geben, damit Veranstalter den Zweitmarkt besser kontrollieren können. Das hat Hubig dem Portal web.de gesagt. Hintergrund ist, dass gewerbliche Händler begehrte Tickets massenhaft aufkaufen und anschließend völlig überteuert weiterverkaufen. Hubig nannte ein Beispiel, bei dem ein 14-Euro-Ticket für 250 Euro weiterverkauft wurde. Das sei reine Geschäftemacherei auf dem Rücken der Fans. Der private Weiterverkauf soll aber weiterhin möglich bleiben, aber nur zu fairen Preisen. Und das waren die Nachrichten mit Malte Albrecht.
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3: 24 Grad sind es aktuell bei euch im Veedel. Dazu ein Mix aus Sonne und Wolken. Das wird sich auch so durch den ganzen Tag ziehen. Rund um Köln kann heute Nachmittag auch hier und da mal ein bisschen Regen runterkommen. So wie es aktuell aussieht, bleiben wir in der Stadt aber größtenteils trocken.
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3: Nadine hat uns eingemeldet. In Merheim auf dem Kratzweg, da ist Tempo 30 erlaubt. Udo und Sascha melden ein. In Flittert auf der Roggendorfer Straße in der Nähe vom Altenheim, da natürlich auch maximal Tempo 30 und bitte besonders vorsichtig fahren. Und Mike hat noch einen gesehen in Junkersdorf auf dem Vogelsanger Weg, auch hier dürft ihr maximal 30 fahren. Lieben Dank euch. Auf den Straßen in der City staut es sich auf dem Deutzer Ring. Hier gab es einen Unfall in der Verbindung zur Severinsbrücke und dahinter aktuell 7 Minuten Stauzeit. Außerdem nochmal die Erinnerung für alle, die mit der KVB unterwegs sind. Die KVB-Linien 1, 7 und 9 sind aktuell zwischen Heumarkt und Deutz getrennt. Das dauert auch noch 9 Wochen. Dafür fahren euch dann Busse als Schienenersatzverkehr über die Brücke. Jetzt gehen wir auf die Autobahn. Bitte Vorsicht auf der A1 Richtung Dortmund. Zwischen Burscheid und Wermelskirchen hier liegen Gegenstände auf der linken Spur. Dann A3 Oberhausen Richtung Frankfurt. Zwischen Delbrück und dem Kreuz Ost hier hat es einen Unfall gegeben auf der rechten und der mittleren Spur. Da bitte weiter aufpassen. Dahinter staut es sich auch noch immer über 5 Kilometer. Ihr müsst eine halbe Stunde mehr einplanen. Denkt da bitte weiter an die Rettungsgasse. Und dann haben wir noch einen Stau auf der A4 Richtung Aachen zwischen Dreieck Heumer und Kreuz Süd. Für die 4 Kilometer braucht ihr da gerade 9 Minuten länger.
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3: mit Christina Chesney heute am 30. Juni und damit einen Tag vor dem Geburtstag von Lady Di. Ja, Diana, Princess of Wales, wäre morgen 65 Jahre alt geworden. Und dafür spielen wir jetzt Elton John mit seiner 97er-Version von Candle in the Wind. Hallo Köln.

Ihr hört Radio Köln am Dienstag. Und jetzt, wo die Herrenfußball-WM zumindest für Deutschland gegessen ist, können wir uns zu 100% auf das kommende Wochenende konzentrieren. Da steht in Köln die größte Pride-Party überhaupt an, der CSD, inklusive mehrtägigem Straßenfest. Ab Freitag sind schon mehrere Bühnen in der Altstadt verteilt und da treten dann ganz viele unterschiedliche Acts auf, ja, sowohl internationale als auch ganz lokale. Zum Beispiel Linda Theodosio, Sängerin von Metropolis. Die seht ihr am Samstag auf der CSD-Bühne am Heumarkt. Und ihr hört sie schon jetzt als euren 11.11 Hit des Tages mit Ich handert Mariechen gebützt.

0: Ihr hört Radio Köln um 20 nach 11 und über mein persönliches Highlight bei dieser Fußball-WM haben wir ja schon mal gesprochen. Merlin, die Ente im grünen Mexiko-Trikot und mit kleinen Söckchen an den Patschen, die nach Mexikos WM-Auftaktsieg viral gegangen ist und in den Straßen von Mexiko-Stadt gefeiert wurde. Jetzt hat Merlin aber nochmal nachgelegt mit einem offiziellen Termin bei der Präsidentin. Ja, im Präsidentenpalast zur morgendlichen Pressekonferenz mit Bühne, Reportern, Kameras, richtig großem Aufgebot. Und dann der Schock. Merlin hat versucht, die Präsidentin zu beißen. Darüber müssen wir sprechen. Und wir haben Merlin jetzt hier im Studio. Die Präsidentin wollte dich doch nur streicheln. Was war da los?
1: Ja, ich wollte der Präsidentin damit ganz klar zeigen, Abstand bitte, ich bin nicht zum Kuscheln hier. Ich bin ja ein offizielles Maskottchen.
0: Ja, verständlich, aber trotzdem ja brutal. Ey Merlin, zum Glück hast du sie nicht verletzt. Und sie hat dich trotzdem noch offiziell zum Symbol dieser WM erklärt, ne?
1: Ja, da habe ich mich natürlich sehr geehrt gefühlt.
0: Ja, das glaube ich. Ente Merlin soll jetzt auch als Marke eingetragen werden. Da ist also demnächst mit eigenem Merch zu rechnen. Also wenn ihr eure DFB-Trikots jetzt eintauschen wollt, wäre das ja vielleicht was. Ne? Mexiko könnt ihr übrigens diese Nacht direkt wieder anfeuern. Um 3 Uhr geht's im Azteca-Stadion in Mexiko-Stadt gegen Ecuador.
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1: Ich bin Daniel Dehling. Guten Tag. Rheinenergie macht weiter große Gewinne. Manuel Neuer beendet Karriere in der Nationalmannschaft und dazu in Köln angenehmes Sommerwetter. Krisen noch und nöcher in der Welt, aber sehr gute Geschäfte. So sah das Geschäftsjahr der Rheinenergie aus. Zum dritten Mal in Folge hat das städtische Unternehmen überdurchschnittlich viel verdient. Über 275 Millionen Euro waren es vergangenes Jahr. Radio Köln-Reporter Frank Waltel, günstigere Strom-, Gas- und Wasserpreise können Kunden jetzt aber nicht erwarten, ne?
2: Nee, das heißt es nicht. Andreas Feicht, der Vorstandsvorsitzende der Rheinenergie, sagte mir, gute Ergebnisse führen zu sicheren Arbeitsplätzen in der Region. Außerdem werde massiv investiert in Infrastruktur, in Versorgungssicherheit, Klimaschutz, also in die Zukunft. Preise würden durch Weltmarktveränderungen geprägt.
3: Wenn wir einen Krieg im Iran haben, dann steigen die Ölpreise. Das kann auch die Rheinenergie nicht verhindern. Wir können aber gut damit umgehen und für Köln eine gute Infrastruktur sichern.
2: Tja, und außerdem schüttet die Rheinenergie 185 Millionen Euro an die Stadt Köln aus.
1: Danke, Frank. Und ja, Köln geht das Geld aus. Deshalb will die Stadt an vielen Stellen ja sparen. Auch die KVB soll deshalb weniger fahren. Der Mobilitätsausschuss der Stadt entscheidet heute Nachmittag in einer Sondersitzung über Kürzungen im Busnetz. Hintergrund ist die angespannte Finanzlage des Stadtwerke-Konzerns insgesamt. Inga Schneider hat Details.
4: Ja, konkret sollen 5 Direktbuslinien komplett wegfallen. Die Linien 124, 171, 172, 173 und die 179. Außerdem soll der Schnellbus SB40 zwischen dem Kölner Hauptbahnhof und Bensberg ausgedünnt werden. Und die Linie 423 soll nicht mehr bis zum Flughafen Köln-Bonn fahren, sondern wie früher bereits an der Stadtbahnhaltestelle Königsforst enden. Im Gegenzug plant die KVB Verbesserungen im Busnetz im Kölner Norden.
1: Nach dem frühen Aus bei der Weltmeisterschaft gibt es eine erste, wenn auch erwartete Personalentscheidung. Torwart Manuel Neuer beendet endgültig seine Karriere in der Nationalmannschaft. In der Sportschau sagte er, das 16. Finale gegen Paraguay sei sein letztes Länderspiel gewesen. Bundestrainer Nagelsmann hat einen Rücktritt noch in der Nacht ausgeschlossen. Sein Vertrag läuft noch 2 Jahre. Auch Kapitän Kimmich hat angekündigt, weiterzumachen. Aufgeben sei keine Option. Mehr vom Sport und aus der Stadt gibt's auf radioköln.de. Ich bin Daniel Dehling und jetzt zurück zu dir, Christina.
5: Danke, Daniel. Gerne.
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5: Ja, es wird immer noch ein kleines bisschen wärmer. 25 Grad aktuell, später pendeln wir uns so bei 27 Grad in der Spitze ein und das hält sich dann auch den ganzen Nachmittag über. Morgen wird's nochmal ziemlich genauso, auch 26 Grad in der Spitze und dazu nochmal eine ordentliche Portion Sonne, 14 Sonnenstunden aktuell angekündigt.
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5: Nadine hat einen gesehen auf dem Kratzweg in Meerheim, da ist Tempo 30 erlaubt. Udo und Sascha melden einen auf der Roggendorfer Straße in Flittert in der Nähe vom Altenheim, da ist natürlich auch Tempo 30, bitte besonders vorsichtig. Und Mike hat noch einen entdeckt in Junkersdorf auf dem Vogelsanger Weg, auch hier dürft ihr maximal 30 fahren. Lieben Dank euch fürs Bescheid geben. Und auch danke an Merle, die hat sich gemeldet und sagt, es staut sich auf der Frankfurter Straße in Lind Richtung Porz, weil da alle gerade tanken fahren. Ja, der Tankrabatt läuft ja heute aus, also jetzt

0: vor 12 könnt ihr dann noch ein Schnäppchen schlagen. Und außerdem haben wir noch 6 Minuten Stauzeit auf dem Deutzer Ring in der Schleife zur Severinsbrücke. Da gab es einen Unfall und da ist immer noch viel los. Jetzt der Blick auf die Autobahn. Vorsicht auf der A4 Aachen Richtung Köln zwischen Eiffeltor und Kreuz Süd. Hier liegt eine Plane auf der Straße. Und es staut sich. A1 Dortmund Richtung Köln zwischen Burscheid und Niel 11 Minuten plus. A3 Richtung Oberhausen zwischen Leverkusen-Opladen und dem Dreieck Langenfeld. 5 Kilometer stockender Verkehr, da kommen 8 Minuten obendrauf. Und den längsten Stau haben wir auf der A3 Oberhausen Richtung Frankfurt zwischen Leverkusen-Zentrum und dem Kreuz Ost. 6 Kilometer Stau, da dauert es aktuell eine halbe Stunde länger.
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0: Oh Leute, ihr wisst doch Bescheid, wir haben echt einen Vogel hier bei Radio Köln. Also so einen richtigen Vogel, ja, einen, der richtig fliegt. Der saß hier vor unserem Dumont Verlagshaus und konnte anscheinend nicht mehr weiterfliegen. Jetzt sitzt er in der Kiste bei uns hier in der Redaktion, um sich ein bisschen zu erholen. Deswegen die Frage, ist jemand von euch ein Prachtfink entflogen? Dann meldet euch bitte bei uns, sonst muss der kleine Piepmatz erstmal ins Tierheim. Also Prachtfink bei Radio Köln, wem gehört er? Meldet euch gerne.

0: Das ist Calgo bei eurem Radio Köln Vormittag mit Christina Chesney.
1: Der Zug, der Zug, der Zug hat keine Bremse.
0: Ja, er hat jetzt wohl doch eine Bremse. Ja, Deutschland ist raus aus der Männerfußball-WM nach einer 3:4 Niederlage im Elfmeterschießen gegen Paraguay. Und da sind natürlich nicht nur viele Fans traurig, auch Kapitän Joshua Kimmich war nach dem Spiel sehr selbstkritisch und meinte, die Mannschaft sei verdient ausgeschieden.
2: Als Kind, wenn man die Nationalmannschaft geguckt hat, dann war immer Halbfinale, Finale, Weltmeister, immer große Erfolge. Das hat einen selbst auch sehr geprägt, mit der Nationalmannschaft mitzufiebern. Und das ist was, was man auch den Kindern und den Menschen zu Hause geben und bieten möchte. Und wir haben es wieder nicht geschafft, eine Euphorie zu entfachen, ja, in der Mannschaft auf dem Feld zu sein, mit dem sich dann die Menschen identifizieren können. Weil am Ende geht es eben nur über den Erfolg und nicht über Friede, Freude, Eierkuchen. Am Ende haben wir es leider wieder verbockt, weil wir den Gegner heute nicht schlagen konnten.
0: Oh, man hört eben die Traurigkeit über das Ausscheiden echt an. Und auch Nadim Amiri hat gesagt, das hat sich die Mannschaft anders vorgestellt.
3: Mit der Qualität, mit der Connection im Team hatten ja alle das Gefühl, dass wir dieses Jahr weit kommen können. Umso schockierender und traurig ist gerade der Moment. Und irgendwie will man es gerade gar nicht wahrhaben, dass wir jetzt schon raus sind. Wir haben fest damit gerechnet, dass wir weiterkommen. Aber am Ende des Tages war es über 120 Stunden zu wenig.
0: Ja, schade, schade, schade. Deutschland ist raus. Die Herrenfußball-WM geht also ohne uns weiter. Für die Spieler geht's ja jetzt erstmal in den Urlaub. Und der DFB und Julian Nagelsmann werden wohl in den nächsten Tagen entscheiden, wie genau es dann weitergeht. Aber einer hat sich schon geäußert. Manuel Neuer ist raus. Das war sein letzter Einsatz für die deutsche Nationalelf. Er sagt zwar selber, es ist extrem bitter, so aufzuhören. Aber gut, es ist die richtige Entscheidung für ihn. Und da wünschen wir auch ihm jetzt einen erholsamen Urlaub, hoffentlich weit weg von Paraguay.
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2: Mit Malte Heilbricht. Guten Tag. Egal ob von links oder rechts, in Deutschland gibt es immer mehr Extremisten. So steht es im neuen Jahresbericht des Verfassungsschutzes. Bundesinnenminister Dobrindt hat ihn am Vormittag in Berlin vorgestellt, zusammen mit Verfassungsschutzchef Seelen. Vor allem der rechtsextremen Szene werden immer mehr Menschen zugerechnet, nämlich fast 59.000. Danny Hopper aus dem News-Team, das sind 8.500 mehr als im Vorjahr.
3: Ja, und dafür gibt es vor allem einen Grund, nämlich dass die AfD immer mehr Mitglieder hat. Und da sie momentan vom Verfassungsschutz als Verdachtsfall beobachtet wird, rechnet die Behörde immer mehr Menschen diesem Spektrum zu. Die AfD hatte im Oktober ja gesagt, dass sie 70.000 Mitglieder habe. Der Verfassungsschutz geht davon aus, dass davon etwa 28.000 Rechtsextremisten sind. Auch die linksextreme Szene ist gewachsen. Hier geht man von mehr als 42.000 Personen aus, sind auch rund 4.000 mehr als im Vorjahr. Den Zuwachs hier erklärt sich der Verfassungsschutz auch damit, dass in der Szene generell ein Rechtsruck in der Gesellschaft wahrgenommen wird, dem man was entgegensetzen will.
2: Generell gilt die linksextreme Szene ja als besonders schwer zu durchdringen, oder?
3: Ja, das zeigt sich zum Beispiel an den sogenannten Vulkangruppen. Die sollen ja hinter mehreren Anschlägen auf die Stromversorgung oder auch die Infrastruktur der Bahn stecken. Wie sie sich aber genau zusammensetzen, ist nicht so ganz klar. Vermutet wird, dass es sich um ein Netzwerk handelt mit verschiedenen Gruppen, die den Namen Vulkangruppe quasi als eine Art Label nutzen. Außerdem steht im Bericht, dass der Ukraine-Krieg für mehr Sabotage, Spionage und Desinformation durch Russland in Deutschland gesorgt hat und dass der Krieg gleichzeitig aber auch den Linksextremismus im Land befeuert, weil zum Beispiel Straftaten begangen werden und dafür dann antimilitaristische Gründe angeführt würden.
2: Danny, vielen Dank. Und jetzt weitere Themen im Überblick. Die USA wollten heute in Katar neue Verhandlungen mit dem Iran führen. Teheran hat das aber inzwischen dementiert. US-Präsident Trump hatte vorher mitgeteilt, die iranische Führung habe um ein Treffen in Doha gebeten. Das iranische Außenministerium bestätigte zwar, dass im Laufe der Woche eine Expertendelegation nach Doha reisen soll. Direkte Verhandlungen mit den USA seien aber nicht geplant. Nationaltorwart Manuel Neuer hat nach dem bitteren WM-Aus sein endgültiges Karriereende in der deutschen Fußballnationalmannschaft bestätigt. Das sagte der 40-Jährige in einem Sportschau-Interview. Bundestrainer Julian Nagelsmann hatte Neuer erst vor der WM 2026 als Nummer 1 zurückgeholt, was für Diskussionen sorgte. Wer heute noch mal schnell an die Tanke will, muss jetzt schon tiefer in die Tasche greifen. Obwohl der Tankrabatt offiziell erst um Mitternacht ausläuft, sind die Preise für Benzin und Diesel schon spürbar angestiegen. Das zeigt eine Auswertung des ADAC. Demnach kostete ein Liter Super E10 gestern im bundesweiten Tagesdurchschnitt 1,86 Euro. Diesel legte auf 1,78 Euro pro Liter zu. Damit gingen die Spritpreise schon den sechsten Tag in Folge rauf. Seit letztem Dienstag wurde E10 um 4,4 Cent teurer, Diesel um 5,3 Cent pro Liter. Und das, obwohl Rohöl eigentlich gar nicht teurer geworden ist. Der ADAC kritisiert das scharf und vermutet, dass die Mineralölkonzerne die bevorstehende Steuererhöhung einfach jetzt schon einpreisen. Und das waren die Nachrichten mit Malte Albrecht.
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4: Sonne und Wolken über Köln, dazu 25 Grad messen wir im Moment. Später gehen die Temperaturen noch rauf auf bis zu 27 Grad und da pendelt sich dann den Nachmittag über ein. Morgen bis zu 26 Grad und ganz viel Sonne angekündigt. Und überhaupt die komplette Woche soll es komplett unter 30 Grad bleiben. Ja.
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4: Chris meldet uns einen Blitzer auf der Kölner Straße in Ensen, Fahrtrichtung Porz in Höhe Viktoriastraße, da ist Tempo 50 erlaubt. Und Nadine hat noch einen gesehen in Meerheim auf dem Kratzweg, hier wird in beide Richtungen geblitzt bei Tempo 30. Lieben Dank euch. Jetzt der Blick auf die Straßen. Merle meldet uns, dass es sich auf der Frankfurter Straße in Lind Richtung Porz ordentlich staut, weil da gerade noch alle tanken fahren. Die haben es versucht, jetzt noch vor 12 zu schaffen. Und 6 Minuten Stauzeit auf dem Deutzer Ring in der Schleife zur Severinsbrücke. Da gab es einen Unfall und auch da ist immer noch ein bisschen was los. Jetzt der Blick auf die Autobahn. Bitte Vorsicht, auf der A4 Aachen Richtung Köln zwischen Eiffeltor und dem Kreuz Süd. Hier liegt eine Plane auf der Straße. Und auf der A553 Richtung Köln, kurz vor Brühl, besteht Gefahr durch Gegenstände auf der rechten Spur. Dann haben wir noch 2 kleinere Staus. Einmal die A1 Dortmund Richtung Köln zwischen Kreuz Leverkusen und Niel. 2 Kilometer Stau und 8 Minuten plus. Und die A3 Richtung Oberhausen zwischen Leverkusen-Opladen und dem Kreuz Hilden. 6 Kilometer stockender Verkehr. Hier braucht ihr nochmal 6 Minuten länger. Gute Fahrt euch!
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4: Hallo Köln, mein Name ist Christina Chesney und das ist für euch Benson Boone im besten Mix mit Beautiful Things.

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John Legend hier bei Radio Köln am Dienstag. Und die Frau, um die es jetzt geht, die schläft, glaube ich, einfach gar nicht. Ja, sie kommt gerade erst von der Tour mit über 90 Konzerten und meldet sich direkt mit neuer Musik zurück. Pop-Ikone Katy Perry hat eine neue Single, Watch It Burn. Und die gibt mir irgendwie voll so ein Nostalgiegefühl, ja, weil der Sound sehr stark an Katy Perrys frühere Hits so um 2010 rum erinnert. Ja, so klang das damals.

0: Also so ungefähr klingt auch die neue Single. Man hört natürlich schon, dass ihre Stimme auch ein bisschen älter geworden ist. Aber das macht es dann auch wieder sehr, sehr cool. Und noch was Besonderes am neuen Song. Das ist eine sogenannte Twin-Single, also ein Zwillingslied. Heißt, der knüpft thematisch an ihren letzten Song Band-Aids an. Da ging es ja um Herz, Schmerz, um eine gescheiterte Beziehung. In Watch It Burn hat sich Katy Perry jetzt davon gelöst und sich stattdessen für die Liebe am Leben und an sich selbst entschieden.
1: I wrote two songs, Band-Aids and Watch It Burn. And I was terrified of putting Watch It Burn out. I was a little scared of putting Band-Aids out because they're so honest and they really tell a lot about my story. And I was like, I'm never putting this out. And cut to now, I'm putting it out.
0: Ja, sie erzählt, sie dachte, sie würde die beiden Songs nie veröffentlichen, weil sie so viel von ihr preisgeben. Jetzt hat sie ja aber doch noch auch den zweiten rausgehauen und den spielen wir euch. Watch It Burn von Katy Perry.
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1: Ich bin Daniel Dähling. Guten Tag. Es gibt noch freie Ausbildungsstellen. Der Tankrabatt endet heute und das Wetter freundlich bis 27 Grad. Noch wenige Wochen bis zum Start des neuen Ausbildungsjahres bei uns in Köln. Und hier in der Stadt sind noch längst nicht alle Plätze vergeben. Sandra Rosenthal aus den News, das zeigen die aktuellen Zahlen der Agentur für Arbeit.
2: Mehr als 2700 Kölner Jugendliche suchen noch einen Ausbildungsplatz. Und auch bei den Betrieben sind noch viele Stellen offen. Wer noch keinen Vertrag hat, sollte jetzt aktiv werden. Die Arbeitsagentur bietet dafür gleich zwei Messen an. Morgen zum Beispiel nochmal bei der Berufsberatung auf der Vocatium-Messe am Gladbacher Wall in der Innenstadt. Wer das verpasst, hat am 20. Juli noch eine Chance auf der Last-Minute-Ausbildungsmesse auf der Pferderennbahn in Weidenpesch.
1: Danke, Sandra. Während KVB und Köln Bäder Minus machen, macht die Rheinenergie große Gewinne. Der Kölner Energieversorger hat zum dritten Mal in Folge überdurchschnittlich gut verdient. Einen Großteil der 275 Millionen Euro Gewinn schüttet die Rheinenergie an die Stadt Köln aus. Das Geld ist wichtig, es gleicht die Verluste anderer Stadtwerke-Töchter wie der KVB oder der Köln Bäder aus. Auf günstigere Strom- und Gaspreise sollten Kunden trotzdem nicht hoffen. Für dieses Jahr rechnet die Rheinenergie mit etwa einem Drittel weniger Gewinn. Seit einer halben Stunde gilt, wer tankt, zahlt wieder mehr. Schon seit Tagen ziehen die Spritpreise auch insgesamt an, obwohl der Ölpreis zuletzt eher gesunken ist. Der ADAC kritisiert das deutlich. Die Mineralölkonzerne hätten das Ende des Tankrabatts heute Abend schon in den Preisen drin, bevor er überhaupt ausgelaufen ist, sagt der ADAC. Der Rabatt läuft um Mitternacht offiziell aus. Den größten Preissprung erwarten Experten also morgen Mittag an den Zapfsäulen. Wie stark es dann nach oben geht, ist aber noch offen. Der Tankrabatt hatte Benzin und Diesel seit Anfang Mai um knapp 17 Cent pro Liter verbilligt. Und soweit die Radio Köln Nachrichten mit Daniel Dähling.
3: Danke dir.
1: Gerne.
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3: Sehr angenehme 26 Grad messen wir bei euch im Veedel. Dazu gibt es weiter Sonne und Wolken den ganzen Tag über. In der Nacht sinken die Temperaturen dann auf 15 Grad. Da könnt ihr mal wieder schön durchlüften. Und morgen steigen sie dann wieder auf 26 Grad in der Spitze.
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3: Chris hat einen gesehen auf der Kölner Straße in Ensen. Wenn ihr da Richtung Porz unterwegs seid, ungefähr in Höhe der Viktoriastraße, da ist Tempo 50 erlaubt. Und Nadine hat noch einen gesehen in Meerheim auf dem Kratzweg. Hier wird in beide Richtungen geblitzt und da ist Tempo 30. Wenn ihr noch mehr Blitzer entdeckt, dann seid doch so lieb und schickt mir eine WhatsApp ins Studio an die 0221 951 99 99. Und jetzt der Blick auf die Straßen. Aktuell staut es sich auf der Severinsbrücke. Wenn ihr da Richtung Deutz unterwegs seid, plant besser 10 Minuten mehr ein. Und auf den Autobahnen habe ich auch nur einen Stau für euch auf der A59 Bonn Richtung Köln zwischen Lind und Flughafen. Aktuell ein bisschen mehr los. 7 Minuten Stauzeit aktuell.
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3: Hallo Köln. Mein Name ist Christina Chesney und ich bringe euch durch diesen Dienstagmittag. Ich hoffe, ihr könnt den Schmerz von gestern gut verkraften. Deutschland ist aus der WM ausgeschieden.

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1: Mit José Nachciandi. Guten Tag. Nach dem bitteren Aus der Nationalmannschaft bei der WM gegen Paraguay herrscht bei den Fans große Ernüchterung. Das Team muss nach der Pleite gegen den Außenseiter im 16. Finale die Heimreise antreten. 3:4 hieß es am Ende nach Elfmeterschießen. Als erste Konsequenz hat Torwart Manuel Neuer sein endgültiges Karriereende im DFB-Trikot bestätigt. Thorsten Adolfs fasst weitere Reaktionen zusammen.
2: Kapitän Kimmich hat sich direkt nach der Paraguay-Pleite bei den Fans entschuldigt und gesagt, dass er trotz des erneuten frühen Scheiterns nicht aufgeben will. Trainer Nagelsmann wirkte nach der Niederlage sehr niedergeschlagen. Das sei bei einem so großen Turnier einfach viel zu wenig für den deutschen Fußball gewesen, sagte er. Nagelsmanns Zukunft ist völlig offen. Es wird in den nächsten Tagen sicher einige Krisensitzungen geben. Er selbst schließt einen Rücktritt aus und wartet auf eine Entscheidung der DFB-Bosse. Genau das ist ein schwieriger Punkt, denn Sportdirektor Völler steckt in der Personalie tief mit drin, weil er Nagelsmann damals als Wunschtrainer geholt hat. Einer, der immer wieder als Bundestrainer gehandelt wird, ist Jürgen Klopp. Er hat direkt nach dem Aus eine knallharte Analyse der WM-Pleite gefordert und einen Neuaufbau. Ein mögliches Engagement als Nachfolger schloss Klopp nicht aus. Für Kopfschütteln sorgt bei vielen Fans der Kommentar von Bundeskanzler Merz auf der Plattform X. Dort schrieb er, Zitat, mit eurem Einsatz und Teamgeist bei dieser WM habt ihr unser Land begeistert. Wir sind stolz auf euch.
1: Und diese Themen sind heute Mittag auch noch wichtig. Der Bundesverfassungsschutz registriert eine Zunahme von Menschen mit extremistischen Einstellungen. Das gilt vor allem für das rechte Spektrum. Das steht im aktuellen Verfassungsschutzbericht. Darin ist auch die Rede von zunehmenden Sabotageaktionen aus dem Ausland. Noch vor Ende des Tankrabatts heute um Mitternacht sind die Preise an den Tankstellen spürbar angezogen. Sowohl Diesel als auch Benzin sind seit Sonntag um fast 2 Cent teurer geworden. Das hat der ADAC festgestellt. Bundeskanzler Merz hat weiter mit schlechten Beliebtheitswerten zu kämpfen. Im Ranking des INSA-Instituts im Auftrag der Bild belegt er wiederholt den letzten von insgesamt 20 Plätzen. Bundesinnenminister Dobrindt von der CSU konnte seine Beliebtheit steigern und sich von Platz 10 auf Platz 7 verbessern. Wer ab morgen ein Paket aus dem Ausland außerhalb der EU bekommt, muss möglicherweise draufzahlen. Die Europäische Union führt ab Juli einen neuen Zoll ein. Für jede Produktkategorie fallen dann 3 Euro an. Das heißt, für eine Sendung mit einem T-Shirt und einer Brille sind ab morgen 6 Euro fällig. Wenn in der Sendung 1, 2 oder auch 10 T-Shirts sind, bleibt es bei 3 Euro. Das gilt laut Zoll für Sendungen mit einem Wert von bis zu 150 Euro. Für die war bisher kein Zoll fällig. Die EU will damit die Paketflut eindämmen. In der letzten Zeit sei die Zahl der Sendungen aus dem Ausland stark gestiegen, vor allem durch Händler wie Shein und Temu. Und das waren die Nachrichten mit José Nachciandi.
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3: Wir haben jetzt so langsam unsere Höchstwerte für heute erreicht. 26 bis 27 Grad sind es bei euch im Veedel. Und das hält sich jetzt auch den ganzen Nachmittag über. Dazu gibt es weiter relativ viele Wolken, aber hier und da spitzt auch immer wieder die Sonne raus. Morgen kommt sie dann wieder volle Kanne zurück. 14 Sonnenstunden sind da angekündigt für euren Mittwoch. Und dazu 26 Grad in der Spitze.
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3: Da hat sich Chris bei uns gemeldet mit einem Blitzer in Ensen auf der Kölner Straße. Wenn ihr da Richtung Porz unterwegs seid, in Höhe Viktoriastraße, da ist Tempo 50 erlaubt. Außerdem staut es sich auf dem Deutzer Ring vom Ende der Severinsbrücke bis zum östlichen Zubringer. Da müsst ihr aktuell 5 Minuten mehr einplanen. Wenn ihr auch noch irgendwas entdeckt habt, Staus, Störungen, Blitzer, was auch immer, dann schickt mir gerne WhatsApp-Sprachnachricht ins Studio an die 0221 951 99 99. Jetzt noch der schnelle Blick auf die Autobahn. Bitte Vorsicht auf der A57. In Krefeld Richtung Köln zwischen Chorweiler und Kreuz Nord. Da hat es einen Unfall gegeben auf dem Standstreifen. Dahinter staut es sich auch schon über 3 Kilometer. Ihr müsst hier 7 Minuten mehr einplanen und denkt da bitte weiter an die Rettungsgasse. Dann den längsten Stau aktuell ein bisschen weiter weg auf der A61 Koblenz Richtung Mönchengladbach zwischen Miel und Erftstadt. 7 Kilometer stockender Verkehr, 11 Minuten plus. Und dann noch ein kleiner auf der A555 Bonn Richtung Köln zwischen Godorf und dem Kreuz Süd. 2 Kilometer Stau, da kommen nochmal 7 Minuten oben drauf. Gute Fahrt euch!
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3: Mit Christina Chesney und ich habe jetzt für euch die extra Portion gute Laune mit Walk the Moon und Shut Up and Dance.

0: Endlich Köln, ey. Die große Hitze ist weg. Jetzt haben wir so einen richtig angenehmen Sommer. Und wenn ihr gerade vielleicht unterwegs seid, um eure Kids von der Schule abzuholen oder die jetzt schon bei euch auf dem Rücksitz sind, dann spitzt mal alle zusammen die Ohren. Denn wenn ihr euch jetzt wieder raustraut und die Woche vielleicht mal an den Badesee fahren wollt, dann haben wir was für euch. Wir testen die besten Badeseen in der gesamten Region für euch. Auch mal so ein bisschen außerhalb von Köln, wo es vielleicht nicht ganz so voll ist. Und heute checken wir ab den Karster See.
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2: Im Strandbad am Karstersee in der Nähe von Neuss.
3: Muss ich was bezahlen?
4: Der Eintrittspreis beträgt 5,50 Euro für Erwachsene, für Kinder 3,50 Euro. Und es gibt auch die Familienkarte, Erwachsene 4,40 Euro und Kinder 2,80 Euro.
1: Was können wir da machen?
5: Alles Spaß haben, Sport machen.
6: Mit Freunden hier chillen, ein bisschen Zeit verbringen. Und hier kann man tatsächlich sogar tauchen gehen.
5: Volleyball spielen, Fußball spielen, Tischtennis spielen. Man kann schwimmen, liegen, sich sonnen. Ja.
3: Kann ich meine Kids mitbringen?
5: Ja, kann man. DLG ist auch super, die passt aber alles auf.
7: Ja, für die Kinder gibt es hier viele Möglichkeiten, im Wasser sich auszutoben.
8: Schwimmen!
9: Wir haben eben eine Wasserschlacht gemacht.
8: Tauchen!
2: Was gefällt euch hier so am besten?
8: Alles!
9: Alles!
8: Alles!
1: Treffen wir uns zum Essen oder nur für Drinks?
2: Ja, bei uns gibt es den Klassiker natürlich. Pommes, Currywurst-Pommes, Kaffee in Barista-Qualität vom Siebträger, Eis vom Eiswagen. An den heißen Tagen haben wir natürlich auch ein paar Salate im Angebot. Couscous-Salat oder Sahne mit Burrata. Und natürlich Kaltgetränke.
3: Können wir da chillen?
5: Ja, also gerade ist es sehr leer.
7: Mir gefällt einfach so die Aussicht. Die Menschen sind nett. Man lässt so, jeder kann in seiner Gruppe tun, was er möchte.
6: Kommt auch an, wie voll es immer ist. Also gerade ist schön entspannt, aber so an richtig heißen Tagen am Wochenende ist teilweise viel zu voll. Also ist hier gefühlt auch kein Platz mehr zum Gehen.
1: Ist es ein Match?
5: Ja, wäre ein Match. Ich würde es quasi nicht wegwischen.
10: Auf jeden Fall ein Match, ja.
5: Ja. Weil? Ich bin mein ganzes Leben lang immer hier. Und ja, also hier ist nichts, was fehlt.
0: Also der Karstersee bekommt ein Match von euch. Ihr seid locker in unter einer Stunde von Köln aus da. Entweder mit dem Auto, da gibt es dann auch einen kostenlosen Parkplatz. Oder ihr fahrt mit der Bahn vom Hauptbahnhof mit nur einmal umsteigen. Und dann geht's noch 10 Minuten zu Fuß zum See.

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0: Diskussion um Bundestrainer nach WM aus und das Wetter 26 Grad und Sonne, am Nachmittag auch Regen möglich. Der Kölner Arbeitsmarkt tritt auf der Stelle. Das zeigen die Deutschen, die neuen Zahlen der Agentur für Arbeit. Fast 56.000 Menschen waren im Juni in Köln arbeitslos. Von einer leichten Entspannung will die Arbeitsagentur aber noch nicht sprechen. Denn während wenige Menschen entlassen werden, nehmen auch weniger eine neue Stelle an. Arbeitgeber halten sich bei Neueinstellungen weiter zurück. Auch auf dem Ausbildungsmarkt läuft die Zeit. Wenige Wochen vor dem Start des neuen Lehrjahres suchen noch mehr als 2.700 Jugendliche in Köln einen Ausbildungsplatz. Wer Unterstützung braucht, kann sich bei der Berufsberatung der Agentur für Arbeit melden, auch auf zwei Ausbildungsmessen im Juni in Köln. Am Fühlinger See ist gestern Nachmittag ein toter Mann gefunden worden. Nach ersten Erkenntnissen handelt es sich um den 21-Jährigen aus Essen, der seit Samstag nach einem Badeausflug vermisst wurde. Ralf Düker hat mehr Infos.
1: Ja, der junge Mann war am Samstagmittag ins Wasser gegangen und nicht mehr zurückgekehrt. Polizei, Feuerwehr und DLRG hatten dann mit Tauchern, Booten und einem Hubschrauber bis in die Abendstunden hinein nach ihm gesucht. Gestern Nachmittag haben Badegäste die Leiche des Mannes dann entdeckt. Einen Zusammenhang zu dem Festival am Fühlinger See gab es nach bisherigen Erkenntnissen nicht. Die Kriminalpolizei hat die Ermittlungen aufgenommen. Die Staatsanwaltschaft hat eine Obduktion angeordnet, um dann auch die genaue Todesursache zu klären.
0: Danke dir, Ralf. Julian Nagelsmann möchte auch nach dem bitteren WM-Aus im Elfmeterschießen gegen Paraguay Bundestrainer bleiben. Während Sportdirektor Rudi Völler ihm den Rücken stärkt, sagt Rekordnationalspieler Lothar Matthäus der Bild, er glaube, dass es nach dieser WM mit einem neuen Trainer weitergehen müsse. Thomas Thunfeld berichtet.
2: Für Lothar Matthäus ist das Maß voll. Schon gegen Ecuador habe das DFB-Team Katastrophe gespielt, wie er es bei Bild formuliert. DFB-Sportdirektor Rudi Völler würde zwar mit Nagelsmann weitermachen, aber er schränkt bei Magenta ein. Er, Völler, entscheide das nicht alleine, sondern das DFB-Führungstrio mit ihm, Präsident Neuendorf und Geschäftsführer Rettich. Magenta-Experte Jürgen Klopp wollte sich auf Nachfrage nicht dazu äußern, ob er als Bundestrainer zur Verfügung stünde. Es sei nicht der Moment, so Klopp. Ein klares Nein war das zumindest nicht.
0: Das waren die Nachrichten für Köln mit Svenja Hein. Wir hören uns wieder in einer Stunde.
3: Danke, Svenja.
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3: Sonne und Wolken bei aktuell 27 Grad und das ist auch der Ausblick für euren gesamten Nachmittag bis zum Abend. Bleibt schön angenehm, wir haben unsere Höchsttemperatur erreicht. In der Nacht sinken die Temperaturen dann wieder auf 15 Grad, aber morgen steigen sie wieder auf 26 Grad und da bekommt ihr auch nochmal richtig viel Sonne über Köln ab.
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3: Chris hat uns eingemeldet auf der Kölner Straße in Ensen Richtung Porz in Höhe Viktoriastraße. Da ist Tempo 50 erlaubt. Und sonst haben wir auf den Straßen in der Stadt nur einen kleinen Stau auf dem Deutzer Ring. Vom Ende der Severinsbrücke bis zum östlichen Zubringer dauert es gerade 5 Minuten länger. Dann noch der Blick auf die Autobahn. Bitte Vorsicht auf der A57 stadteinwärts zwischen Chorweiler und dem Kreuz Nord. Hier besteht Gefahr durch eine ungesicherte Unfallstelle auf dem Standstreifen. Und jetzt noch die längsten Staus. A4 Richtung Aachen zwischen Dreieck Heumer und Kreuz Süd. 3 Kilometer Stau, 7 Minuten plus. A59 Bonn Richtung Köln zwischen Spich und Flughafen. Hier dauert es 10 Minuten länger. Und auf der A555 Bonn Richtung Köln zwischen Godorf und dem Kreuz Süd müsst ihr aktuell 11 Minuten mehr einplanen. Wenn ihr noch mehr entdeckt, dann klingelt gerne mal durch bei unserer kostenlosen Radio Köln Verkehrshotline 0800 951 99 99.
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3: Hallo Köln, wir gehen zusammen ins Jahr 2000. Das ist One to Make Her Happy.

0: Ja, es ist sein letzter Tag und ihr werdet ihn wohl vermissen. Nee, nicht Julian Nagelsmann, darüber wird noch zu reden sein. Nee, nach 2 Monaten läuft heute der Tankrabatt aus. Heißt, der Preis für Benzin und Diesel dürfte morgen deutlich steigen. Der Tankrabatt war ja 16,7 Cent pro Liter. Thorsten Ortmann aus dem Radio Köln-Team. Viele haben ja befürchtet, dass die Mineralölfirmen schon heute um 12 Uhr ganz kräftig an der Preisschraube drehen.
1: Ja, aber aktuell sieht es nicht danach aus. Ich habe mehrere Preise verglichen und danach bewegt sich die Preiserhöhung heute um 12 Uhr auf ähnlichem Niveau wie gestern. Das böse Erwachen, das wird es wohl erst morgen geben, wenn der Tankrabatt endgültig wegfällt. Darum trauern auch viele der Entlastungen heute schon hinterher.
2: Gerade jetzt, wo alle in Urlaub fahren wollen, ist es natürlich wirklich schade.
3: Gut war es auf jeden Fall. Es hat ein bisschen entlastet. Und je länger es geblieben wäre, umso besser wäre es.
4: Ja, könnte ruhig weiterhin bestehen. Also ich finde, die Tankpreise fressen einen schon ganz schön auf.
1: Die Bundesregierung hat jedenfalls versprochen, morgen genau hinzugucken, was die Mineralölkonzerne machen, ob sie stärker erhöhen als die 16-17%. Sonst würde man kartellrechtliche Maßnahmen ergreifen, heißt es aus Berlin.
0: Ja, was meinst du denn? Wie wird die Erhöhung morgen ausfallen?
1: Erstmal die gute Nachricht. Wer es heute nicht geschafft hat, zur Tankstelle zu fahren, der kann den Tankrabatt auch morgen noch mitnehmen, und zwar bis 12 Uhr. Der Rabatt läuft zwar schon um Mitternacht aus, aber die Mineralölfirmen dürfen die Preise trotzdem erst wieder morgen um 12 Uhr mittags wieder erhöhen. Und danach dürften dann die 16,7 Cent wieder auf den Preis aufgeschlagen werden. Herbert Rabel vom Verband der Tankstellenpächter glaubt, dass wir uns wohl länger auf höhere Preise an den Zapfsäulen einstellen müssen.
5: Ich glaube, 2 Euro wird sich's einpendeln für Super, vielleicht ein bisschen weniger für EC. Bei Diesel werden wir irgendwo in den 1,80er bleiben und dann sind wir im Schnitt 10-20% teurer als vor der Krise.
1: Übrigens mit Spritpreisen auf Vorkriegsniveau rechnen Analysten erst frühestens wieder im Herbst.
0: Also klingt nach einem teuren Sommer, was das Tanken angeht. Wenn euer Tank jetzt gerade nicht randvoll ist, bis morgen um 12 Uhr am besten nochmal voll machen. Das geht dann noch zu halbwegs humanen Preisen. Lieben Dank für die Infos, Thorsten Ortmann aus dem Radio Köln-Team. Und jetzt habe ich für euch hier neue Musik auf der Playlist.
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2: Mit José Nachciandi. Guten Tag. Einmal im Jahr präsentiert der Bundesinnenminister eine Bilanz des Verfassungsschutzes, so auch heute. Und der aktuelle Jahresbericht des Verfassungsschutzes zeigt ein ernstes Bild der Lage in Deutschland. Besonders bemerkenswert sind der starke Zuwachs bei extremistischen Gruppierungen und eine zunehmende Radikalisierung im Internet. Thorsten Adolfs aus dem News-Team, wie hat sich die Zahl der Extremisten in Deutschland im vergangenen Jahr denn verändert?
3: Sie ist quer durch alle Spektren gestiegen. Vor allem im rechten Bereich sind die Zahlen deutlich nach oben gegangen. Das hängt unter anderem mit dem Mitgliederwachstum der AfD zusammen, die vom Verfassungsschutz als Verdachtsfall beobachtet wird. Aber auch bei Linksextremisten verzeichnen die Behörden einen deutlichen Anstieg auf mittlerweile über 42.000 Personen. Ein großes Problem für die Sicherheitsexperten ist außerdem, dass immer mehr Minderjährige durch radikale Inhalte im Internet beeinflusst werden und so in die extremistischen Szenen abrutschen.
2: Was plant denn der Innenminister, um die Sicherheitslage im Land zu erhöhen?
3: Er hat gesagt, dass wir es heute mit komplexeren Bedrohungen zu tun haben als früher. Sie reichen von Sabotageaktionen bis hin zu konkreten Anschlagsplanungen. Um darauf besser reagieren zu können, soll der Verfassungsschutz massiv aufgerüstet werden, sowohl was das Personal angeht, als auch bei der technischen Ausstattung. Es ist das Ziel, den Verfassungsschutz und den Bundesnachrichtendienst zu echten Geheimdiensten auszubauen, die vor allem im digitalen Raum effektiver ermitteln können. Dobrindt ist der Ansicht, dass es ohne mehr Befugnisse und moderne Technik nicht geht. Das sei der einzige Weg, um bei den gefährlichen Entwicklungen Schritt zu halten.
2: Danke, Thorsten. Und diese Themen haben wir heute auch noch für euch. Die Zahl der Arbeitslosen in Deutschland hat sich im Juni kaum verändert. Gegenüber dem Vormonat sank sie um 15.000 auf 2,936 Millionen. Bei uns in NRW ist der Rückgang etwas deutlicher ausgefallen. Die Quote bei uns sank um 0,1 Punkte auf 7,7%. Ein Gefahrgutunfall bremst den Verkehr auf der Autobahn 1 südwestlich von Köln aus. Die vielbefahrene Strecke musste am Morgen zwischen Mechernich und Nettersheim im Kreis Euskirchen in beide Richtungen voll gesperrt werden. Nach Angaben der Polizei kippte ein Lastwagen um, der Asbestabfälle geladen hatte. Die Reinigung dauert Stunden. Torhüter Manuel Neuer hat nach dem WM-Aus der deutschen Nationalmannschaft sein endgültiges Karriereende im DFB-Trikot bestätigt. Im Sportschau-Interview sagte er auf die Frage, ob das 16-Finale gegen Paraguay sein letztes Länderspiel gewesen sei, knapp mit Ja. Halskratzen, ein Ausschlag oder auch Schmerzen im Rücken. Immer mehr Menschen informieren sich bei solchen oder anderen Beschwerden im Internet. Über ein Viertel der Menschen in Deutschland tut das laut einer aktuellen Umfrage der DBK Krankenversicherung mindestens einmal im Monat. Knapp 8%, also fast jeder Zehnte, recherchiert demnach sogar wöchentlich zu Symptomen oder Behandlungen. Viele würden inzwischen auch KI-Assistenten bei der Recherche nutzen. Experten vermuten, dass dieser Anteil in Zukunft weiter steigt. Durch die Online-Recherche würden immer mehr Menschen ihre Beschwerden abklären und danach einen Arzttermin vereinbaren. Und das waren die Nachrichten mit José Nachciandi.
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4: Sehr angenehme 27 Grad messen wir aktuell in Köln. Dazu strahlt die Sonne, aber immer mal wieder schieben sich auch ein paar Wölkchen davor und geben euch ein bisschen Abkühlung. Rund um Köln kann es am Nachmittag und am Abend dann auch hier und da mal ein kleines bisschen regnen. Bei uns in der Stadt soll es aber, so wie es aktuell aussieht, trocken bleiben.
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4: Da haben wir eingemeldet bekommen von Chris auf der Kölner Straße in Ensen. Wenn ihr da Richtung Porz unterwegs seid, in Höhe Viktoriastraße, da ist Tempo 50 erlaubt. Sonst staut es sich nur auf der Stadtautobahn so ein bisschen vom Kalkertunnel bis zum Kreuz Köln-Ost. Da müsst ihr 5 Minuten mehr einplanen. Jetzt der Blick auf die Autobahnen. Vorsicht auf der A1 Richtung Dortmund. Bei der Einfahrt Niehl liegt ein Spanngurt auf der Straße. Und auf der A57 statt einwärts hat es zwischen Chorweiler und Kreuznord einen Unfall gegeben auf dem Standstreifen. Jetzt noch die längsten Staus. A4 Richtung Aachen zwischen Dreieckheimer und Kreuz Süd. 3 Kilometer Stau, da dauert 7 Minuten länger. Dann die A59 Bonn Richtung Köln zwischen Spich und Flughafen. Auch hier 7 Minuten plus. Und die A555 Bonn Richtung Köln zwischen Godorf und Kreuz Süd. 3 Kilometer Stau, da dauert es bis zu 10 Minuten länger. Wenn ihr auch noch was entdeckt habt, dann seid so lieb und schickt mir eine WhatsApp ins Studio an die 0221 951 99 99. Schon mal vielen Dank für eure Mithilfe.
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4: Hallo Köln, mein Name ist Christina Chesney und ich habe jetzt für euch Kamrad hier auf der Playlist. Am Wochenende war er noch live in Köln beim Rainbow Festival und jetzt für euch hier mit Hug Yourself bei Radio Köln.

0: Ihr hört Radio Köln am Dienstag Nachmittag und ich weiß, es ist kaum zu glauben, aber es gibt tatsächlich noch andere Sportarten neben Fußball. Ja, wirklich. Zum Beispiel in Wimbledon wird gerade wieder Tennis gespielt und passend zum wichtigsten Grand Slam Turnier der Welt widmet sich Atze Schröder in seinem aktuellen Podcast der größten Wimbledon-Legende aller Zeiten und was da gerade aktuell so los ist.
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3: Ja, nee, ist klar.
4: Boris Becker wurde gefändet. Also nicht der ganze Boris, nur seine Armbanduhr. Was war passiert? Boris Becker war Stargast auf einer Veranstaltung. Ja, und da denken wir natürlich alle sofort an Laureus Award, Bambi-Verleihung, Deutscher Fernsehpreis. Ja, und genau sowas war das. Hier, ich zitiere die Bunte. Tennislegende Boris Becker war Stargast bei der Veranstaltung und jetzt kommt's. 30 Jahre Wohnmobilpark in Bad Honnef. Das Highlight von Boris' Auftritt, er sollte die Tombola mit moderieren und Glücksfee sein. So weit, so schlecht. Jetzt passierte aber Folgendes. Bevor Boris in die Lostrommel packen konnte, kamen Gerichtsvollzieher mit Polizei auf die Veranstaltung. Taschenpfändung. Jo, seine Ex Lilly Becker hat ihm den noch auf den Hals gehetzt. Also hat Boris schön den Elefanten gemacht. Linke Tasche raus, rechte Tasche raus. Törö, in beiden nichts drin. Ja, was bleibt dem Kuckuckskleber? Er hat Boris' Armbanduhr gefändet. Zack, war die Rolex weg. Und meine Lieblingsschlagzeile für diesen Sommer ist fertig. Dschungelkönigin lässt Wimbledon-Ikone die Uhr vom Handgelenk pfänden. Da kann ich mir echt totlachen.
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1: Mit Svenja Hein, guten Tag. Arbeitsmarkt in Köln bleibt angespannt. Deutsche Bahn bekommt

0: Beispiel nochmal bei der Berufsberatung auf der Vocatio-Messe am Gladbacher Wall in der Innenstadt. Wer das verpasst, hat am 20. Juli noch eine Chance auf der Last-Minute-Ausbildungsmesse auf der Pferderennbahn in Weidenpesch.
1: Danke dir, Sandra. Mehr Konkurrenz auf der Schiene. Die Deutsche Bahn muss auf stark ausgelasteten Fahrstrecken künftig mindestens ein Viertel der Kapazitäten an Wettbewerber abgeben. Davon könnte schon bald das italienische Unternehmen Italo profitieren. Es plant den Einstieg in Deutschland ab 2028. Von mehr Konkurrenz könnten am Ende auch die Fahrgäste profitieren, so die Bundesnetzagentur. Die Ticketpreise im Fernverkehr könnten sinken. Geplant ist, dass die Italiener erst einmal zwei Strecken aus dem Süden in Richtung Dortmund und Hamburg bekommen. Die Kölner Polizei warnt wieder vor verschiedenen Betrugsmaschen, denen besonders ältere Menschen regelmäßig zum Opfer fallen. Neben den Klassikern, wie die sogenannten Schockanrufe oder falsche Polizisten am Telefon, haben sich die Betrüger in der letzten Zeit aber auch neue Maschen einfallen lassen. Welche das sind, das sagt euch Kollegin Katrin Ude.
2: Ein Mann gibt sich an der Haustür als Versicherungsmitarbeiter aus, der angeblich den Einbruchschutz der Wohnung überprüfen soll und klaut dann einer 89-Jährigen Bargeld und Schmuck. In einem anderen Fall haben sich Betrüger Zutritt zur Wohnung verschafft, weil sie angeblich die Rauchmelder überprüfen wollten. Der Mieter dachte sich nichts dabei, weil tatsächlich ein Termin dafür vereinbart war. Die Polizei appelliert, sprecht bitte mit euren älteren Angehörigen genau über solche Maschen, damit sie eben sensibilisiert sind, und lasst niemals Fremde in eure Wohnung.
1: Danke dir, Katrin. Und das waren die Nachrichten für Köln mit Svenja Hein. Mehr Meldungen für NRW und die Welt gibt es um 15 Uhr.
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4: Euer Dienstagnachmittag bleibt eher bewölkt, aber warm. Immer noch 27 Grad messen wir. Die Sonne zeigt sich ab und zu mal, aber die Wolkendecke bleibt relativ dicht. Es soll allerdings trocken bleiben. Morgen bekommen wir dann wieder richtig viel Sonne ab. Bis zu 14 Stunden sind da aktuell angekündigt. Und dazu gibt es Temperaturen bis 26 Grad.
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4: Aktuell nur einer gemeldet von Chris in Ensen auf der Kölner Straße. Wenn ihr da Richtung Porz unterwegs seid, in Höhe Viktoriastraße, da dürft ihr maximal 50 fahren. Wenn ihr da noch einen entdeckt, noch einen Blitzer irgendwo, dann schickt mir gerne WhatsApp ins Studio an die 0221 951 99 99. Jetzt guck mal auf die Staus in der Stadt. Staute sich auf der Stadtautobahn stadtauswärts von der Messe bis zum Kreuz Köln-Ost. Da müsst ihr 8 Minuten mehr einplanen. Und dann noch der Blick auf die Autobahn. Vorsicht auf der A57 stadteinwärts zwischen Chorweiler und dem Kreuz Nord. Hier gab es einen Unfall auf dem Standstreifen. Und es staut sich auf der A4 Richtung Aachen zwischen Dreieckheimer und Kreuz Süd 7 Minuten plus. A59 Bonn Richtung Köln zwischen Spich und Flughafen 9 Minuten plus. Und auf der A555 Bonn Richtung Köln dauert es zwischen Godorf und dem Kreuz Süd aktuell 10 Minuten länger. Gute Fahrt euch!
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4: Hallo zusammen, mein Name ist Christina Chesney und das ist für euch Hertz zusammen mit Purple Disco Machine Wonderful Life 25. Hallo Köln.

0: Radio Köln hier am Dienstagnachmittag und das hier ist der virale Hit des Sommers.
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0: Du bist gut genug geht saumäßig ab und das auch weit über Deutschland hinaus. Ja, sogar US-Stars wie Lizzo oder die brasilianische Fußballnationalmannschaft machen Videos mit diesem Song. Und wir haben die beiden Produzenten Christoph Erkes und Christian Meyer-Holz, auch bekannt als Kitschkrieg, getroffen und mit ihnen über ihren viralen Welthit gequatscht, der natürlich auch wegen seiner Message so gut ankommt.
2: Ja, ist egal, was die Welt dir sagt, du bist gut genug. Also einfach so eine ganz vereinfachte Form der Selbstbestätigung, Selbstliebe, ziemlich auf den Punkt gebracht mit so ganz einfachen Wörtern. Ist eine komplexe und oft sehr schwierige Veranstaltung, das Leben. Und dann so eine einfache, ey, ist okay, Message ab und zu kriegen und zu hören, das merkt man, dass das mit den Leuten connectet und dass das vielen gut tut.
0: Ja, und das vor allem weltweit, also in den USA singen die dann einfach ein Kauderwelsch, das irgendwie so klingt, Doobie, Scoot, Canoe oder, ja, es gibt auch eine Menge deutsche Varianten, zum Beispiel mit Videos von Leuten im Homeoffice und dann dieser Sound hier drüber.
1: Arbeitszeitbetrug.
0: Oder das Video von einem Riesenbuffet und dann das hier.
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0: Also, es gibt unendlich viele Versionen und alle natürlich auch immer mit dem Sänger Ryan von Blumengarten versehen. Sein Gesicht und sein super süßer Tanz im Musikvideo haben den Trend ja nochmal angefeuert und jetzt wird er sogar in New York erkannt.
3: Vor allem Ryan wird natürlich erkannt auf der Straße, ist ein sehr wiedererkennbarer Typ und ist halt schön und lustig zu sehen, dass halt das eben auch nicht nur im Internet stattfindet, sondern in der realen Welt auch.
0: Ja, und dass der Trend jetzt genau zur Fußball-WM kam, war natürlich perfektes Timing.
2: DFB-Spieler benutzen das bis hin zu die norwegischen Fans machen das zu ihrem Song, weil sie verstehen, noch ein Tor in Norwegen. Die brasilianische Mannschaft oder Neymar benutzt das. Das Timing könnte nicht besser sein.
0: Und da müssen wir natürlich direkt anschließen, auch wenn es gestern jetzt nicht unbedingt optimal für die deutsche Mannschaft lief. Auch wenn vielleicht mal hier ein Elfer verschossen und da mal einer nicht gehalten wurde. Am Ende können wir auch euch nur sagen,
1: du bist gut genug.
0: Und jetzt der ganze Song für euch bei Radio Köln von Blumengarten, Kitschkrieg und Shireen David. Das ist Du bist

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Du bist gut genug, das internationale Meme Made in Germany und eine sehr schöne Message, mit der ich mich auch heute von euch verabschieden kann. Mein Name ist Christina Chesney, wir hören uns morgen wieder und egal, was bei euch gerade los ist, ihr seid auf jeden Fall gut genug. Bis morgen.

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3: Mit Ralf Bosse. Die Enttäuschung bei den Fußballfans über das Ausscheiden der deutschen Nationalmannschaft bei der WM hält an. Offensichtlich auch beim DFB, denn die für heute angesetzte Pressekonferenz ist kurzfristig abgesagt worden. Man wolle sich auf andere Wege zum Abschneiden äußern, heißt es. Dies nährt Spekulationen, dass Julian Nagelsmann wohl nicht mehr lange Bundestrainer bleiben könnte. Unterdessen hat Paraguays Staatspräsident den heutigen Tag zum nationalen Feiertag erklärt. Die Freude über das Weiterkommen sei einfach zu groß, so Santiago Peña.
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5: Mit José Nachsiandi. Guten Tag. Der Tankrabatt läuft heute um Mitternacht aus. Er galt 2 Monate lang und sollte das Tanken um bis zu 17 Cent pro Liter günstiger machen. An den Zapfsäulen müssen wir aber schon jetzt tiefer in die Tasche greifen. Das zumindest hat der ADAC festgestellt. Der Club sieht das kritisch und sagt, für die jetzigen Preissteigerungen gäbe es keinen triftigen Grund. Thorsten Adolfs mit den Hintergründen.
6: Seit 6 Tagen steigen die Preise. Der Liter E10 ist in dieser Zeit um 4,4 Cent teurer geworden. Diesel kostet im Schnitt 5,3 Cent mehr. Dabei hat der Rohölpreis im selben Zeitraum ein gutes Stück nachgegeben. Die Experten vermuten, dass die Ölkonzerne das Ende des Tankrabatts gerade vorwegnehmen und die Preise deshalb schon jetzt nach oben schrauben. Morgen Mittag wird dann ein weiterer deutlicher Aufschlag erwartet. Eine Warnung kommt vom Bundeskartellamt. Behördenchef Mund sagte, die Tankstellenbranche dürfe die Situation nicht für Preiserhöhungen nutzen, die sich sachlich nicht rechtfertigen ließen. Entsprechenden Hinweisen werde konsequent nachgegangen. Mittlerweile kann das Kartellamt bei der Preisgestaltung etwas genauer hinschauen. Die Ölkonzerne müssen ihre Kalkulation offenlegen und zeigen, dass die Preise gerechtfertigt sind. Kann ein Konzern den Nachweis nicht erbringen, kann das Bundeskartellamt die Preise per Verfügung senken und die unrechtmäßig erzielten Gewinne der Konzerne abschöpfen.
5: Und diese Themen sind heute Nachmittag auch noch wichtig. Die Inflation in Deutschland steigt an, aber nicht mehr ganz so stark. Laut Statistischem Bundesamt sind die Preise für uns Verbraucher im Juni um 2,3% gestiegen. In den Monaten davor lag der Anstieg höher. Die Deutsche Bahn muss auf Gleisen und Schienen in Zukunft Wettbewerbern mehr Platz machen. Das hat die Bundesnetzagentur beschlossen. Demnach muss die Bahn anderen Unternehmen im Fernverkehr mindestens ein Viertel der Kapazitäten auf stark ausgelasteten Strecken überlassen. Forderungen gab es dazu unter anderem vom italienischen Unternehmen Italo. Mehrere Staaten lassen Deutschland gezielt ausspionieren. Das steht im aktuellen Verfassungsschutzbericht. Demnach sind neben Russland und China auch der Iran, Pakistan und Marokko aktiv. Betroffen sind vor allem Oppositionelle, die aus diesen Ländern stammen und bei uns in Deutschland leben. Abgesehen davon geht es auch um Einfluss auf unsere Politik, Medien und Behörden. Rechenzentren sind noch klimaschädlicher als bisher vermutet. Das zeigt eine aktuelle Studie der Allianzversicherungen. Sie verursachen demnach rund 286 Millionen Tonnen CO2 weltweit pro Jahr. Das ist etwas mehr als der Jahresverbrauch von NRW und Niedersachsen zusammen. Insgesamt liegt der Verbrauch bei dem Doppelten der bisherigen Schätzungen. Einen großen Teil davon machen KI-Anwendungen aus. Und das waren die Nachrichten mit José Nachsiandi.
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7: Und ihr habt's ganz angenehm aktuell in der Stadt mit 27 Grad. Die Sonne macht sich ein bisschen dünne. Gegen Abend tröpfelt es auch vielleicht mal ein bisschen. Und in der Nacht bleibt's dann schon wieder trocken und es geht runter bis auf 16 Grad. Ich glaube, da freuen wir uns alle drüber. Morgen scheint die Sonne dann schon wieder deutlich länger als heute. Allerdings wird's nicht mehr ganz so heiß mit maximal 26 Grad.
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7: Und aktuell mit Radio Köln-Hörer Chris. Er meldet einen Blitzer auf der Kölner Straße in Ensen und zwar in Richtung Porz auf Höhe Viktoriastraße. Tempo 50. Auf der Stadtautobahn staut es sich mal wieder stadtauswärts. Von der Kölnmesse bis zum Kreuz Köln-Ost dauert es länger und zwar 8 Minuten unterm Strich. Wir gucken noch auf die Autobahn. Hier Vorsicht auf der A1 Dortmund-Köln zwischen Burscheid und Kreuz Leverkusen. Ist ein Feuerwehreinsatz. Bitte haltet die Augen offen und A3 Oberhausen-Köln zwischen Leverkusen-Opladen und Kreuz-Leverkusen liegen Reifenteile. Dann machen wir noch die drei längsten Staus. A1 Euskirchen-Dortmund zwischen Kreuz-Nord und Kreuz-Leverkusen-West. 3 Kilometer Stau, klaut euch 7 Minuten. A4 Köln-Aachen, ihr steht im Stau zwischen Dreieck-Holmer und dem Kreuz-Süd. 4 Kilometer lang ist er, macht 11 Minuten Stauzeit. Und A555 von Bonn nach Köln habt ihr Stau zwischen Godorf und dem Kreuz-Süd. 3 Kilometer insgesamt, 9 Minuten plus. Falls da jetzt noch irgendwas gefehlt haben sollte, verkehrstechnisch, dann sagt mir Bescheid. Ruft die kostenlose Radio Köln Verkehrshotline an. Das ist die 0800 951 99 99.
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7: Seid ihr denn sehr geknickt, Leute? Ja, das habt ihr euch bestimmt auch anders vorgestellt.
0: Das geht doch nicht.
7: Ja, 16. Finale, ich weiß, klingt nicht so sexy, aber da ist dann erstmal Endstation für Deutschland gewesen bei der WM. Wir haben mit ein paar Fans drüber gesprochen, wie groß die Enttäuschung denn jetzt ist und wie traurig die so sind. Einen kleinen Stimmungscheck, den hört er gleich um 16:15 hier bei mir in der Sendung. Und den besten Mix gibt's hier die 90er mit Ace of Base, gefolgt von Beyoncé gleich und Kato featuring John. Also der beste Mix für euren Dienstagnachmittag. Hallo Köln!

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0: Gabor Leitnes hier und belohnt worden seid ihr ja nicht fürs lange Aufbleiben, muss man sagen. Unsere Nationalmannschaft ist raus bei der WM, fliegt nach der Pleite im Elfmeterschießen gegen Paraguay nach Hause. Und logisch, dass die Laune bei den meisten unter euch beim Public Viewing, naja, jetzt nicht gerade prickelnd war.
2: Ich setze mich hier hin um die Uhrzeit, um eine unmenschliche Zeit. Um die Uhrzeit schlafe ich schon 3 Stunden und gucke dieses Kackspiel und dann verkackt Deutschland noch. Was ist denn das?
3: Meine Gefühle zu beschreiben ist ganz, ganz schwer, muss ich echt sagen. Ich bin einfach nur echt ganz, ganz doll enttäuscht.
2: Scheiße. Mir geht's richtig scheiße gerade. Ich habe keine Lust mehr. Reicht mehr. Ich habe meine Stimme halb verloren. Ich muss in 4 Stunden aufstehen für das Deutschland verloren hat. Super, richtig geil.
3: Das erste Spiel super gemacht. Danach ein bisschen nachgelassen, dann noch mehr nachgelassen. Und jetzt haben sie komplett reingeschissen.
0: Ach herrje, Leute, da war die Stimmung wirklich im Eimer. Naja, es war auch wirklich der nächste Albtraum für Fußball-Deutschland nach 2x Vorrunden aus. Diesmal ganz früh gescheitert gegen einen krassen Außenseiter. Aber seht's mal positiv, wenigstens geht der jetzt wieder zu einer normalen Zeit ins Bett. Das ist so das Positive daran. Hier ist Tate McRae für euch im besten Mix. She's all I wanna be. 15:15 haben wir's.

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1: Ich bin Svenja Hein, guten Tag. Neue Arbeitslosenzahlen für Köln. Tankrabatt endet heute und das Wetter, ein Mix aus Sonne und Wolken bei 27 Grad. Der Kölner Arbeitsmarkt tritt auf der Stelle. Das zeigen die neuen Zahlen der Agentur für Arbeit. Fast 56.000 Menschen waren im Juni in Köln arbeitslos. Sandra Rosenthal aus dem News-Team, das sind etwas weniger als noch vor einem Jahr.
2: Von einer echten Entspannung will die Arbeitsagentur aber nicht sprechen. Denn während weniger Menschen entlassen werden, nehmen auch weniger eine neue Stelle an. Arbeitgeber halten sich bei Neueinstellungen weiter zurück. Auch auf dem Ausbildungsmarkt läuft die Zeit. Wenige Wochen vor dem Start des neuen Lehrjahres suchen noch mehr als 2.700 Jugendliche in Köln einen Ausbildungsplatz. Wer Unterstützung braucht, kann sich bei der Berufsberatung

0: Gestern Nachmittag haben Badegäste die Leiche des Mannes entdeckt. Die Kriminalpolizei hat die Ermittlungen aufgenommen. Die Staatsanwaltschaft hat eine Obduktion angeordnet, um die genaue Todesursache zu klären. Noch bis Mitternacht gilt der Tankrabatt. An den Zapfsäulen geht es aber bereits seit Tagen nach oben, obwohl der Ölpreis tendenziell in die andere Richtung läuft. Wie sind die Preise nach dem letzten Mittagssprung vor dem Ende der Steuerermäßigung? Claudia Wächter berichtet.
1: Viele Autofahrer sind sauer, vor allem aber Dieseltanker. Die mussten zum Teil eine Preiserhöhung von mehr als 20 Cent pro Liter hinnehmen. Und auch der ADAC sagt, die Spritpreiserhöhungen seien nicht gerechtfertigt. Doch an manchen Tankstellen gibt es schon lange Schlangen. Viele wollen noch mal volltanken, mitnehmen, was geht. Denn Experten vermuten, dass es ab morgen 12 Uhr noch mal viel teurer wird.
0: Nach dem WM-Aus ist der Frust bei Fußballfans groß. Zumindest für FC-Fans gibt es aber ein Highlight, auf das ihr euch in diesem Sommer noch freuen könnt. Der erste FC Köln bestreitet eine Woche vor dem Start in die neue Saison seinen letzten Härtetest. Am Samstag, den 8. August, empfängt der FC den spanischen Pokalsieger Real Sociedad San Sebastian im Rhein-Energie-Stadion. Anpfiff der Partie ist um 15.30 Uhr. Für den FC ist das Spiel die Generalprobe vor dem ersten Pflichtspiel der neuen Saison. Tickets bekommt ihr online auf fc.de. Und das waren die Nachrichten für Köln mit Svenja Hein. Mehr Meldungen zum Nachlesen findet ihr wie immer auf radioköln.de.
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3: Immer noch Hitzepause hier bei uns in Köln. 27 Grad zwar, aber eben nicht monsterheiß, nichts über 30 Grad. Und die Sonne, die macht sich auch ein bisschen dünner heute, also die scheint nicht wirklich durch die Wolkendecke. Es gibt sogar ein paar Regentropfen am Abend. In der Nacht hört es dann auf mit dem Regen. Es geht aber noch weiter runter bis auf kühle 16 Grad. Und morgen auch nicht mehr wirklich heißen, maximal 26. Dazu gibt es aber deutlich mehr Sonnenschein, also optisch schöner, aber nicht mehr so wahnsinnig heiß.
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3: Und ganz frisch reingekommen ist der Blitzer von Radio Köln-Hörer Michael. Er hat ihn entdeckt in Flittert auf der Roggendorfstraße und zwar da auf Höhe des Seniorenheims. In beide Richtungen wird geblitzt ab Tempo 30. Besten Dank, Michael, das hast du super gemacht und macht's gerne genauso. Wenn ihr Staus, Störungen oder Blitzer habt, dann schickt einfach eine WhatsApp direkt zu mir ins Studio mit dieser Nummer in eurem Handy drin. 0221 für Köln 951 99 99. Stautechnisch gibt es kleinere Staus an den üblichen Stellen, aber jetzt nichts wirklich über 5 Minuten. Deswegen gucken wir direkt auf die Autobahn. Und hier gibt es Warnhinweise von der A1. Dortmund-Köln zwischen Burscheid und Kreuz-Leverkusen ist ein Feuerwehreinsatz. Bitte aufpassen. Dann A3 Oberhausen-Köln zwischen Leverkusen-Opladen und Kreuz-Leverkusen liegen Reifenteile. Und A555 Bonn-Köln zwischen Godorf und Rodenkirchen ist noch eine ungesicherte Unfallstelle. Und zwar auf dem linken Fahrstreifen. Das ist nicht ungefährlich. Passt bitte auf, hier sind die drei längsten Staus. A1 Euskirchen-Dortmund zwischen Kreuz-Nord und Kreuz-Leverkusen-West. 3 Kilometer, 8 Minuten plus. A4 Olpe-Aachen zwischen Kreuz-Ost und Kreuz-Süd. 4 Kilometer Stau, 15 Minuten Stauzeit. Und A555 Bonn-Köln zwischen Godorf und Kreuz-Süd. 3 Kilometer Stau, 15 Minuten plus sind es auch an dieser Stelle.
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3: Also Medien berichten jetzt, dass unser Kölner Autobauer Ford bzw. die Zentrale in den USA 350 Ingenieure jetzt wieder zurückholt, die sie eigentlich rausgeschmissen hatten. Warum? Die wollten jetzt einfach alles nur noch über KI lösen bei Ford, so die Qualitätskontrolle. Das hat aber zu haufenweise Problemen und Schäden geführt und Rückrufaktionen. Hat richtig Geld gekostet. Jetzt sollen es wieder die Ingenieure richten. Also ein Hoch auf die KI. Und auch bei der Kölner Verbraucherzentrale sorgt die KI für Probleme. Die haben da heute eine Bilanz vorgestellt. Hört ihr gleich um 15:45 hier bei Radio Köln.

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0: Herrlicher Song aus den 80ern. Robin Beck mit First Time. Gabor Leitner ist hier. Ihr hört Radio Köln, wie sich das gehört. Und ich wünsche es euch nicht, aber wenn ihr mal juristischen Stress habt oder ihr fühlt euch irgendwie übers Ohr gehauen, dann sind die hier für euch da, die Verbraucherzentrale in Köln. Und dass ihr in irgendwelche Fallen tappt, das kommt tatsächlich immer häufiger vor. Das hat uns Carsten Strätz von der Kölner Verbraucherzentrale gesagt.
1: Wir sind gefühlt im Dauerstress oder viele fühlen sich gestresst. Und wenn dann der entsprechende Anruf kommt oder eine E-Mail, eine SMS, die dann auch immer täuschend echt aussieht, weil die KI es den Betrügern einfacher macht, dann fällt man leider häufiger drauf rein. Da wäre unser Rat, da auch gar nicht irgendwie sich zu sehr zu schämen, sondern frühzeitig uns zu fragen, wie damit umzugehen ist, weil wir dann halt eben in vielen Fällen auch helfen können.
0: Also unter anderem KI sei Dank, Abo-Fallen, Fake-Shops werden immer mehr und weil ihr ja auch immer mehr online unterwegs seid, zum Shoppen zum Beispiel.
1: Der klassische Fall wäre, ich retourniere etwas, weil ich damit nicht zufrieden war oder es defekt war und mir wird im Nachhinein unterstellt, ich hätte was ganz anderes zurückgeschickt oder es wäre gar nicht erst angekommen, obwohl ich den Beleg habe von meinem Versanddienstleister. Also der Online-Handel bietet da auch vielfältige Probleme.
0: Ja, und manchmal lockt auch das vermeintlich schnelle Geld.
1: Da wird einem versprochen, wenn du durch mein Coaching gegangen bist, verdienst du 15.000 Euro die Woche und das Coaching kostet dich jetzt nur 7.000. Das hast du quasi in ein paar Tagen wieder drin. Ja, die Enttäuschung ist allerdings, dass diese Coachings im Wesentlichen aus einer Ansammlung von YouTube-Videos bestehen und einem relativ wenig bringen und man ziemlich sicher nicht die 15.000 Euro nachher verdient.
0: Und das finde ich richtig krass. Wirklich über 14.000 Anliegen hattet ihr hier in Köln im vergangenen Jahr, bei denen sich die Kölner Verbraucherzentrale dann eingeschaltet hat und euch geholfen hat. Also, wenn ihr so ein Problem habt, juristisch, oder wenn ihr das Gefühl habt, in irgendeine Betrugsfalle getappt zu sein, dann meldet euch an die Kölner Verbraucherzentrale. Die helfen euch da weiter. Im Best Mix geht's weiter mit Bebe Rexha und New Religion. Hallo Köln.

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1: Mit José Nachsiandi. Guten Tag. Es sind gute Nachrichten für unseren Geldbeutel, die uns heute Nachmittag aus Wiesbaden erreichen. Die Inflation hat sich abgeschwächt. Der Anstieg der Verbraucherpreise in Deutschland lag im Juni bei 2,3%, deutlich moderater als in den Monaten davor. Das hat das Statistische Bundesamt festgestellt. Thorsten Adolfs mit den Details.
2: Dass die Preise weniger stark gestiegen sind, liegt vor allem daran, dass der Ölpreis auf dem Weltmarkt deutlich nachgegeben hat, weil sich die Lage im Iran-Konflikt etwas beruhigt hat. Zusätzlich hat der Tankrabatt der Bundesregierung die Kosten für Benzin und Diesel spürbar nach unten gedrückt. Laut ADAC war Sprit im Juni im Schnitt deutlich günstiger als noch im Mai. Dagegen sind Lebensmittel und Dienstleistungen wie Restaurantbesuche oder Reisen ziemlich teuer geblieben. Experten glauben, dass der Rückgang der Inflationsrate nur ein Strohfeuer sein wird. Von der Commerzbank heißt es zum Beispiel, dass die Inflation im Juli wieder steigen könnte, sobald der Tankrabatt wegfällt. Weil Unternehmen ihre gestiegenen Energie- und Transportkosten auf Zeit versetzt an uns Kunden weitergeben, bleiben die Preise insgesamt unter Druck. Auch die Europäische Zentralbank reagiert auf die Lage und stellt weitere Zinserhöhungen in Aussicht, um die Teuerung langfristig wieder in den Griff zu bekommen. Es ist auf jeden Fall sinnvoll, einen genauen Blick auf die eigenen Finanzen und geplanten Ausgaben zu werfen, denn trotz der aktuellen Entspannung befinden wir uns noch immer in einer wirtschaftlich unruhigen Phase.
1: Und diese Themen sind heute Nachmittag auch noch wichtig. Der Bundesverfassungsschutz registriert eine Zunahme von Menschen mit extremistischen Einstellungen. Das gilt vor allem für das rechte Spektrum. Das steht im aktuellen Verfassungsschutzbericht. Darin ist auch die Rede von zunehmenden Sabotageaktionen aus dem Ausland. Die Zahl der Arbeitslosen in Deutschland hat sich im Juni kaum verändert. Gegenüber dem Vormonat sank sie leicht auf 2,94 Millionen. Bei uns in NRW ist der Rückgang etwas deutlicher ausgefallen. Die Quote bei uns sank um 0,1 Punkte auf 7,7%. Noch vor Ende des Tankrabatts, heute um Mitternacht, sind die Preise an den Tankstellen spürbar angezogen. Sowohl Diesel als auch Benzin sind seit Sonntag um fast 2 Cent teurer geworden. Das hat der ADAC festgestellt. Die Pläne der Bundesregierung für eine Zuckersteuer werden offenbar konkreter. Die Welt berichtet, dass derzeit ein Gesetzentwurf im Finanzministerium liegt. Dabei geht es um eine Steuer unter anderem auf Getränke wie Limonaden. Bisher war eigentlich immer von einer Abgabe und nicht von einer Steuer die Rede. Das Problem ist wohl, die Einnahmen aus einer Abgabe sind zweckgebunden und es gelten strenge Vorgaben. Die Abgabe hatte die schwarz-rote Bundesregierung vereinbart. Als Start ist bisher 2028 angepeilt. Und damit jährliche Mehreinnahmen von rund 450 Millionen Euro. Damit könnten die gesetzlichen Krankenkassen entlastet werden. Und das waren die Nachrichten mit José Nachsiandi.
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3: Das Wetter kommt ein bisschen grau daher, aber es ist schön warm, 27 Grad, also nicht zu warm, aber angenehm. Und nachts geht's runter bis auf 16, da kann man nochmal schön durchlüften bei euch zu Hause. Regen ist am Abend mal ganz kurz angesagt, in der Nacht ist es schon wieder vorbei und morgen bekommt ihr richtig viel Sonne wieder. Aber nicht ganz so schlimm warme Temperaturen, nur 26 Grad in der Spitze, also nur in Anführungsstrichen.
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3: Und mit Radio Köln-Hörer Michael.
4: Hallihallo, ich wollte euch einen Blitzer melden und zwar in Köln-Flittert auf der Roggendorfstraße auf Höhe des alten Wohnheims. Blitzt in beide Richtungen bei mehr als 30 km/h. Einen schönen Tag euch, ciao, ciao.
3: Besten Dank, lieber Michael. Lasst mir doch gerne auch so eine nette Nachricht da, wenn ihr eine Verkehrsmeldung habt. Ruft dafür einfach die kostenlose Radio Köln-Verkehrshotline an. Das ist die 0800 951 99 99, und da sprecht ihr umsonst auf unsere Mailbox. Ich gucke so lange mal auf die Staus, und zwar ist es da voll auf der Stadtautobahn und Richtung Kreuz Köln Ost ab der Messe habt ihr 7 Minuten plus. Dann ist wieder viel los auf der Deutzer Brücke, schon ab dem Heumarkt und die Mühlheimer Brücke von der Beutensteinstraße aus jeweils ins Rechtsrheinische habt ihr 10 Minuten Stauzeit, also Deutzer Brücke und Mühlheimer Brücke, und am Rheinufer staut es sich vom Hauptbahnhof bis zur Severinsbrücke 5 Minuten plus. Ab auf die Autobahn. Da Vorsicht auf der A4 von Köln nach Aachen zwischen Dreieck Heumer und Kreuz Grembeck ist eine ungesicherte Unfallstelle. Es sind gleich 2 Fahrstreifen blockiert. Bitte passt auf. Außerdem A555 Bonn-Köln zwischen Godorf und Rodenkirchen. Noch eine ungesicherte Unfallstelle auf dem linken Fahrstreifen. Und hier sind die 3 längsten Staus. A4 Olpe-Aachen zwischen Kreuz Ost und Kreuz Süd. 5 Kilometer, 20 Minuten Stauzeit. A59 Bonn-Köln zwischen Schwich und Flughafen. 5 Kilometer Stau. Ihr verliert 16 Minuten. Entschuldigung, und A555 Bonn-Köln zwischen Godorf und Kreuz-Süd. 3 Kilometer Stau, 17 Minuten plus. Da habe ich mich doch glatt verschluckt hier bei den ganzen Staus.
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3: Und mit einem Frosch im Hals. Und damit ich mich mal kurz räuspern kann, geht's im besten Mix mit Musik weiter von Holly Humberstone. To Love Somebody, schöner neuer Song für euch. Wir haben es 16:04 Uhr. Hallo Köln, einen schönen Dienstag.

16.07 Uhr haben wir es und ihr habt ja gerade erst die Nachrichten gehört hier bei Radio Köln. Jetzt flattert hier aber direkt noch eine Meldung rein, die möchte ich euch nicht vorenthalten. Und es wird euch bekannt vorkommen hier in Köln, es ist eine Weltkriegsbombe gefunden worden, diesmal in Rodenkirchen im Bereich Adalbert-Stifter-Weg. Und auch diesmal sagt die Stadt Köln, das Ding muss auf jeden Fall heute noch entschärft werden. Das heißt, das übliche Prozedere, es kommen die Spezialisten vom Kampfmittelbeseitigungsdienst, beziehungsweise die sind wohl schon da. Und jetzt gibt es Evakuierungen in einem Umkreis von, ja, Pi mal Daumen, 300 Metern. Ungefähr 700 Menschen sind betroffen, sagt die Stadt Köln. Das wird jetzt wieder dauern so ein bisschen. Ne? Ihr kennt das Spiel. Wir halten euch hier auf dem Laufenden bei Radio Köln und wir machen auch wieder so einen Live-Ticker für euch auf radioköln.de. Da findet ihr dann alle Infos und natürlich sage ich Bescheid, wenn das Ding da entschärft ist. Ich denke mal, das wird auch wieder gut gehen, wie üblich. Wir kennen uns ja aus damit hier in Köln. Bis dahin gibt es Musik von Michael Jackson und gleich was Brandneues von Nico Santos.

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1: Ich bin Svenja Hein, guten Tag. Bombenfund in Rodenkirchen, Entschärfung noch heute. Deutsche Bahn bekommt Konkurrenz auf der Schiene und das Wetter ein Mix aus Sonne und Wolken bei 27 Grad. Es ist mal wieder soweit, ein Bombenfund bei uns in Köln. Rund 700 Menschen aus Rodenkirchen müssen noch heute ihre Wohnungen verlassen. Im Adalbert-Stifter-Weg ist bei Bauarbeiten eine Weltkriegsbombe gefunden worden. Der 125 Kilo Blindgänger muss laut Stadt noch heute entschärft werden. Dafür richtet die Stadt einen Evakuierungsradius von rund 300 Metern ein. 700 Anwohnerinnen und Anwohner müssen also ihre Wohnungen verlassen. Eine Anlaufstelle wird in der Aula des Gymnasiums Rodenkirchen eingerichtet. Wann die Entschärfung beginnt, das ist noch unklar. Wir halten euch wie immer online im Live-Ticker auf dem Laufenden. Mehr Konkurrenz auf der Schiene. Die Deutsche Bahn muss auf stark ausgelasteten Fahrstrecken künftig mindestens ein Viertel der Kapazitäten an Wettbewerber abgeben. Davon könnte schon bald das italienische Unternehmen Italo profitieren. Es plant den Einstieg in Deutschland ab 2028. Von mehr Konkurrenz könnten am Ende auch die Fahrgäste profitieren, so die Bundesnetzagentur. Die Ticketpreise im Fernverkehr, die könnten sinken. Geplant ist, dass die Italiener erst einmal zwei Strecken aus dem Süden Richtung Dortmund und Hamburg bekommen. Noch wenige Wochen bis zum Start des neuen Ausbildungsjahres. Und in Köln sind noch längst nicht alle Plätze vergeben. Das zeigen die aktuellen Zahlen der Agentur für Arbeit. Sandra Rosenthal aus dem Radio Köln News.

0: Danke dir, Sandra. Wer bei uns in Köln regelmäßig Bus fährt, muss sich wohl schon bald auf Einschränkungen einstellen. Am Nachmittag entscheidet der Mobilitätsausschuss über konkrete Kürzungen im Busnetz. Mehrere Direktbuslinien in die City sollen wieder wegfallen. Der Schnellbus zwischen Köln Hauptbahnhof und Bensberg soll ausgedünnt werden. Und auch der Bus vom Bergischen Land zum Flughafen Köln-Bonn soll wieder wegfallen und künftig bereits wieder am Königsforst enden. Im Kölner Norden sind dafür einige Verbesserungen im Busnetz geplant. Und das waren die Nachrichten für Köln mit Svenja Hein. Wir hören uns in einer Stunde wieder.
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2: Und mit einigen Wolken heute, die bringen auch so ein paar einzelne Regentropfen mit. Aber wirklich viel dürfte das nicht werden. Und die Temperaturen sind immer noch angenehm warm. 27 Grad, 16 Grad die Tiefstwerte in der kommenden Nacht. Morgen gibt es dann wieder deutlich mehr Sonnenschein. Die Wolken teilen sich, aber die Temperaturen gehen nicht mehr so wahnsinnig rauf. Wird sogar ein bisschen kühler als heute, 26 Grad in der Spitze.
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2: Und der Blitzer der Stunde kommt von Radio Köln-Hörer Michael. Er hat ihn entdeckt in Flittert auf der Roggendorfstraße. Und darauf führt es Seniorenheims. Blitzt sogar in beide Richtungen, also doppelt aufpassen. Ab Tempo 30 wird es teuer, liebe Leute. Und wenn ihr noch was entdeckt habt, Staus, Störungen, Blitzer, schickt eine WhatsApp, auch gerne Sprachnachricht. Die kann ich senden hier bei Radio Köln. Die schickt ihr dann über euer Handy an diese Nummer 0221 951 99 99. Wir gucken mal auf die Staus. Es füllt sich ganz gut in der Stadt. Die Zoobrücke und die Stadtautobahn Richtung Ost sind voll. Und zwar vom Landpark bis zum Kreuz Ost dauert es 15 Minuten länger. Dann ist es auch voll auf der Deutzer Brücke und der Mühlheimer Brücke jeweils ins Rechtsrheinische. Über beide Brücken 10 Minuten plus. Und auf der Nord-Süd-Fahrt geht es auch sehr langsam vorwärts von bis zur Auffahrt der Severinsbrücke, von der Hohe Straße bis zur Auffahrt der Severinsbrücke 15 Minuten Stauzeit. So ist das. Jetzt gehen wir auf die Autobahn und hier die drei längsten Staus. A4 Olpe-Aachen zwischen Kreuz Ost und Eiffeltor 7 Kilometer, 22 Minuten Stauzeit. A59 Bonn-Köln zwischen Troisdorf und Bahn. Habt da 3 Kilometer Stau, kostet euch 20 Minuten und A555 von Bonn nach Köln steht ihr im Stau. Zwischen Wesseling und Kreuz Süd 4 Kilometer, macht ein Plus von 19 Minuten.
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2: Das bin ich, liebe Leute. Und jetzt ist es endlich amtlich. Wir von Radio Köln haben einen Vogel. Den haben wir gefunden und wir suchen jetzt das Herrchen oder das Frauchen. Keinen Spaß, erzählen wir euch gleich in Ruhe um 15:15 hier im Programm. Das ist Leonie. Don't worry. Hallo Köln.

0: Ihr macht das einzig Richtige an diesem Dienstag und hört Radio Köln mit Gabor Leitner. Und habt ihr auch so eine Arbeitskollegin, die so total tierlieb ist? Das ist bei uns die Nili, unsere Redaktionsassistentin. Und die Nili hat heute schon vor ihrem Arbeitstag einem Tier das Leben gerettet.
1: Ich fahre munterfröhlich hier an, stehe an der Amsterdamer Straße und da ist ja so ein E-Scooter gewesen und ein Vögelchen einfach drunter.
0: Und da konnte die Nili, wie sie so ist, nicht tatenlos zusehen und hat sich direkt darum gekümmert, dass dem armen Vögelchen geholfen wird.
1: Erstmal bin ich ganz schnell hier hochgerannt in die Redaktion und dann habe ich einfach die nächstbeste Person gefragt, ob sie beim Vogelretten helfen will. Ich hatte einen Karton in meinem Büro, habe Löcher reingestopft, dann haben wir den Vogel eingefangen mit Anleitung, weil ich auch nicht wusste, ich hatte noch nie einen Vogel in der Hand. Wie macht man das?
0: Ja, am besten ist es tatsächlich, wenn ihr euch einfach ein Tuch oder sowas nehmt, womit ihr den Vogel dann in eine Box hebt, wo er sich dann so ein bisschen von dem Schock erholen kann.
1: Jetzt hat er Luftlöcher, der soll ein bisschen Ruhe haben, damit er wieder runterkommt. Er hat wahrscheinlich ein Anflugtrauma, der ist wogegen geflogen. Und jetzt geht der ins Tierheim.
0: Da haben wir den nämlich hingebracht. Es ist übrigens ein Prachtfink. Und Hanna Jelke vom Zollstocker Tierheim hat uns erklärt, dass es da draußen wohl jemanden von euch gibt, der das kleine Kerlchen bestimmt ganz doll vermisst.
2: Der wird abgehauen, ausgesetzt worden sein. Weiß man jetzt natürlich nicht. Der kommt jetzt in die Quarantäne, wird beim Tierarzt vorgestellt. Wir werden den posten. Vielleicht wird er wirklich vermisst und hoffentlich auch wieder abgeholt. Ansonsten kommt er in die Vermittlung.
0: Also Leute, wenn ihr jemanden kennt, der in der Nähe von der Amsterdamer Straße in Niel einen Prachtfink vermisst, dann meldet euch bitte direkt hier bei uns unter dieser Telefonnummer 0221 9 51 99 99. Wir vermitteln dann.

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1: Mit José Nachsiandi. Guten Tag. Zuckerhaltige Getränke sollen teurer werden. Diese erklärte Absicht der Bundesregierung nimmt konkrete Formen an. Darüber schreibt die Welt. Statt einer speziellen Abgabe soll jetzt aber eine echte Zuckersteuer auf Limo und Cola kommen. Thorsten Adolfs aus dem News-Team. Warum entscheidet sich die Politik denn jetzt für diese Steuer und nicht wie bisher für eine Abgabe?
2: Ja, das ist vor allem eine rechtliche Absicherung. Die Regierung hatte ursprünglich eine Abgabe geplant, bei der das Geld direkt an die Krankenkassen gehen sollte. Experten wie der Kölner Rechtswissenschaftler Tappe warnen aber, dass das verfassungsrechtlich wackelig sei. Weil eine Sonderabgabe eigentlich nur denjenigen zugutekommen darf, die sie bezahlen, wäre das bei den Getränkeherstellern schwierig geworden. Mit einer klassischen Steuer umgeht die Regierung dieses Problem geschickt, denn Steuereinnahmen fließen in den allgemeinen Topf und können so völlig problemlos auch den Versicherten helfen.
1: Jetzt gibt es viele Reaktionen. Darauf, wie kommt der Plan denn bei Herstellern und Verbrauchern an?
2: Da regt sich massiver Widerstand. Über 300 Firmen aus der Getränkebranche haben sich in einem offenen Brief zusammengeschlossen. Sie fordern von der Politik, auf diese zusätzlichen Belastungen zu verzichten. Die Unternehmen sagen, dass sie durch gestiegene Kosten für Energie, Logistik und Personal ohnehin schon am Limit arbeiten würden. Für uns Verbraucher bedeutet eine Zuckersteuer unterm Strich Limo und Cola im Supermarktregal dürften spürbar teurer werden. Das trifft dann vor allem wieder Haushalte mit weniger Geld, die gerade ohnehin schon unter den allgemein hohen Preisen leiden.
1: Danke, Thorsten. Und diese Themen habe ich heute Nachmittag auch noch für euch. Die Inflation in Deutschland steigt an, aber nicht mehr so stark wie bisher. Laut Statistischem Bundesamt sind die Preise für uns Verbraucher im Juni um 2,3% gestiegen. Das liegt vor allem daran, dass der Ölpreis auf dem Weltmarkt deutlich nachgegeben hat, weil sich die Lage im Iran-Konflikt etwas beruhigt. Die Deutsche Bahn muss auf Gleisen und Schienen in Zukunft Wettbewerbern mehr Platz machen. Das hat die Bundesnetzagentur beschlossen. Demnach muss die Bahn anderen Unternehmen im Fernverkehr mindestens ein Viertel der Kapazitäten überlassen. Forderungen dazu gab es unter anderem von einem Unternehmen aus Italien. Mehrere Staaten lassen Deutschland gezielt ausspionieren. Das steht im aktuellen Verfassungsschutzbericht. Demnach sind neben Russland und China auch der Iran, Pakistan und Marokko aktiv. Betroffen sind unter anderem Oppositionelle, die aus diesen Ländern stammen und in Deutschland leben. Deutschland und die Niederlande übernehmen gemeinsame Verantwortung für ein neues NATO-Hauptquartier. Es soll in Zukunft für die sogenannte Ostflanke der NATO zuständig sein. Es steht in Valga im Süden Estlands. Konkret bedeutet das, Deutschland und die Niederlande führen jetzt die Landstreitkräfte, die Estland und Lettland bei Bedrohungen oder einem Angriff schützen sollen. Bisher war für diese Aufgabe das NATO-Hauptquartier in Polen zuständig. Das deutsch-niederländische Korps kann eine internationale Truppe von bis zu 50.000 Soldaten befehligen. Und das waren die Nachrichten mit José Nachsiandi.
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3: Und die Temperaturen entspannen sich weiter in Köln. Jetzt sind es noch 26 Grad. Im Laufe eures Feierabends kommen vielleicht sogar Regentropfen dazu. Und dann geht es noch weiter runter. In der Nacht liegen die Tiefstwerte bei 16 Grad. Da hat sich's aber auch schon wieder ausgeregnet. Morgen kriegt ihr auch deutlich mehr Sonnenschein als heute. Also die Sonne kommt besser durch. Aber wärmer wird es dadurch nicht. 26 Grad mehr ist auch morgen nicht drin.
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3: Und Radio Köln-Hörer Michael meldet euch was, und zwar in Flittard auf der Roggendorfstraße auf Höhe des Seniorenheims. Tempo 30 gilt da, und dieser Blitzer, der macht sogar in beide Richtungen teure Fotos. Also passt schön auf und haltet mich auf dem Laufenden. Ihr ruft einfach die Radio Köln Verkehrshotline an, wenn ihr was habt für mich. Die ist kostenlos für euch unter dieser Nummer 0800 951 99 99. Und es ist auch richtig voll geworden in der Stadt. Deswegen jetzt die längsten Staus nur. Thorsten meldet erstmal einen Unfall auf der Deutz-Mühlheimer Straße. Kurz vor der Kreuzung Opladener Straße, da staut es sich Richtung Stadthaus vor der Messe ganz ordentlich. Dann habt ihr Stau auf der inneren Kanalstraße über die Zoobrücke und die Stadtautobahn bis zum Kreuz Köln-Ost. Braucht ihr 20 Minuten länger. Und auf der Rhein-Ufer-Straße ist es auch sehr voll von der Bastei bis zur Severinsbrücke. 15 Minuten plus. Also gute Nerven an der Stelle. Wir gucken noch auf die Autobahn. Da Vorsicht auf der A1 Köln-Euskirchen zwischen Frechen und Gleuel. Ist eine ungesicherte gesicherte Unfallstelle A555 zwischen Rodenkirchen und Godorf in beiden Richtungen. Gefahr durch Hunde auf der Fahrbahn. Bitte aufpassen. Und die drei längsten Staus habt ihr hier. A4 Olpe-Aachen zwischen Kreuz Ost und Eiffeltor 8 Kilometer. 29 Minuten Stauzeit. Dann A4 Köln-Aachen zwischen Elsdorf und Merzenich. 5 Kilometer Stau. Ihr verliert 18 Minuten. Und gute Nerven auch auf der A555 von Bonn nach Köln zwischen Wesseling und Kreuz Süd. Habt ihr 4 Kilometer Stau, macht dann nochmal ein Plus von 22 Minuten unterm Strich.
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3: Das bin ich. Einen schönen Start Richtung Feierabend wünsche ich euch jetzt im besten Mix mit Fastboy und Rough Wave.

0: Von 1995 ist dieser Song und No Doubt sind immer noch fett im Geschäft, haben ja gerade erst Konzerte gespielt in The Dome, in dieser großen Konzerthalle in Las Vegas, die ja komplett von innen mit Monitoren bespielt werden kann. Ein richtiger Hingucker. Und jetzt kommen wir zum anderen Thema, da ist es nicht ganz so schön, ihr armen Autofahrer. Mensch, schon seit April lasst ihr ordentlich Federn an der Tanke. Da sind ja die Spritpreise so unglaublich nach oben geschossen. Eine ganze Weile habt ihr an der Tankstelle vielleicht Schnappatmung bekommen. Dann kam die Politik und hat mit dem Tankrabatt die Preisexplosion ein bisschen abgefedert. Aber dieser Tankrabatt ist ab morgen Geschichte. Ne? Die 16,7 Cent Steuererleichterung, die fallen weg ab dem 1. Juli, also ab morgen. Habt ihr auf dem Schirm, oder?
1: Ja, natürlich weiß ich darüber Bescheid. Aber es ändert ja nichts an der Tatsache, dass man weiter tanken muss, wenn man mobil sein will oder sein muss. Ein Tank ist noch halb voll und den fahre ich jetzt erstmal leer.
2: Na, so egal, es ist, glaube ich, kein. Ne? Auf dem Schirm hat man es auf jeden Fall. Aber gut war es auf jeden Fall. Es hat ein bisschen entlastet. Und je länger es geblieben wäre, umso besser wäre es.
3: Ja, ich finde es eigentlich blöd, weil wahrscheinlich ja wieder die 17 Cent mindestens drauf kommen. Wir fahren heute nochmal an der Tankstelle, machen nochmal voll. Wir hatten von Anfang an ja auf dem Schirm, dass es nur 2 Monate gültig ist.
0: Ja, und wahrscheinlich wird es dann ab morgen wieder teurer an den Kölner Tankstellen. Das hat uns auch der Kölner Automobilclub Verkehr ACV gesagt. Also, wie viel genau ist noch unklar, aber gleich um 17:45 kommt nochmal hier unser Kollege aus der Radio Köln Redaktion und gibt mal eine kleine Bilanz in Sachen Tankrabatt, was das überhaupt gebracht hat.

Hallo Köln, ihr hört Radio Köln mit Gabor Leitner. Und wenn ihr Fans von Punkrock seid, wisst ihr, es gibt nur einen Gott, Bela Farin Rott, oder besser bekannt als die Ärzte aus

Ja, und die Ärzte kommen nach Köln. Vor einer Weile haben sie ja schon eine Zusatzshow angekündigt für den 1. Mai 2027. Die Ärzte spielen also ein drittes Konzert in der Längstes Arena im Rahmen ihrer Tour Eine Gänsehaut nach dem anderen. Spielen sie also am 29.04., am 30.04. und eben am 1.05. nächstes Jahr in Deutz. Und jetzt kommt der Vorverkauf für dieses Zusatzkonzert. Startet morgen über den Bandshop und Eventim. Morgen um 17 Uhr geht's los. Da gibt's die ersten Tickets für die Zusatzshow am 1. Mai 2027. Also, wenn ihr dabei sein wollt und diese absoluten Legenden live erleben wollt, haltet euch ran. Die Tickets sind bestimmt schnell weg, denn die Ärzte sind live eine absolute Granate. Kann ich euch sagen, habt ihr auch schon mehrfach live gesehen. Und hier sind sie mit einem Riesenhit aus den 90ern natürlich. Die Ärzte schreien nach Liebe für euch bei Radio Köln.

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1: Ich bin Svenja Hein, guten Tag. Blindgänger muss noch heute entschärft werden. Inflation lässt ein wenig nach und das Wetter bleibt angenehm bei 26 Grad und vielen Wolken. Am Nachmittag ist mal wieder ein Blindgänger bei uns in Köln gefunden worden. Rund 700 Menschen aus Rodenkirchen müssen ihre Wohnung verlassen. Im Adalbert-Stifter-Weg ist bei Bauarbeiten eine Weltkriegsbombe gefunden worden. Der 125 Kilo Blindgänger muss laut Stadt noch heute entschärft werden. Dafür richtet die Stadt einen Evakuierungsradius von 300 Metern ein. Den findet ihr auf radioköln.de. Die Anlaufstelle in der Aula des Gymnasiums Rodenkirchen ist bereits geöffnet. Das teilt die Stadt mit. Wann die Entschärfung beginnt, das ist noch unklar. Wir halten euch wie immer online bei uns im Live-Ticker auf dem Laufenden. Am Fühlinger See ist gestern Nachmittag ein toter Mann gefunden worden. Nach ersten Erkenntnissen handelt es sich um den 21-Jährigen aus Essen, der seit Samstag nach einem Badeausflug vermisst wurde. Ralf Düker hat mehr Infos.
2: Ja, der junge Mann war am Samstagmittag ins Wasser gegangen und nicht mehr zurückgekehrt. Polizei, Feuerwehr und DLRG hatten dann mit Tauchern, Booten und einem Hubschrauber bis in die Abendstunden hinein nach ihm gesucht. Gestern Nachmittag haben Badegäste die Leiche des Mannes dann entdeckt. Einen Zusammenhang zu dem Festival am Fühlinger See gab es nach bisherigen Erkenntnissen nicht. Die Kriminalpolizei hat die Ermittlungen aufgenommen. Die Staatsanwaltschaft hat eine Obduktion angeordnet, um dann auch die genaue Todesursache zu klären.
1: Danke dir. Die Inflation in Deutschland hat im Juni weiter nachgelassen. Nach vorläufigen Zahlen des Statistischen Bundesamts stiegen die Verbraucherpreise im Vergleich zum Vorjahr um 2,3% nach 2,6% davor. Zoeta Sivale berichtet für uns.
3: Vor allem an der Zapfsäule hat sich die Lage entspannt. Viele Autofahrerinnen und Autofahrer konnten deshalb zumindest etwas durchatmen. Energie hat im Juni zwar immer noch mehr gekostet als vor einem Jahr, der Anstieg fiel aber deutlich geringer aus als zuletzt. Lebensmittel und Dienstleistungen wie Restaurantbesuche

0: den spanischen Pokalsieger Real Sociedad San Sebastian im Rhein-Energie-Stadion. Anpfiff der Partie ist um 15.30 Uhr. Für den FC ist das Spiel die Generalprobe vor dem ersten Pflichtspiel der neuen Saison. Und das waren die Nachrichten für Köln mit Svenja Hein. Mehr Meldungen zum Nachlesen findet ihr wie immer auf radioköln.de.
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2: Und sinkenden Temperaturen jetzt aber, da habt ihr bestimmt nichts dagegen, nehme ich mal an. 25 Grad sind es jetzt noch, ein paar Regentropfen sind in eurem Feierabend durchaus drin, aber nur kurz. Und dann geht es direkt weiter runter mit den Temperaturen, in der Nacht nämlich bis auf 16 Grad. Morgen geht es auch nicht über 26, aber es wird schöner. Ne? Es kommt mehr Sonne durch, es wird auf jeden Fall freundlicher, weniger Wolken, aber wie gesagt, nur noch 26 Grad in der Spitze.
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2: Haben wir aktuell keine mehr, aber dafür haben wir jede Menge Staus. Es ist sehr voll in der Stadt. Zum Beispiel habt ihr Stau auf der Zoobrücke und der Stadtautobahn vom Lendpark bis zum Kreuz Köln-Ost 20 Minuten plus. Dann ist die Nord-Süd-Fahrt rappelvoll von der Viktoriastraße bis zur Rampe der Severinsbrücke. 15 Minuten Stauzeit. Die Deutzer Brücke ist auch dicht Richtung Deutz. Und auf der Rhein-Uferstraße vom Musical Dome bis zur Severinsbrücke dauert es auch 15 Minuten länger, also gute Nerven. Gucken wir mal auf die Autobahn. Hier ist auch sehr, sehr voll, nur die drei längsten Staus. A4 Olpe-Aachen zwischen Merheim und Kreuz Süd, 7 Kilometer, 31 Minuten Stauzeit. A555 von Bonn Richtung Köln steht ihr im Stau. Zwischen Godorf und Kreuz Süd habt ihr 3 Kilometer Stau und 17 Minuten plus. Und A559 Porz-Gremberg zwischen Dreieckporz und Kreuz-Gremberg nochmal 2 Kilometer Stau. Das kostet euch 16 Minuten. Falls jetzt irgendwas gefehlt haben sollte, irgendeine wichtige Verkehrsmeldung, sagt mir Bescheid über die kostenlose Radio Köln Verkehrshotline. Kostet euch keinen Cent. Diese Nummer anrufen 0800 951 99 99.
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2: Und wir haben eben ja schon drüber gesprochen, dass der Tankrabatt ja heute ausläuft. Also morgen gibt es den dann nicht mehr. Und unser Experte kommt gleich mal rein und macht mal eine kleine Bilanz in Sachen Tankrabatt. Um 15:45. Und hier kommt jetzt ein richtiger Banger aus den 90ern. Absoluter Partysong, Snow mit Informer.
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0: Alan Walker ist das mit Faded. Für euch im besten Mix hier bei Radio Köln. Ich bin Gabor Leitner. Wir haben es 17.44 Uhr. Und Leute, das dürfte spannend werden morgen. Heute tankt ihr ja noch ein letztes Mal günstig, also in Anführungsstrichen. Morgen endet nämlich der Tankrabatt. 2 Monate hat die Regierung ja die Steuern auf Benzin und Diesel runtergesetzt, um knapp 17 Cent. Radio Köln-Reporter Thorsten Ortmann, womit rechnest du denn da dann morgen?
1: Ja, morgen um 12 wird das wohl die nächste Hiobsbotschaft sein, die wir nach dem Ausscheiden der Nationalelf verkraften müssen. Dann wird auch der Spritpreis wieder nach oben schießen, mindestens um die 16, 17 Cent, die der Tankrabatt ausgemacht hat. Darum trauern auch viele der Entlastungen heute schon hinterher.
2: Gerade jetzt, wo alle in Urlaub fahren wollen, ist es natürlich schade.
3: Ich finde, die Tankpreise fressen einen schon ganz schön auf.
1: Und die Spritpreise werden morgen auch deswegen recht hoch sein, weil die Mineralölkonzerne schon seit Sonntag an der Preisschraube nach oben gedreht haben, sagt der ADAC. Und das sei wegen der gesunkenen Ölpreise eigentlich nicht gerechtfertigt.
0: Wie fällt denn insgesamt deine Bilanz für den Tankrabatt aus?
1: Ja, im Großen und Ganzen hat der Tankrabatt seinen Zweck erfüllt. Er hat die hohen Preisspitzen etwas entschärft, denn ein Großteil des Rabatts haben die Mineralölkonzerne auch an die Autofahrenden weitergegeben. Wenn auch nicht alles, so der Chef des IFO-Instituts Clemens Fuß.
4: Bei Super, quasi perfekt. Der Preis ist also um die 17 Cent gesunken. Bei Diesel sind 73% weitergegeben worden. Da ist die Weitergabe also ein bisschen geringer.
1: Insgesamt war der Tankrabatt aber teuer für die Bundesregierung. 1,6 Milliarden Euro hat er gekostet. Und die unvollständige Weitergabe beim Diesel bedeutet, dass ein Teil davon bei den Mineralölkonzernen gelandet sei, so das IFO-Institut.
0: Na toll. Erhöhen dürfen die Ölfirmen aber morgen erst um 12 mittags wieder. Wir sind dann morgen auch an den Kölner Tankstellen für euch unterwegs und gucken mal, was da passiert.

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1: Mit Ralf Bosse. Das 16. Finale der Fußballweltmeisterschaft wird am Abend fortgesetzt. Mit Elfenbeinküste gegen Norwegen mit Torjäger Erling Haaland geht es los. Danach folgt das europäische Duell zwischen Titelfavorit Frankreich und Schweden. In der Nacht ist Co-Gastgeber Mexiko gefordert. Im Lateinamerika-Duell geht es gegen Deutschland-Bezwinger Ecuador. Bei den Heimweltmeisterschaften 1970 und 1986 ging es für die Mexikaner bis ins Viertelfinale. Dafür braucht es noch zwei weitere Siege.
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2: Mit José Nachsiandi. Guten Abend. Bei wichtigen Themen wie der Rente, der Gesundheit und der Pflege gibt es in Berlin momentan viel Bewegung. Morgen treffen sich dort die Spitzen von Union und SPD, um bei den geplanten Reformen Nägel mit Köpfen zu machen. NRW-Ministerpräsident Wüst macht vor diesem Treffen Druck. Thorsten Adolfs mit den Details.
3: Wüst warnt im Podcast des RND davor, dass die Bürgerinnen und Bürger nicht noch mehr Vertrauen in den Staat verlieren dürfen. Er findet zwar die Pläne der Rentenkommission super und glaubt fest an den Erfolg. Wüst sagt aber auch, der Schwung muss jetzt unbedingt für andere Reformen mitgenommen werden, damit die Regierung nicht auf der Stelle tritt. Der NRW-Ministerpräsident warnt davor, dass am Ende Menschen mit kleinem Einkommen und die Städte und Gemeinden bei den Reformen draufzahlen müssen. Viele Kommunen haben finanziell aber schon jetzt kaum noch Spielräume. Oppositionsführer Ott von der SPD sieht das ähnlich. Er sagt, dass viele Menschen das Wort Reform eher als Drohung und nicht als Versprechen empfinden würden, weil in den letzten Monaten einfach zu viel schiefgelaufen sei. Trotzdem sieht auch er das Positive, dass sich alle in der Rentenkommission einig geworden sind, sei ein starkes Signal, dass es gemeinsam gehe, so Ott. Für die Regierung komme es jetzt darauf an, wieder mehr Ruhe und Zuversicht ins Land zu bringen. Es gehe darum, gemeinsam die Herausforderungen der nächsten Jahre zu meistern.
2: Und diese Themen sind heute Abend auch noch wichtig. Die Pläne der Bundesregierung für eine Verteuerung zuckerhaltiger Getränke werden offenbar konkreter. Die Welt berichtet, dass derzeit ein Gesetzentwurf im Finanzministerium liegt. Dabei geht es um eine Steuer unter anderem auf Getränke wie Limonaden. Knapp 4 Jahre nach tödlichen Schüssen auf einen jungen Geflüchteten in Dortmund ist der Freispruch für 5 beteiligte Polizisten bestätigt worden. Der Bundesgerichtshof hat das Urteil eines Landgerichts für rechtskräftig erklärt. Laut Gericht hatte der Schütze der Polizei geglaubt, der Jugendliche wolle die Beamten mit einem Messer angreifen. Noch vor Ende des Tankrabatts heute um Mitternacht sind die Preise an den Tankstellen spürbar angezogen. Sowohl Diesel als auch Benzin sind laut ADAC am Mittag im Schnitt zwischen 20 und 24 Cent teurer geworden. Der Club kritisiert das und sieht dafür keinen triftigen Grund. Papst Leo XIV. Macht mit seinen Plänen ernst, auch Frauen in Führungspositionen zu berufen. Leo hat die Ordensfrau Smerilli zur Chefin einer großen vatikanischen Behörde ernannt. Sie ist damit die 3. Frau an der Spitze einer Behörde, die mit einem Ministerium vergleichbar ist. Das neu besetzte Ministerium soll sich um Themen wie Migration und soziale Gerechtigkeit kümmern. Und das waren die Nachrichten mit José Nachsiandi.
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4: Schön angenehme Temperaturen, 25 Grad für euren Feierabend. Die Sonne hat sich ein bisschen dünner gemacht, aber die Temperaturen sind zumindest nett. Ein paar Regentropfen, die kommen vielleicht runter, aber auch nur ganz kurz. In der Nacht wird es dann schon wieder trocken. Die Temperaturen sinken weiter bis auf 16 Grad und morgen sind 26 drin in der Spitze, aber es wird deutlich schöner als heute. Also die Sonne kommt ordentlich durch.
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4: Blitzer haben wir aktuell keine, das ist aber auch schon das Einzige, denn ansonsten ist viel los auf den Straßen. Hier die längsten Staus im Stadtgebiet auf der Stadtautobahn. Von der Messe bis zum Kreuz Köln-Ost dauert 10 Minuten länger. Auf der Nord-Süd-Fahrt ist es rappelvoll von der Viktoriastraße bis zur Severinsbrücke 15 Minuten plus. Die Deutzer Brücke und die Mülheimer Brücke ins Rechtsrheinische sind dichter, dauert es jeweils 10 Minuten länger. Und auch auf dem Rheinufer staut es sich von der Bastei bis zur Severinsbrücke. 20 Minuten Stauzeit und damit sind wir bei den Autobahnen. Hier bitte vorsichtig fahren auf der A1 Euskirchen-Köln zwischen Dreieck Erftal und Hürth liegen Gegenstände und zwar ein Verkehrszeichen hat da einer verloren. Bitte passt auf. Dann A1 zwischen Tunnel Löwenich und Bocklemünd in beiden Richtungen Gefahr durch Personen auf der Fahrbahn und es hat gekracht auf der A4 Köln-Aachen zwischen Dreieck Heumer und Kreuz Glemberg eine ungesicherte Unfallstelle. Und die 3 längsten Staus, die sind hier A4 Olpe-Aachen zwischen Merheim und Kreuz-Süd, 7 Kilometer, 26 Minuten Stauzeit. A4 Köln-Aachen zwischen Elsdorf und Merzenich steht hier 5 Kilometer im Stau, 17 Minuten plus. Und A555 Bonn-Köln zwischen Godorf und Kreuz-Süd habt da 3 Kilometer Stau, kostet euch dann 13 Minuten.
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4: Und gleich mit einer der größten deutschen Bands, Fury in the Slaughterhouse, haben neue Musik rausgebracht und waren bei uns zum Interview. Hört ihr alles gleich nach zwei Songs. Kenya Grace mit Strangers und dann Soul Asylum mit Runaway Train. Einen schönen Abend, Köln.

0: Einer der größten Hits der 90er hier bei Radio Köln, Soul Asylum mit Runaway Train. Und ich weiß nicht, ob ihr es wirklich im Ohr habt. Dieser Song hier ist tatsächlich aus Deutschland. Habt ihr gewusst? Ja, Fury in the Slaughterhouse sind das, machen seit fast 40 Jahren jetzt auch schon Musik. Und jetzt am Freitag ist ein neues Album rausgekommen. Changes heißt das. Und wir hatten Kai und Christoph zu Besuch bei uns, haben mit ihnen gequatscht. Auch darüber, dass da für den Konzerten tatsächlich immer noch ganz, ganz viele neue, junge Fans dazukommen.
1: Weil sie ihre Eltern dazu gezwungen haben.
2: Ja, ich glaube auch. Oder weil ihre Eltern sie zu uns gezeugt haben.
1: Ja, genau, das ist auch der Fall, ja. Nein, wir haben neulich eine Autogrammstunde gemacht und da waren noch ein paar Butchis dabei. Die meine Söhne hätten sein können. Und die haben auch gesagt, nee, das haben mir meine Eltern früher immer vorgespielt und ich kenne alle eure Songs und ich finde die alle total super.
0: Butchies, sagt er. Naja, ist doch schön zu hören, auch gerade in Zeiten von KI. Da sind die Jungs von Fury in the Slaughterhouse nämlich ja auf jeden Fall sehr, sehr kritisch. Ne?
1: Finde ich scheiße. Ich weiß nicht, ob man das auf dem Sinne sagen durfte, aber finde ich totale Scheiße.
2: Mal ganz ehrlich, es ist der größte Urheberrechtsraub, der auf dieser Welt je stattgefunden hat, weil sie nehmen unsere Musik, das nehmen die Musik von allen, sie nehmen das Schaffen der ganzen gesamten Menschheit, lassen es von irgendwelchen Digitalsklaven auf irgendwelche Festplatten ballern, nehmen gigantisch viel Energie, um das Ganze neu durchzuqueren und verkaufen es als ihre eigene Idee.
0: Also ich glaube, das werden keine KI-Fans mehr, die Jungs von Fury in the Slaughterhouse. Deswegen, das ganze Album ist ganz klassisch per Hand entstanden und zwar in einem kleinen Ferienhaus in Dänemark. Also klingt gemütlich. Auch der neue Song hier, Fix This Crack.
1: Es geht darum, dass man mit Geld eine Menge Sachen kaufen kann. Man kann sich vielleicht das Leben auch hier und da mal angenehmer machen, aber die Sachen, um die es wirklich geht, kannst du dem Kohle nicht kaufen.
2: Ist nicht zu bezahlen.
1: Das ist nämlich sowas wie Liebe und Glück und da wird es dann ein bisschen schwierig mit der Bezahlbarkeit. Da muss sich jeder schon mal durch, oder?
0: Ja, da haben sie recht. Also, letzten Freitag ist das neue Album rausgekommen, Changes von Fury in the Slaughterhouse und das hier ist die neue Single, neu für euch bei Radio Köln. Fix This Crack, Fury in the Slaughterhouse. Viel Spaß.

18.18 Uhr damals, das ist ein bisschen Partymusik für euren Feierabend hier bei Radio Köln von Kygo, Save My Love. Ich bin Gabor Leitner und falls ihr heute Abend noch nichts vorhabt, euch ist langweilig, kleiner Tipp von mir, vielleicht geht er nochmal hier in den Kölner Dom. Ich weiß, macht man jetzt als Kölner nicht ständig, aber ab morgen kostet der Kölner Dom was. Heute kommt er nochmal umsonst rein. Es wird also ein historischer Tag für Köln morgen. Besuch im Kölner Dom macht dann 12 Euro, außer jetzt für Gottesdienst oder zum Beten. Aber wenn ihr eben in den ganzen Innenraum wollt, dann kostet es was. Tickets kauft ihr online über kölner-dom.de oder im neuen Ticketshop des Kölner Doms. Der ist da am Roncalliplatz. Hat morgen dann täglich geöffnet von 9 bis 17.30 Uhr. Das ist ja ein Ding, ne? Jetzt sind die Pussycat Boys am Start mit Doncha. Danach noch Hügel und Topic mit I Adore You, der beste Mix für euren Feierabend. Hallo Köln.

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1: Ich bin Svenja Hein, guten Abend. Erster Klingeldurchlauf bei Blindgängerentschärfung ist durch. Neuer beendet DFB-Karriere nach EM aus gegen Paraguay. Und das Wetter auch am Abend noch 25 Grad. Dafür kann Regen dazukommen. Ein weiterer Blindgängerfund bei uns in Köln hält seit dem Nachmittag Rodenkirchen auf Trab. Rund 700 Menschen rund um den Adalbert-Stifter-Weg müssen ihre Wohnungen verlassen. Der erste Klingeldurchlauf ist schon durch. Die Anlaufstelle für Evakuierte ist die Aula des Gymnasiums Rodenkirchen. Die Straßensperrungen werden aktuell eingerichtet. Die Buslinie 135 wird in beide Fahrtrichtungen an der Haltestelle Rodenkirchen Bahnhof enden, sobald das Ordnungsamt die Durchfahrt sperrt. Der Evakuierungsbereich muss außerdem im Nachhinein noch um 2 Häuser erweitert werden. Wir halten euch wie immer über unseren Live-Ticker auf radioköln.de auf dem Laufenden. Der Kölner Arbeitsmarkt tritt auf der Stelle. Das zeigen die neuen Zahlen der Agentur für Arbeit. Fast 56.000 Menschen waren im Juni in Köln arbeitslos. Sandra Rosenthal aus dem News-Team. Das sind weniger als noch vor einem Jahr.
2: Von einer echten Entspannung will die Arbeitsagentur aber nicht sprechen. Denn während weniger Menschen entlassen werden, nehmen auch weniger eine neue Stelle an. Arbeitgeber halten sich bei Neueinstellungen weiter zurück. Auch auf dem Ausbildungsmarkt läuft die Zeit. Wenige Wochen vor dem Start des neuen Lehrjahres suchen noch mehr als 2.700 Jugendliche in Köln einen Ausbildungsplatz. Wer Unterstützung braucht, kann sich bei der Berufsberatung der Arbeitsagentur melden. Auch auf 2 Ausbildungsmessen im Juli in Köln.
1: Danke dir, Sandra. Wer bei uns in Köln regelmäßig Bus fährt, muss sich wohl schon bald auf neue Einschränkungen einstellen. Am Nachmittag entscheidet der Mobilitätsausschuss über konkrete Kürzungen im Busnetz. Die aktuellen Ergebnisse sind noch nicht da. Mehrere Direktbuslinien in der City sollen aber wieder wegfallen. Der Schnellbus zwischen Köln Hauptbahnhof und Bensberg soll ausgedünnt werden. Und auch der Bus vom Bergischen Land zum Flughafen Köln-Bonn sollen wieder wegfallen und künftig bereits wieder am Königsforst enden. Im Kölner Norden sind dafür einige Verbesserungen im Busnetz geplant. Manuel Neuer hat jetzt endgültig den Schlusspunkt gesetzt. Nach dem bitteren WM-Aus gegen Paraguay beendet der Nationalhüter seine Karriere im DFB-Trikot. Ob es nach dem frühen Aus auch für Bundestrainer Julian Nagelsmann weitergeht, das ist dagegen weiterhin offen. Thomas Thunfeld aus der Sportredaktion berichtet.
3: Es sei extrem bitter, so aufzuhören, erklärt Neuer bei Magenta und zieht damit endgültig einen Schlussstrich unter seine Karriere in der Nationalmannschaft. Das wünschen sich immer mehr Experten auch von Julian Nagelsmann, nicht nur

0: ich im Laufe des Abends mal runter, aber es regnet jetzt auch nicht mega krass und nachts wird es auch schon wieder trocken bei 16 Grad Tiefstwerten. Morgen verziehen sich die Wolken, es gibt deutlich mehr Sonne, aber keine Angst, ihr kriegt jetzt nicht wieder irgendwelche Sahara-Temperaturen, 26 Grad, mehr ist morgen nicht drin.
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0: Haben wir aktuell keine um kurz nach 6:30, aber Staus haben wir. Es staut sich auf der Stadtautobahn von der Messe bis zum Kreuz Köln-Ost. 5 Minuten. Die Deutzer Brücke ins Rechtsrheinische ist sehr voll. 10 Minuten plus und die Mülheimer Brücke Richtung Wiener Platz. Da ist auch viel Verkehr. 5 Minuten Stauzeit. Außerdem auf der Rhein-Ufer-Straße staut es sich von der Hohenzollern-Brücke bis zur Severinsbrücke. 10 Minuten Stauzeit. Und wir gehen auf die Autobahn. Vorsicht auf der A57 Krefeld-Köln. Zwischen Bickendorf und Ehrenfeld ist eine Plane, die liegt da rum. Dann A59 Bonn-Köln zwischen Bahn und Flughafen liegt ein Spanngurt. Und nochmal A59 Gegenrichtung jetzt, Köln Richtung Bonn zwischen Flughafen und Bahn. Auch hier liegen Spanngurte. Was ist denn da los? Und dann ist da noch was. Ach Gottchen, A555 Köln-Bonn zwischen Rodenkirchen und Godorf in beiden Richtungen Gefahr durch Enten auf der Fahrbahn. Passt bitte auf. A555 zwischen Rodenkirchen und Godorf in beiden Richtungen sind Enten unterwegs. Und die 3 längsten Staus habt ihr auf der A1 Köln-Euskirchen zwischen Gleuel und Dreieck Erftal. 2 Kilometer, 12 Minuten plus. A3 Köln-Oberhausen zwischen Leverkusen-Opladen und Dreieck Langenfeld. 3 Kilometer Stau, 12 Minuten Stauzeit auch hier. Und A4 Olpe-Aachen zwischen Merheim und Kreuz Süd. 5 Kilometer Stau, ein Plus von 18 Minuten.
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0: Das bin ich. Hallo Köln. Und ihr habt ja eben schon in unserem Interview mit Fury in the Slaughterhouse gehört, die sind keine wirklichen Fans von KI. Und die Verbraucherzentrale in Köln glaube ich auch nicht. Die haben immer mehr Fälle neuerdings, wo KI die Finger mit im Spiel hat. Die Verbraucherzentrale hat eine Bilanz gezogen und die stellen wir euch vor. Gleich um 15:45 hier bei Radio Köln.

0: So kommt ihr entspannt in euren Feierabend mit solcher Musik. Lola Young, Messi bei Radio Köln mit Gabor Leitner. Also kein Stress, Leute. Und falls ihr doch Stress habt, zum Beispiel juristischen Stress, ihr fühlt euch übers Ohr gehauen oder so, dann sind die hier für euch da, die Verbraucherzentrale in Köln. Und dass ihr in irgendwelche Fallen tappt, das kommt wohl tatsächlich immer häufiger vor, sagt Carsten Stretz von der Kölner Verbraucherzentrale.
1: Wir sind gefühlt im Dauerstress oder viele fühlen sich gestresst. Und wenn dann der entsprechende Anruf kommt oder eine E-Mail, eine SMS, die dann auch immer täuschend echt aussieht, weil die KI es den Betrügern einfacher macht, dann fällt man leider häufiger drauf rein. Da wäre unser Rat, da auch gar nicht irgendwie sich zu sehr zu schämen, sondern frühzeitig uns zu fragen, wie damit umzugehen ist, weil wir dann halt eben in vielen Fällen auch helfen können.
0: Also auch KI sei Dank, Abo-Fallen und Fake-Shops werden immer mehr, weil ihr aber auch immer mehr online unterwegs seid, ne? Zum Beispiel zum Shoppen.
1: Der klassische Fall wäre, ich retourniere etwas, weil ich damit nicht zufrieden war oder es defekt war und mir wird im Nachhinein unterstellt, ich hätte was ganz anderes zurückgeschickt oder es wäre gar nicht erst angekommen, obwohl ich den Beleg habe von meinem Versand. Dienstleister. Also der Online-Handel bietet da auch vielfältige Probleme.
0: Ja, und manchmal lockt eben auch das vermeintliche schnelle Geld.
1: Da wird einem versprochen, wenn du durch mein Coaching gegangen bist, verdienst du 15.000 Euro die Woche und das Coaching kostet dich jetzt nur 7.000. Das hast du quasi in ein paar Tagen wieder drin. Ja, die Enttäuschung ist allerdings, dass diese Coachings im Wesentlichen aus einer Ansammlung von YouTube-Videos bestehen und einem relativ wenig bringen und man ziemlich sicher nicht die 15.000 Euro nachher verdient.
0: Aber da hilft euch die Kölner Verbraucherzentrale. Über 14.000 Anliegen hattet ihr in Köln im vergangenen Jahr, bei denen sich die Kölner Verbraucherzentrale eingeschaltet hat und euch geholfen hat. Also wenn ihr ein Problem habt, juristisch zum Beispiel, oder ihr habt das Gefühl, irgendwo in eine Falle getappt zu sein, meldet euch da bei der Kölner Verbraucherzentrale.

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1: Mit José Nachsiandi. Guten Abend. Heute ist der letzte Tag mit Tankrabatt. Er läuft offiziell um Mitternacht aus. Faktisch geht es morgen um 12 Uhr zu Ende, wenn die Tankstellen ihre Preise wieder erhöhen dürfen. Der Tankrabatt galt 2 Monate lang und sollte das Tanken um bis zu 17 Cent pro Liter günstiger machen. An den Zapfsäulen müssen wir aber schon seit Tagen tiefer in die Tasche greifen. Das zumindest hat der ADAC festgestellt. Der Club sieht das kritisch und sagt, für die jetzigen Preissteigerungen gäbe es keinen triftigen Grund. Thorsten Adolfs mit den Hintergründen.
2: Seit 6 Tagen steigen die Preise. Der Liter E10 ist in dieser Zeit um 4,4 Cent teurer geworden. Diesel kostet im Schnitt 5,3 Cent mehr. Dabei hat der Rohölpreis im selben Zeitraum ein gutes Stück nachgegeben. Die Experten vermuten, dass die Ölkonzerne das Ende des Tankrabatts gerade vorwegnehmen und die Preise deshalb schon jetzt nach oben schrauben. Morgen Mittag wird dann ein weiterer deutlicher Aufschlag erwartet. Eine Warnung kommt vom Bundeskartellamt. Behördenchef Mund sagte, die Tankstellenbranche dürfe die Situation nicht für Preiserhöhungen nutzen, die sich sachlich nicht rechtfertigen ließen. Entsprechenden Hinweisen werde konsequent nachgegangen. Mittlerweile kann das Kartellamt bei der Preisgestaltung etwas genauer hinschauen. Die Ölkonzerne müssen ihre Kalkulation offenlegen und zeigen, dass die Preise gerechtfertigt sind. Kann ein Konzern den Nachweis nicht erbringen, kann das Bundeskartellamt die Preise per Verfügung senken und die unrechtmäßig erzielten Gewinne der Konzerne abschöpfen.
1: Und diese Themen habe ich heute Abend auch noch für euch. Der Deutsche Fußballbund hat am Tag nach dem WM-Ausscheiden der Fußballnationalmannschaft noch keine Entscheidung über die Zukunft von Julian Nagelsmann als Bundestrainer verkündet. DFB-Präsident Bernd Neuendorf kündigte in einer Mitteilung eine Aufarbeitung in den kommenden Tagen an. Man könne nicht zur Tagesordnung übergehen, hieß es. Im Streit um das Geburtsrecht hat US-Präsident Trump vor dem obersten Gericht eine Niederlage kassiert. Kinder, die in den Vereinigten Staaten zur Welt kommen, erlangen weiterhin automatisch die US-Staatsbürgerschaft. Trump wollte das ändern. Die Inflation in Deutschland steigt an, aber nicht mehr so stark wie bisher. Sie lag laut Statistischem Bundesamt im Juni bei 2,3%. Die Entspannung liegt vor allem daran, dass der Ölpreis auf dem Weltmarkt deutlich nachgegeben hat. Wer ab morgen ein Paket aus einem Land außerhalb der EU bekommt, muss möglicherweise draufzahlen. Die Europäische Union führt ab Juli einen neuen Zoll ein. Für jede Produktkategorie fallen dann 3 Euro an. Das heißt, für eine Sendung mit einem T-Shirt und einer Brille sind ab morgen 6 Euro fällig. Wenn in der Sendung 1, 2 oder auch 10 T-Shirts sind, bleibt es bei 3 Euro. Das gilt laut Zoll für Sendungen mit einem Wert von bis zu 150 Euro. Für die war bisher kein Zoll fällig. Die EU will damit die Paketflut eindämmen. In der letzten Zeit sei die Zahl der Sendungen aus dem außereuropäischen Ausland stark gestiegen, vor allem durch Händler wie Shein und Temu. Und das waren die Nachrichten mit José Nachsiandi.
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3: Wolkig ist es, aber nur ganz, ganz selten mal nass bei 24 Grad aktuell und 16 Grad Tiefstwerten in der kommenden Nacht. Morgen geht es auch nicht über 26, also ich finde wirklich sehr, sehr angenehm von den Temperaturen her. Und es wird sogar schöner morgen. Weniger Wolken, mehr Sonne, ein freundlicher Tag.
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3: Und dann gibt es doch nicht mal Blitzer aktuell. Das ist ja auch noch eine gute Nachricht für euch. Falls es doch noch einen Blitzer gibt, irgendwo jetzt hier um 7:15, sagt mir Bescheid über die kostenlose Radio Köln Verkehrshotline. Ruft einfach diese Nummer an, kostet euch keinen Cent. 0800 951 99 99. Staus, die gibt es schon noch, zum Beispiel auf der Stadtautobahn von der Messe bis zum Kreuz Köln-Ost. 5 Minuten plus auf der Deutzer Brücke Richtung Rechtsrheinisch dauert auch 5 Minuten länger. Und auf der Rheinuferstraße staut es sich von der Hohenzollernbrücke bis zur Severinsbrücke 10 Minuten plus. Außerdem der Hinweis, in Rodenkirchen sind wegen der Blindgängerentschärfung einige Straßen gesperrt, da im Wohngebiet. Wir sagen Bescheid, wenn sich das da erledigt hat. Dann gucken wir auf die Autobahn noch. Vorsicht auf der A4 Köln Richtung Aachen, Rodenkirchener Brücke. Da ist eine ungesicherte Unfallstelle auf dem linken Fahrstreifen und es sind Personen auf der Fahrbahn. Also bitte passt auf. Und es staut sich noch hier. A1 Köln-Euskirchen zwischen Gleuel und Dreieck Erftal. 2 Kilometer macht 15 Minuten Stauzeit. A4 Aachen-Köln zwischen Kreuz Süd und Poll. 2 Kilometer Stau, 8 Minuten Stauzeit. Und A4 Köln-Aachen zwischen Dreieck Heumer und Kreuz Süd. 5 Kilometer stockend. Ihr verliert 10 Minuten. Das sind die 3 längsten Staus.
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3: Das bin ich, hallo Köln. Und seit heute ist es offiziell und amtlich. Wir von Radio Köln haben einen Vogel. Zumindest haben wir einen Vogel gerettet, einen Ziervogel. Und wir suchen jetzt Herrchen oder Frauchen. Alle Infos dazu gleich um 7:15.

0: Gabor-Leitner hier. Und falls ihr immer schon gesagt habt, die von Radio Köln haben doch einen Vogel, dann habt ihr jetzt sogar tatsächlich recht. Denn unsere Redaktionsassistentin, die Nilly, die hat heute schon vor ihrem Arbeitstag einem kleinen Tierchen das Leben gerettet.
1: Ich fahre munterfröhlich hier an, stehe an der Amsterdamer Straße und da ist ja so ein E-Scooter gewesen und ein Vögelchen einfach drunter.
0: Ja, da konnte die Nilly einfach nicht tatenlos zusehen, wie sie halt so ist und hat sich direkt darum gekümmert, dass dem armen Vögelchen geholfen wird.
1: Erstmal bin ich ganz schnell hier hochgerannt in die Redaktion und dann habe ich einfach die nächstbeste Person gefragt, ob sie beim Vogelretten helfen will. Ich hatte einen Karton in meinem Büro, habe Löcher reingestopft, dann haben wir den Vogel eingefangen mit Anleitung, weil ich auch nicht wusste, ich hatte noch nie einen Vogel in der Hand. Wie macht man das?
0: Ja, wir haben uns schlau gemacht. Das Beste ist tatsächlich, wenn ihr euch einfach ein Tuch nehmt oder so, womit ihr den Vogel dann in die Box hebt, wo er sich so ein bisschen von dem Schock erholen kann.
1: Jetzt hat er Luftlöcher, der soll ein bisschen Ruhe haben, damit er wieder runterkommt. Er hat wahrscheinlich ein Anflugtrauma, der ist wogegen geflogen. Und jetzt geht der ins Tierheim.
0: Da haben wir ihn nämlich hingebracht. Das ist übrigens ein sogenannter Prachtfink. Und Hanna Jelke vom Zollstocker Tierheim hat uns erklärt, dass es da draußen wohl irgendjemanden gibt unter euch, der das kleine Kerlchen vermisst.
2: Der wird abgehauen, ausgesetzt worden sein. Weiß man jetzt natürlich nicht. Der kommt jetzt in die Quarantäne, wird beim Tierarzt vorgestellt. Wir werden den posten. Vielleicht wird er wirklich vermisst und hoffentlich auch wieder abgeholt. Ansonsten kommt er in die Vermittlung.
0: Also, wenn ihr jemanden kennt, der in der Nähe von der Amsterdamer Straße Nil einen Prachtfink vermisst, dann meldet euch bei uns und wir vermitteln dann. Die Telefonnummer ist die 0221 951 99 99 und auf unserem Radio Köln Insta-Kanal findet ihr jetzt sogar ein Video von dem kleinen süßen Prachtfink.
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1: Mit Svenja Hein, guten Abend. Blindgänger-Entschärfung in Rodenkirchen läuft. Tankrabatt läuft noch bis Mitternacht und das Wetter, es zieht sich weiter zu 25 Grad und viele Wolken über Köln. Die Blindgängerentschärfung in Rodenkirchen läuft. Rund 700 Menschen rund um den Adalbert-Stifter-Weg müssen ihre Wohnung verlassen. Der erste Klingeldurchlauf ist schon durch, der zweite läuft aktuell. Die Anlaufstelle für Evakuierte in der Aula des Gymnasiums Rodenkirchen ist geöffnet. Die Buslinie 135 wird in beide Fahrtrichtungen an der Haltestelle Rodenkirchen Bahnhof enden, sobald das Ordnungsamt die Durchfahrt sperrt. Wir halten euch wie immer über unseren Live-Ticker auf radioköln.de auf dem Laufenden. Am Fühlinger See ist gestern Nachmittag ein toter Mann gefunden worden. Nach ersten Erkenntnissen handelt es sich hierbei um den 21-Jährigen aus Essen, der seit Samstag nach einem Badeausflug vermisst wurde. Ralf Düker hat mehr Infos.
2: Ja, der junge Mann war am Samstagmittag ins Wasser gegangen und nicht mehr zurückgekehrt. Polizei, Feuerwehr und DLRG hatten dann mit Tauchern, Booten und einem Hubschrauber bis in die Abendstunden hinein nach ihm gesucht. Gestern Nachmittag haben Badegäste die Leiche des Mannes dann entdeckt. Einen Zusammenhang zu dem Festival am Fühlinger See gab es nach bisherigen Erkenntnissen nicht. Die Kriminalpolizei hat die Ermittlungen aufgenommen. Die Staatsanwaltschaft hat eine Obduktion angeordnet, um dann auch die genaue Todesursache zu klären.
1: Der Tankrabatt gilt eigentlich noch bis Mitternacht. An den Zapfsäulen geht es aber bereits seit Tagen nach oben, obwohl der Ölpreis tendenziell in die andere Richtung läuft. Wie sind die Preise nach dem letzten Mittagssprung vor dem Ende der Steuerermäßigung? Claudia Wächter berichtet.
3: Viele Autofahrer sind sauer, vor allem aber Dieseltanker. Die mussten zum Teil eine Preiserhöhung von mehr als 20 Cent pro Liter hinnehmen. Und auch der ADAC sagt, die Spritpreiserhöhungen seien nicht gerechtfertigt. Doch an manchen Tankstellen gibt es schon lange Schlangen. Viele wollen noch mal voll tanken, mitnehmen, was geht. Denn Experten vermuten, dass es ab morgen 12 Uhr noch mal viel teurer wird.
1: Danke dir, Claudia. Nach dem WM-Aus ist der Frust bei Fußballfans groß. Zumindest für FC-Fans gibt es noch ein Highlight in diesem Sommer, auf das ihr euch freuen könnt. Der erste FC Köln bestreitet eine Woche vor dem Start in die neue Saison seinen letzten Härtetest. Am Samstag, den 8. August, empfängt der FC den spanischen Pokalsieger Real Sociedad San Sebastian im Rhein-Energie-Stadion. Anpfiff der Partie ist um 15.30 Uhr. Für den FC ist das Spiel die Generalprobe vor dem ersten Pflichtspiel der neuen Saison. Tickets gibt's auf fc.de. Das waren die Nachrichten für Köln mit Svenja Hein. Mehr Meldungen und unseren Live-Ticker zur Blindgängerentschärfung findet ihr wie immer auf radioköln.de.
4: Apropos Blindgänger,
1: mir ist gerade ein Zettel reingereicht.
4: Mir ist ein Zettel reingereicht worden. Hier, die Freigabe für die Entschärfung ist erteilt. Juhu, kann jetzt nicht mehr so lang dauern.
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4: Halten wir euch natürlich auf dem Laufenden, wenn es gleich geklappt hat. So, 24 Grad aktuell in Köln. Dazu ein paar Wolken, Regen, wenn überhaupt nur ganz selten, ganz kurz mal. Nachts auch tendenziell trocken bei 16 Grad Tiefstwerten. Morgen scheint die Sonne dann deutlich länger als heute. Es wird viel freundlicher, aber keine Angst, ihr kriegt nicht wieder irgendwelche Hitzeschläge. Es gibt maximal 26 Grad morgen.
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0: Blindgängerentschärfung da im Wohngebiet. Da ist ja gerade die Freigabe erteilt worden. Hoffen wir mal, dass es jetzt schnell geht. Gucken wir noch auf die Autobahn. Hier gibt es einen nennenswerten Stau. A1 Köln-Euskirchen zwischen Hürth und Dreieck Erftal. 1 Kilometer, macht 5 Minuten Stauzeit.
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0: Und ich sag euch direkt natürlich Bescheid, wenn der Blindgänger in Rodenkirchen erfolgreich entschärft worden ist. Bis dahin gibt's hier noch Musik. Und zwar von Teddy Swims, Mr. Know-It-All. Danach gleich noch Jessie J und Loy, der beste Mix für euren Feierabend.

0: Da ist von Loi. 19.43 Uhr haben wir es jetzt. Ihr hört Radio Köln. Und was gibt's denn heute so zum Abendessen bei euch? Ne? Vielleicht einen leckeren Teller Gnocchis. Ich weiß, sie heißen Gnocchi, aber es gibt halt so Wörter, die klingen anders ausgesprochen, einfach direkt besser. Das wisst ihr hier in Kölle ja wohl am besten. Und sonst fragt mal unseren Hannes.
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2: Kennt ihr die Wörter, die manche Menschen einfach immer falsch aussprechen? Sowas wie zu China. Ja, statt Zucchini, zu China eben. Ja, geht aber auch noch besser. Eine Freundin musste letztens noch eben in die Stadt, um Duschgel zu kaufen. Oder kennt ihr das Chamäleon? Ja, das Chamäleon. Das ist diese Echse, die die Farbe wechselt. Chamäleon. Oder mein Onkel hat früher immer gerne Fernsehen geguckt. Seine Lieblingsfilme waren Western mit Terence Hill, der Kumpel von Bud Spencer. Und die haben immer Sydney-Bohnen gegessen. Ja, musste meine Tante immer für ihn machen. Sydney-Bohnen mit Reis. Aber mein absoluter Lieblingsversprecher war in der Zeit, als ich hinter der Theke gearbeitet habe. Da kam ein Kellner zu mir und meinte, Hannes, ruf mal schnell in der Küche an. Tisch 17 wartet immer noch auf seine Jalapeno-Poppers. Auf seine was? Oh, Senor, Yoko Prendo, Jalapeno-Poppers, si. Leute, er meinte Jalapeno. Ey, dreimal dürft ihr raten, wie ich den Hermano in meinem Handy abgespeichert habe. Jalapeno, klar. Und immer dran denken, wir sind ja alle nicht perfekt. Aber manche Sachen sind einfach zu witzig, um sie nicht zu erzählen.
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1: Ich bin Thomas Bleskin. Die Inflation in Deutschland hat im Juni weiter nachgelassen. Nach vorläufigen Zahlen des Statistischen Bundesamts stiegen die Verbraucherpreise im Vergleich zum Vorjahr um 2,3% nach 2,6% im Mai.
2: Vor allem an der Zapfsäule hat sich die Lage entspannt. Viele Autofahrerinnen und Autofahrer konnten deshalb zumindest etwas durchatmen. Energie hat im Juni zwar immer noch mehr gekostet als vor einem Jahr, der Anstieg fiel aber deutlich geringer aus als zuletzt. Lebensmittel und Dienstleistungen wie Restaurantbesuche oder Reisen sind dagegen noch mal teurer geworden. Experten rechnen damit, dass die Inflation schon jetzt im Juli wieder anzieht, unter anderem weil der Tankrabatt dann ausläuft. Zoe Tassovali, Redaktion.
1: Die Spritpreise haben bereits vor dem Ende des Tankrabatts spürbar angezogen. Nach Angaben des ADAC kostete ein Liter Diesel am Mittag im bundesweiten Durchschnitt 3,5 Cent mehr als am Vortag. Super E10 verteuerte sich um 3,3%. Der Automobilclub hält den Anstieg angesichts sinkender Ölpreise für nicht gerechtfertigt und vermutet, dass Mineralölkonzerne die ab morgen geltende höhere Energiesteuer schon jetzt einpreisen. Auch das Bundeskartellamt kündigte eine genaue Prüfung möglicher Preisaufschläge an. Und zum Sport. Fußball. Manuel Neuer hat jetzt endgültig den Schlusspunkt gesetzt. Nach dem bitteren WM-Aus gegen Paraguay beendet der Nationaltorhüter seine Karriere im DFB-Trikot. Ob es nach dem frühen Aus auch für Bundestrainer Julian Nagelsmann weitergeht, ist dagegen weiter offen.
3: Es sei extrem bitter, so aufzuhören, erklärt Neuer bei Magenta und zieht damit endgültig einen Schlussstrich unter seine Karriere in der Nationalmannschaft. Das wünschen sich immer mehr Experten auch von Julian Nagelsmann. Nicht nur Lothar Matthäus, auch Mats Hummels und vor allem Didi Hamann, der Nagelsmann schon in der WM-Vorbereitung Fehler ankreidet. DFB-Sportdirektor Rudi Völler kündigte an, dass die DFB-Spitze in den nächsten ein, zwei Tagen beraten werde. Er selbst, so Völler, würde an Nagelsmann festhalten, aber er entscheide das nicht alleine. Thomas Thonfeld, Sportredaktion.
1: Nach dem WM-Austritt die deutsche Fußballnationalmannschaft die Heimreise an. Die Spieler verlassen das Teamquartier in Winston-Salem nach einem letzten gemeinsamen Treffen individuell. Das DFB-Team war bei der Weltmeisterschaft im Elfmeterschießen gegen Paraguay ausgeschieden und hatte den Einzug ins Achtelfinale verpasst.
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4: Und es geht erstmal trocken weiter hier mit 24 Grad. Regen ist, wenn überhaupt, nur komplett die Ausnahme. Und in der Nacht geht es dann runter bis auf 16 Grad. Morgen sieht es wirklich gut aus. Die Sonne kommt deutlich besser durch als heute. Aber keine Angst, ihr schwitzt euch nicht tot. 26 Grad, mehr ist nicht drin.
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4: Es gibt keine Blitzer mehr um die Uhrzeit, auch keine nennenswerten Staus. Und ich habe auch eine gute Nachricht für euch in Rodenkirchen. Der Blindgänger ist erfolgreich entschärft. Das heißt, die Sperrungen da im Wohngebiet in Rodenkirchen dürften in den nächsten Minuten dann mal aufgelöst werden.
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4: Ja, ich bin's nochmal. Also, ihr habt's gehört, der Blindgänger ist erfolgreich entschärft da in Rodenkirchen. Von daher, jetzt geht's bald wieder für euch nach Hause, falls ihr evakuiert worden seid. Und die Musik habe ich für euch auf dem Weg dahin. Alex Warren mit Ordinary. Schönen Abend, Köln.
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0: Radio Köln ist hier um 20.12 Uhr. Die meisten von euch wahrscheinlich gemütlich im Feierabend, außer so ein paar Leute in Rodenkirchen. Da hat sich der Feierabend wohl ein bisschen nach hinten verschoben, ne? Da wurde eine Bombe gefunden, mal wieder. Ist aber alles glimpflich ausgegangen. Gerade eben gab es die Entschärfung. Daniel Kollmann aus dem Radio Köln-Team. Heute war es ja doch vergleichsweise klein, da die Evakuierung.
1: Genau, so haben es die Mitarbeiter beim Ordnungsamt auch formuliert. Es ist ein vergleichsweise kleiner Einsatz. 700 Menschen, aber immerhin, waren von der Evakuierung heute betroffen. 10 sind per Krankentransport aus dem Evakuierungsbereich raus und jetzt auch nach und nach wieder reingebracht worden. War ja heute Morgen auf einem Privatgrundstück am Adalbert-Stifter-Weg in Rodenkirchen diese Bombe gefunden worden. Das ist eigentlich nur eine Straße von so 20 Metern Länge gefühlt mit 3 Häusern. Da ist das wohl aufgetaucht und dann ist der Kampfmittelbeseitigungsdienst gekommen und hat alles beobachtet, begutachtet und gesagt, naja, 300 Meter Radius, dann sind es eben 700 Personen, die rein und raus müssen. Das Ganze hat gut geklappt, auch mit der Evakuierung. Der Blindgänger ist entschärft, wird jetzt gerade abtransportiert und das heißt auch, sämtliche Sperrungen da in Rodenkirchen werden jetzt schrittweise wieder aufgehoben und auch die KVB-Buslinie 135, die war ja unterbrochen für eine Weile, die kann jetzt auch wieder fahren.
0: Zwei Tage habe ich geschafft. Bin Was? Aus dem Urlaub zurückgekommen.
1: Ach so.
0: An Tag Nummer 2 haben wir hier eine Blindgängerentschärfung. Ist wirklich unglaublich. Und es gab auch einen kleinen Zwischenfall.
1: Es gab einen kleinen Zwischenfall, ja. Eine Einsatzkraft vom Ordnungsamt ist wohl von einem Hund gebissen worden. Mhm. An einer Straßensperre. Und der Mann oder die Frau steht hier nicht bei, aber der Mitarbeiter oder die Mitarbeiterin ist erstmal zur Untersuchung zumindest ins Krankenhaus gebracht worden. Da wünschen wir natürlich an der Stelle gute Besserung. Aber ansonsten, wie gesagt, gab es keine besonderen Vorkommnisse. Die Menschen haben sich gut dieser Evakuierung gefügt und haben ihr Häuser verlassen. Es war eine amerikanische 2,5-Zentner-Bombe mit Aufschlagzünder. Und das ist ja, wie gesagt, gang und gäbe mittlerweile hier bei uns.
0: Habt doch gut gemacht, ihr Rodenkirchner. Ja. Jetzt ab nach Hause mit euch. Ne, hier.
1: Morgen happy, ist das happy. Nächste Fädel dran.
0: Nein, ich habe nicht gesagt.

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0: neue Musik für euch. Harry Styles ist das mit seiner neuen Nummer American Girls. Wir haben es 20.30 Uhr.
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0: Mit 23 Grad und immer noch diesen Wolken und Regen eigentlich nicht wirklich in Sicht. Im Laufe der Nacht sollte es trocken bleiben. Es geht runter bis auf 16 entspannte, angenehme Grad. Morgen gibt es zwar jede Menge Sonne, das sieht schön aus, aber es wird jetzt nicht wahnsinnig heiß. 26 Grad sind angekündigt, mehr nicht.
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0: Da gibt's nichts mehr zu erzählen. Keine Blitzer, keine Staus, nur in Rodenkirchen noch ein paar Straßensperrungen durch die Blindgängerentschärfung heute im Wohngebiet. Also so ein paar Sperrungen könnten noch stehen, die sollten jetzt aber auch bald weg sein. Also gute Fahrt, kommt gut an eurem Ziel.
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0: Und gleich schauen wir mal, wo der Frosch die Locken hat mit einer neuen Folge von Atze Schröder. Was eine Woche, gleich nach zwei Songs hier bei Radio Köln.

0: großartige Amy Winehouse ist das. Zusammen mit Mark Ronson. Einen großen Hit. Nämlich Valerie. Aus dem Jahr 2008. Ihr hört Radio Köln. 20.38 Uhr, ich bin Gabor Leitner und das Thema Fußball ist ja seit gestern irgendwie durch, fühlt ihr bestimmt auch. Aber guck mal, seit gestern wird auch in Wimbledon wieder vor den Filzball gehauen und passend zum wichtigsten Tennis-Grand Slam der Welt widmet sich unser Atze in seinem aktuellen Podcast der größten Wimbledon-Legende aller Zeiten.
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3: Ja, nee, ist klar.
4: Boris Becker wurde gefändet.
5: Also nicht der ganze Boris, nur seine Armbanduhr. Was war passiert? Boris Becker war Stargast auf einer Veranstaltung. Ja, und da denken wir natürlich alle sofort an Laureus Award, Bambi-Verleihung, Deutscher Fernsehpreis. Ja, und genau sowas war das. Hier, ich zitiere die Bunte. Tennislegende Boris Becker.

0: Er war Stargast bei der Veranstaltung und jetzt kommt's. 30 Jahre Wohnmobilpark in Bad Honnef. Highlight von Boris Auftritt. Er sollte die Tombola mit moderieren und Glücksfee sein. So weit, so schlecht. Jetzt passierte aber Folgendes. Bevor Boris in die Lostrommel packen konnte, kamen Gerichtsvollzieher mit Polizei auf die Veranstaltung. Taschenpfändung. Jo, seine Ex Lilly Becker hat ihm den noch auf den Hals gehetzt. Also hat Boris schön den Elefanten gemacht. Linke Tasche raus, rechte Tasche raus. Töre, in beiden nichts drin. Ja, was bleibt dem Kuckuckskleber? Er hat Boris Armbanduhr gefändet. Zack, war die Rolex weg. Und meine Lieblingsschlagzeile für diesen Sommer ist fertig. Dschungelkönigin lässt Wimbledon-Ikone die Uhr vom Handgelenk pfänden. Da kann ich mir echt totlachen.
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1: Ich bin Thomas Bleskin. Die Inflation in Deutschland hat sich im Juni abgeschwächt. Nach vorläufigen Angaben des Statistischen Bundesamts stiegen die Verbraucherpreise im Vergleich zum Vorjahresmonat um 2,3%. Im Mai hatte die Teuerungsrate noch bei 2,6% gelegen. Ausschlaggebend waren demnach vor allem gesunkene Ölpreise und der Tankrabatt. Dagegen verteuerten sich Lebensmittel und Dienstleistungen. Die Spritpreise ziehen bereits vor dem Ende des Tankrabatts spürbar an. Nach Angaben des ADAC kostete ein Liter Diesel am Mittag im bundesweiten Durchschnitt 3,5 Cent mehr als am Vortag. E10 verteuerte sich um 3,3 Cent.
2: Gerechtfertigt sind diese Preiserhöhungen nicht, sagt der ADAC. Und dennoch an vielen Zapfsäulen, da stehen die Autofahrer Schlange. Viele wollen einfach nochmal voll tanken, denn der Countdown läuft. Und gut möglich, dass es ab morgen Mittag noch einmal einen Preissprung nach oben gibt. Zwar haben die Mineralölkonzerne den Tankrabatt in den vergangenen 2 Monaten nicht immer komplett weitergegeben, aber vielen Autofahrern hat er geholfen. Claudia Wächter, Nachrichtenredaktion.
1: Der oberste Gerichtshof der USA hat Präsident Trump im Streit um das Geburtsrecht eine Niederlage zugefügt. Der Supreme Court entschied, dass in den Vereinigten Staaten geborene Kinder weiterhin automatisch die US-Staatsbürgerschaft erhalten, auch wenn ihre Eltern sich illegal oder nur vorübergehend im Land aufhalten.
3: Es war eine von Präsident Trumps wichtigsten Herzensangelegenheiten, das sogenannte Geburtsrecht abzuschaffen. Ein verfassungsmäßig verankertes Gesetz, das Babys, die in den USA geboren werden, automatisch die amerikanische Staatsbürgerschaft zuerkennt. Für Trump ist das eine herbe Niederlage, denn nach seiner Meinung wird diese Regelung von illegalen Einwanderern und Asylsuchenden ausgenutzt. Daher wollte Trump die Anordnung massiv einschränken und damit den sogenannten Geburtstourismus stoppen. Tina Eck, USA.
1: Und zum Sportfußball. Nach dem WM-Aus hat der Deutsche Fußballbund eine Entscheidung über die Zukunft von Bundestrainer Julian Nagelsmann vertagt. DFB-Präsident Bernd Neuendorf kündigte an, die Gründe für das Ausscheiden gemeinsam mit der sportlichen Leitung in Ruhe aufzuarbeiten. Das Abschneiden bei der Weltmeisterschaft genüge nicht den eigenen Ansprüchen. Nagelsmann hatte nach dem verlorenen Elfmeterschießen gegen Paraguay seine Bereitschaft erklärt, im Amt zu bleiben.
4: Das Wetter. Heute Abend in NRW noch wechselhaft. Hier und da kann noch mal ein Schauer oder Gewitter durchziehen. In der Nacht lässt das Ganze dann nach. Bei Temperaturen zwischen 12 und 16 Grad. Der Mittwoch startet dann deutlich freundlicher mit viel Sonne und lockeren Wolken. Später kann es noch mal einzelne Schauer oder Gewitter geben bei bis zu 26 Grad.
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4: Mit der A1 Dortmund Richtung Köln zwischen Volmarstein und Gevelsberg 1 Kilometer 7 Minuten. Und die A61 Koblenz Richtung Mönchengladbach zwischen Mönchengladbach-Wickrath und Mönchengladbach-Reit 1 Kilometer 12 Minuten. Euch allen unterwegs eine gute und sichere Fahrt.

Max Giesinger, der kennt wirklich keinen Schmerz. Jetzt am Wochenende aufgetreten bei über 35 Grad Open Air. Naja, es gibt immerhin Wasser und sanitäre Unterstützung und auch Sanitäter, die vor Ort waren. Nicht nur sanitäre Unterstützung, die sollte es bei jedem Konzert geben. Naja, und es war gute Laune angesagt, alle haben sich gefreut. Besser geht's auch nicht. Gibt's jetzt auch bei uns im besten Mix, wenn sie tanzt. Ich bin Leo Arrigi.

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1: Tja, ganz bittere Nummer. 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
1: Und während bei uns gerade diese Blamage aufgearbeitet wird, ja, in Paraguay feiert das ganze Land. Sei ihnen auch gegönnt. Herzliche Glückwünsche nochmal an der Stelle. Der Präsident hat da sogar einen nationalen Feiertag ausgerufen. Könnten wir auch gut gebrauchen, sage ich mal. 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
1: Ganz ruhig ist das Wetter heute Abend in NRW noch nicht. Vereinzelt kann es noch mal nass oder gewittrig werden. Nachts entspannt sich das Ganze. Die Tiefstwerte liegen dann bei 12 bis 16 Grad. Am Mittwoch gibt es dann wieder mehr freundliche Phasen. Viel Sonne, lockere Wolken. Später noch mal einzelne Schauer oder Gewitter. Maximal gibt es 26 Grad.
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1: Mit der A2 Dortmund Richtung Hannover zwischen Beckum und Herzebrock-Klarholz. 1 Kilometer, 20 Minuten. Die Autobahn ist gesperrt wegen Bergungsarbeiten. Bitte der Umleitungsbeschilderung folgen. Dann die A1 Köln Richtung Euskirchen zwischen Hürth und Dreieck Erftal. 1 Kilometer, 10 Minuten. Und die A61 noch Koblenz Richtung Mönchengladbach zwischen Mönchengladbach-Wickrath und Mönchengladbach-Reit. Dichter Verkehr 5 Minuten obendrauf. Euch allen unterwegs eine gute und sichere Fahrt.

Schönen Abend euch. Hier ist Leo Arregui im besten Mix. Dänemark hat es dieses Jahr leider nicht geschafft zur Fußball-Weltmeisterschaft. Dafür aber ein Däne, ein Welthit in diesem Jahr nochmal so nachträglich bekommen. Kato ist dänischer DJ und Produzent, hat einen Song gemacht vor über 10 Jahren, der jetzt dieses Jahr nochmal viral gegangen ist und jetzt dem aber auch, glaube ich, nochmal ordentlich Tantiemen beschert. Spiele ich uns im besten Mix, Turn the

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0: Wer von uns hätte mal gedacht, dass es zu heiß wird, um rauszugehen und den Sommer zu genießen? Ne? Gut, es ist jetzt inzwischen wieder ein bisschen abgekühlt und man kann endlich wieder raus. Aber wirklich, die letzte Woche war es ja krass. Wir wollen uns trotzdem darauf besinnen, dass das Wetter jetzt richtig schön ist. Wir stellen euch diese Woche die schönsten und besten Badeseen in NRW vor und haben jetzt mal unseren Reporter Stefan Rejek abgeschickt, also hingeschickt, zum Karster See. Da hat er das Strandbad mal für uns abgecheckt.
1: Ja, als ich hier gerade angekommen bin, da hat die Besucheranzeige so circa 230, 240 Leute angezeigt und ich dachte mir, okay, können vielleicht ein bisschen voller werden, aber hier angekommen ist es wirklich alles andere als überfüllt. Man liegt hier auf einer riesigen Wiese und gleichzeitig fühlt man sich hier überhaupt nicht wie auf einem Präsentierteller oder so. Hier stehen nämlich überall so richtig alte, schöne, knorrige Bäume rum, die alles so ein bisschen gemütlicher machen und unter denen man vor allem wunderbar im Schatten liegen kann. Ja, und das machen auch die meisten nicht. Zum Beispiel, ich liege hier unter einer wunderschönen, ja, Eiche müsste es sein. Und ein paar andere spielen hier voll motiviert Volleyball, Fußball und direkt neben mir wird hier gerade eine Partie Tischtennis angezockt. So, ich stehe jetzt hier an der Tischtennisplatte zusammen mit
2: Amadeo.
1: Genau, und wir spielen jetzt mal ein kleines Match zusammen.
3: Aufschlag, let's go. Boah, stark.
1: Ja, eine knackige 0-5 Niederlage später bin ich jetzt wirklich komplett nass geschwitzt. Gut, dass hier so ein See ist. Ich gönne mir jetzt hier erstmal eine kleine Abkühlung. Es ist wirklich ein Traum. Ich sitze in der Sonne im Wasser, kühle mich schön ab. Neben mir schwimmen sogar ein paar Fischis rum. Total idyllisch. So, ich muss sagen, jetzt nach dem ganzen professionellen Tischtennisspielen und Planschen bin ich echt ein bisschen hungrig. Auf zum Imbiss.
3: Hi, ich hätte gerne Pommes Spezial, bitte.
1: So, Achtung, kurz mal hinhören. Ich weiß, ist eine Ansage, Freunde, aber ich habe sie gefunden. Die Schwimmbadpommes überhaupt, die gibt's hier am Karstersee. Vertraut mir. Ich bin jetzt gerade wieder durchs Drehkreuz nach draußen gegangen und ich hatte einen wirklich wunderschönen Tag hier am Karstersee. Ich habe total entspannt im Schatten gesessen, eine Runde Tischtennis gespielt, konnte mich abkühlen und habe mich danach noch mit einer Pommes belohnt. Ich bin super erholt und besser geht's nicht.
0: Ich finde, das klingt auch wirklich nach einem perfekten Sommertag für unseren Reporter Stefan Rejek. Vielen Dank dir. Hat den Karstersee für uns getestet, das Strandbad vor Ort. Das ist neue Musik von Davina Michel. Would I be friends with me? Aussagekräftiger Titel.

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1: Ich bin Katrin Müller. Wer noch günstig tanken will, sollte nicht mehr lange warten. Kurz vor dem Ende des Tankrabatts ziehen die Spritpreise bereits kräftig an. Nach Angaben des ADAC ist Super E10 zur Mittagszeit im Schnitt um mehr als 20% pro Liter nach oben gegangen. Diesel sogar um 24 Cent.
2: Gerechtfertigt sind diese Preiserhöhungen nicht, sagt der ADAC. Und dennoch an vielen Zapfsäulen, da stehen die Autofahrer Schlange. Viele wollen einfach noch mal voll tanken, denn der Countdown läuft. Zwar haben die Mineralölkonzerne den Tankrabatt in den vergangenen 2 Monaten nicht immer komplett weitergegeben, aber vielen Autofahrern hat er geholfen. Claudia Wächter, Nachrichtenredaktion.
1: Nach den tödlichen Schüssen in einer Jugendhilfeeinrichtung in Stade sitzt der mutmaßliche Täter jetzt in Untersuchungshaft. Das Amtsgericht hat Haftbefehl gegen den 45-Jährigen erlassen. Die Staatsanwaltschaft wirft ihm 6-fachen Mord vor.
3: Die Ermittler gehen davon aus, dass der Mann während eines Termins zum Sorgerecht plötzlich das Feuer eröffnete. Es ging um die 3 Monate alte Tochter. 3 Beschäftigte des Jugendamts und 3 Mitarbeitende der Jugendhilfeeinrichtung kamen dabei ums Leben. Die Staatsanwaltschaft sieht Anzeichen für Heimtücke und niedrige Beweggründe. Die Mutter des gemeinsamen Kindes und eine weitere Frau sind inzwischen wieder auf freiem Fuß. Auch sie wurden zunächst festgehalten. Gegen sie wird aber derzeit kein Haftbefehl beantragt. Zoe Tassovali, Nachrichtenredaktion.
1: Der oberste Gerichtshof der USA hat Präsident Trump im Streit um das Geburtsrecht eine Niederlage zugefügt. Der Supreme Court entschied, dass in den Vereinigten Staaten geborene Kinder weiterhin automatisch die US-Staatsbürgerschaft erhalten, auch wenn ihre Eltern sich illegal oder nur vorübergehend im Land aufhalten. Die Richter beriefen sich auf den 14. Verfassungszusatz sowie ein Grundsatzurteil aus dem Jahr 1898. Nach dem WM-Aus hat der Deutsche Fußballbund eine Entscheidung über die Zukunft von Bundestrainer Julian Nagelsmann vertagt. DFB-Präsident Bernd Neuendorf kündigte an, die Gründe für das Ausscheiden gemeinsam mit der sportlichen Leitung in Ruhe aufzuarbeiten. Das Abschneiden bei der Weltmeisterschaft genüge nicht den eigenen Ansprüchen. Nagelsmann hatte nach dem verlorenen Elfmeterschießen gegen Paraguay seine Bereitschaft erklärt, im Amt zu bleiben.
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4: An diesem Abend stellenweise noch Schauer oder Gewitter. Nachts wird es dann ruhiger. Dazu gibt es 12 bis 16 Grad. Morgen am Mittwoch sieht es wieder freundlicher aus. Wir kriegen viel Sonne, ein paar Wolken. Später nochmal die Chance auf einzelnen Schauer oder Gewitter. Ansonsten Höchstwerte bis zu 26 Grad.
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4: Mit der A1 Köln Richtung Euskirchen zwischen Hürth und Raik-Erft-Tal 1 Kilometer 9 Minuten. Und die A43 Münster Richtung Recklinghausen zwischen Kreuz Münster Süd und Senden. Dichter Verkehr 7 Minuten. Euch allen unterwegs eine gute und sichere Fahrt.
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4: Schönen Dienstagabend euch. Hier ist der ARG. Jetzt mit Musik von Roxette aus den 80ern, Joyride. Und die sind sogar in NRW unterwegs im August, also in gar nicht mehr so langer Zeit. Am 3. August ist ein Montag. Kunstrasen Bonn.

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0: Ja, erinnert ihr euch noch, als im April die Spritpreise so völlig krass nach oben geschossen sind? Ja, da hast du beim Anblick vom Literpreis irgendwie schon so Schnappatmungen bekommen. Der Tankrabatt, das muss man so sagen, hat die Preisexplosion ja dann deutlich abgefedert. Der ist aber ab morgen Geschichte. Die 16,7 Cent Steuererleichterungen fallen ab dem 1. Juli wieder weg. Habt ihr aber auf dem Schirm, oder?
1: Ja, natürlich weiß ich darüber Bescheid. Aber es ändert ja nichts an der Tatsache, dass man weiter tanken muss, wenn man mobil sein muss.
2: Na, so egal, es ist, glaube ich, kein. Auf dem Schirm hat man es auf jeden Fall. Aber gut war es auf jeden Fall. Es hat ein bisschen entlastet. Und je länger es geblieben wäre, umso besser wäre es.
3: Ja, ich finde es eigentlich blöd, weil wahrscheinlich ja wieder die 17 Cent mindestens drauf kommen. Wir fahren heute nochmal eine Tankstelle, machen nochmal voll. Wir hatten von Anfang an ja auf dem Schirm, dass es nur 2 Monate gültig ist.
0: So, nochmal die Info für euch. Es wird teurer, aber natürlich jetzt nicht um Mitternacht, sondern erst morgen um 12 Uhr. Diese Regelung, die bleibt ja weiterhin bestehen. Also habt noch ein bisschen Zeit, nochmal günstig zu tanken. Hier kommt Pink.
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1: Heute Abend bleibt das Wetter in NRW noch so ein bisschen unbeständig. Vereinzelt kann es nochmal regnen oder gewittern. In der Nacht beruhigt sich das Ganze dann. Wir kriegen Temperaturen zwischen 12 und 16 Grad. Am Mittwoch dann wieder mehr Sonne, lockere Wolken. Später nochmal vereinzelt Schauer oder Gewitter bei maximal 26 Grad.
0: NRW Verkehr.
1: A1, Euskirchen Richtung Blankenheim zwischen Nettersheim und Blankenheim 1 Kilometer 5 Minuten. Und die A61 noch Mönchengladbach Richtung Koblenz zwischen Miel und Rheinbach 2 Kilometer 5 Minuten. Euch allen unterwegs eine gute und sichere Fahrt.
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1: Schönen Abend euch, hier ist Leo Arregi, jetzt bei angenehmen Temperaturen draußen. 22.30 Uhr durch und es ist nicht mehr 32 Grad warm draußen. Gab's irgendwie in NRW oder in Deutschland eine Person, die da gesagt hat, geil, jetzt noch irgendwie so schwitzen, wie als würde ich in der Mittagshitze rumlaufen am späten Abend, das finde ich toll. Naja, wir freuen uns über die schönen Sommertage, weil jetzt kommt richtig angenehme Sommerstimmung auf, finde ich. Dazu gibt's jetzt auch noch sommerliche Musik von Holly Humberstone, To Love Somebody.

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0: Wenn ihr nochmal tanken wollt, dann tut's am besten auch schnell morgen vor 12 Uhr.
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0: Ja, weil dann endet der Tankrabatt. 2 Monate hatte die Bundesregierung ja die Steuern auf Benzin und Diesel runtergesetzt, nämlich um 16,7 Cent. Reporter Thorsten Ortmann, du begleitest das Thema schon seit Einführung, warst auch vor Ort in der Tankstelle. Womit müssen wir denn morgen rechnen?
2: Ja, morgen um 12 wird das wohl die nächste Hiobsbotschaft sein, die wir nach dem Ausschalten der Nationalelf verkraften müssen. Dann wird auch der Spritpreis wieder nach oben schießen, mindestens um die 16, 17 Cent, die der Tankrabatt ausgemacht hat. Darum trauern auch viele der Entlastungen heute schon hinterher.
3: Gerade jetzt, wo alle in Urlaub fahren wollen, ist es natürlich wirklich schade.
4: Gut war es auf jeden Fall, es hat ein bisschen entlastet. Und je länger es geblieben wäre, umso besser wäre es.
3: Ja, könnte ruhig weiterhin bestehen. Also ich finde, die Tankpreise fressen einen schon ganz schön auf.
2: Und die Spritpreise werden morgen auch deswegen recht hoch sein, weil die Mineralölkonzerne schon seit Sonntag an der Preisschraube nach oben gedreht haben, sagt der ADAC. Und das sei wegen der gesunkenen Ölpreise eigentlich nicht gerechtfertigt.
0: Wie fällt denn insgesamt die Bilanz des Tankrabatts aus?
2: Ja, im Großen und Ganzen hat der Tankrabatt seinen Zweck erfüllt. Er hat die hohen Preisspitzen etwas entschärft, denn einen Großteil des Rabatts haben die Mineralölkonzerne auch an die Autofahrenden weitergegeben. Wenn auch nicht alles, so der Chef des IFO-Instituts Clemens Fuß.
5: Also bei Super quasi perfekt. Der Preis ist also um die 17 Cent gesunken. Bei Diesel sind 73% weitergegeben worden. Da ist die Weitergabe also ein bisschen geringer.
2: Insgesamt war der Tankrabatt aber teuer für die Bundesregierung. 1,6 Milliarden Euro hat er gekostet. Und die unvollständige Weitergabe beim Diesel bedeutet, dass ein Teil davon bei den Mineralölkonzernen gelandet sei, so das IFO-Institut.
0: Der Tankrabatt läuft heute um Mitternacht aus. Erhöhen dürfen die Mineralölfirmen aber erst morgen um 12 Uhr. Thorsten Ortmann war das mit den Infos. Wir berichten dann morgen auch direkt von der Tankstelle vor Ort.
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1: Ich bin Katrin Müller. Wer noch günstig tanken will, sollte sich beeilen. Kurz vor dem Ende des Tankrabatts ziehen die Spritpreise bereits kräftig an. Nach Angaben des ADAC ist Super E10 zwischenzeitlich bereits im Schnitt um mehr als 20 Cent pro Liter nach oben gegangen. Diesel sogar um 24 Cent.
2: Viele Autofahrer haben die letzten Stunden des Tankrabatts noch genutzt. An manchen Tankstellen gab es teils riesige Schlangen. Der ADAC hält die aktuellen Preisaufschläge trotzdem für nicht gerechtfertigt. Die Ölpreise seien zuletzt gesunken. Trotzdem hätten die Mineralölkonzerne die höhere Steuer offenbar schon vor dem offiziellen Ende des Tankrabatts eingepreist. Für Mittwochmittag rechnen Experten damit, dass die Spritpreise noch stärker steigen. Das Bundeskartellamt hat angekündigt, überzogene Erhöhungen genau zu prüfen. Zoe Tassovali, Nachrichtenredaktion.
1: Nach den tödlichen Schüssen in einer Jugendhilfeeinrichtung in Stade sitzt der mutmaßliche Täter in Untersuchungshaft. Das Amtsgericht erließ Haftbefehl wegen des Verdachts des sechsfachen Mordes. Nach Angaben der Staatsanwaltschaft soll der 45-Jährige während eines Termins zum Sorgerecht für seine 3 Monate alte Tochter plötzlich das Feuer auf Mitarbeiter der Einrichtung und des Jugendamts eröffnet haben. US-Präsident Donald Trump wollte das automatische Geburtsrecht in den USA abschaffen. Jetzt hat ihn das oberste Gericht gestoppt. Kinder, die in den Vereinigten Staaten geboren werden, erhalten damit weiterhin automatisch die amerikanische Staatsbürgerschaft.
3: Es war eine von Präsident Trumps wichtigsten Herzensangelegenheiten, das sogenannte Geburtsrecht abzuschaffen. Ein verfassungsmäßig verankertes Gesetz, das Babys, die in den USA geboren werden, automatisch die amerikanische Staatsbürgerschaft zuerkennt. Für Trump ist das eine herbe Niederlage, denn nach seiner Meinung wird diese Regelung von illegalen Einwanderern und Asylsuchenden ausgenutzt. Aus den USA, Tina Eck.
1: Zum Fußball. Bei der Weltmeisterschaft hat Norwegen den ersten Einzug in ein WM-Achtelfinale seit 28 Jahren gefeiert. In der ersten K.O.-Runde gewannen die Norweger 2:1 gegen die Elfenbeinküste. Und nach dem WM-Aus für die deutsche Mannschaft hat der DFB eine Entscheidung über die Zukunft von Bundestrainer Nagelsmann vertagt. DFB-Präsident Neuendorf kündigte an, die Gründe für das Ausscheiden gemeinsam mit der sportlichen Leitung in Ruhe aufzuarbeiten.
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4: Ganz ruhig ist das Wetter heute Abend in NRW noch nicht. Vereinzelt kann es noch mal nass oder gewitterig werden. Nachts entspannt sich das Ganze. Die Tiefstwerte liegen dann bei 12 bis 16 Grad. Am Mittwoch gibt es dann wieder mehr freundliche Phasen. Viel Sonne, lockere Wolken. Später noch mal einzelne Schauer oder Gewitter. Maximal gibt es 26 Grad.
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4: Keine Staus, alles frei auf den Straßen. Euch unterwegs eine gute und sichere Fahrt.
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4: Schöne Nacht euch, die WM ist für Deutschland vorbei, aber naja, wir gucken trotzdem einfach mal drauf. Jetzt gerade Anpfiff im Spiel Frankreich gegen Schweden und vorhin lief ja das Spiel noch Norwegen gegen die Elfenbeinküste. Da ist Norwegen jetzt weitergekommen mit einem 2:1 Sieg. Haaland macht das entscheidende Tor. Musik von Leonie gibt's jetzt. Ich bin Leo Arigi, don't worry.

0: Liquido, Narcotic hier für diesen Dienstag.
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0: Ja, ich weiß nicht, wie ist es bei euch so? Thema Schmerz nach dem WM aus. Es sitzt immer noch tief, finde ich, oder? Man will es noch nicht so richtig glauben. Es ist ja auch gerade so ein bisschen WM-Stimmung aufgekommen. Dann das Ausscheiden. Ja, was machen wir jetzt damit? Ich weiß es nicht. Vielleicht ein anderes Team supporten. Gibt es denn eine Mannschaft, ein Land, dem ihr jetzt die Daumen drückt für den Weltmeisterschaftstitel?
2: Also ich bin sehr stark für Portugal, weil ich Ronaldo die Weltmeisterschaft sehr gönnen würde.
3: Ich müsste jetzt gucken, wenn noch alles dabei ist. Spontan. Ich glaube, ich würde England nehmen. Ich würde es Harry Kane wünschen.
4: Ich bin jetzt für Argentinien, damit die Messi- und Ronaldo-Debatte endlich offiziell beendet ist.
5: Ja, also Deutschland ist verdient rausgeflogen. Das war absolut nicht überzeugend. Und ich persönlich tendiere jetzt, drücke jetzt dem Marokko die Daumen. Sehr große Underdog, spielen super Fußball und das gefällt mir.
0: Brasilien hat es ja damals so gemacht, als sie 1-7 verloren haben gegen Deutschland, dass sie dann aber Deutschland supportet haben. Einfach aus Konsequenz heraus. Wenn man sich jetzt nach diesem Credo orientieren würde, dann müssten wir jetzt ja also Paraguay supporten. Jetzt musste ich kurz überlegen. Gegen wen haben wir gestern nochmal verloren? Hier kommt neue Musik von Michael Schulte, Lovesick.

0: Das Wetter.
1: Heute Abend in NRW noch wechselhaft hier und da. Kann noch mal ein Schauer oder Gewitter durchziehen. In der Nacht lässt das Ganze dann nach. Bei Temperaturen zwischen 12 und 16 Grad. Der Mittwoch startet dann deutlich freundlicher mit viel Sonne und lockeren Wolken. Später kann es noch mal einzelne Schauer oder Gewitter geben bei bis zu 26 Grad.
0: NRW Verkehr.
1: Und da ist aktuell alles frei. Euch unterwegs eine gute und sichere Fahrt.
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1: Alle Deutschland-Fans haben eine Sache gemein mit Ava Max. Die hat nämlich jetzt auch keine Mannschaft mehr, die sie anfeuern kann. Naja, also hatte sie von vornherein nicht. Eltern kommen ja aus Albanien. Entsprechend ist die albanische Nationalmannschaft die, die sie anfeuern würde. Die haben es gar nicht geschafft, sich zu qualifizieren dieses Jahr. Also guck, also man muss, es geht auch noch schlechter. Immerhin, wir haben es geschafft, uns zu qualifizieren. Schönen Abend euch. Ich bin Leo Arrigé.

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0: So, das Wetter hat sich inzwischen ein bisschen abgekühlt. Können endlich wieder rausgehen, ohne direkten Hitzeschlag zu bekommen. Und wo geht's dann hin, Leute? Ja? Natürlich an den See. Wir testen diese Woche nämlich die besten Badeseen für euch hier in NRW. Deswegen wäre das so mal ein gegebener Anlass, da hinzufahren. Der nächste auf der Liste übrigens, der Castersee.
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1: Wo treffen wir uns?
3: Im Strandbad am Castersee in der Nähe von Neuss.
2: Muss ich was bezahlen?
4: Der Eintrittspreis beträgt 5,50 Euro für Erwachsene, für Kinder 3,50 Euro. Und es gibt auch die Familienkarte, Erwachsene 4,40 Euro und Kinder 2,80 Euro.
1: Was können wir da machen?
5: Alles Spaß haben, Sport machen.
6: Mit Freunden hier chillen, ein bisschen Zeit verbringen. Und hier kann man tatsächlich sogar tauchen gehen.
5: Volleyball spielen, Fußball spielen, Tischtennis spielen, man kann schwimmen, liegen, sich sonnen, ja.
7: Kann ich meine Kids mitbringen?
5: Ja, kann man. DLG ist auch super, die passt aber alles auf.
8: Ja, für die Kinder gibt es hier viele Möglichkeiten, im Wasser sich auszutoben.
9: Schwimmen!
10: Wir haben eben eine Wasserschlacht gemacht.
9: Tauchen!
3: Was gefällt euch hier so am besten?
9: Alles!
10: Alles!
9: Alles!
1: Treffen wir uns zum Essen oder nur für Drinks?
3: Ja, bei uns gibt es den Klassiker natürlich. Pommes, Currywurst-Pommes, Kaffee in Barista-Qualität vom Siebträger, Eis vom Eiswagen. An den heißen Tagen haben wir natürlich auch ein paar Salate im Angebot. Couscous-Salat oder Salat mit Burrata. Und natürlich Kaltgetränke.
7: Können wir da chillen?
5: Ja, also gerade ist es sehr leer. Mir gefällt einfach so die Aussicht. Die Menschen sind nett. Man lässt so, jeder kann in seiner Gruppe tun, was er möchte.
6: Kommt drauf an, wie voll es immer ist. Also gerade ist schön entspannt, aber so an richtig heißen Tagen am Wochenende ist teilweise viel zu voll. Also ist hier gefühlt auch kein Platz mehr zum Gehen.
1: Ist es ein Match?
11: Ja, wäre ein Match. Ich würde es quasi nicht wegwischen.
12: Auf jeden Fall ein Match, ja.
3: Ja. Weil?
12: Ich bin mein ganzes Leben lang immer hier. Und ja, das, also hier ist nichts, was fehlt.

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1: Ich bin Katrin Müller. Wer noch günstig tanken will, sollte sich beeilen. Kurz vor dem Ende des Tankrabatts ziehen die Spritpreise bereits kräftig an. Nach Angaben des ADAC ist Super E10 zwischenzeitlich bereits im Schnitt um mehr als 20 Cent pro Liter nach oben gegangen. Diesel sogar um 24 Cent.
2: Gerechtfertigt sind diese Preiserhöhungen nicht, sagt der ADAC. Und dennoch an vielen Zapfsäulen, da stehen die Autofahrer Schlange. Viele wollen einfach nochmal voll tanken, denn der Countdown läuft. Zwar haben die Mineralölkonzerne den Tankrabatt in den vergangenen 2 Monaten nicht immer komplett weitergegeben, aber vielen Autofahrern hat er geholfen. Claudia Wächter, Nachrichtenredaktion.
1: Nach den tödlichen Schüssen in einer Jugendhilfeeinrichtung in Stade sitzt der mutmaßliche Täter jetzt in Untersuchungshaft. Das Amtsgericht hat Haftbefehl gegen den 45-Jährigen erlassen. Die Staatsanwaltschaft wirft ihm 6-fachen Mord vor.
3: Die Ermittler gehen davon aus, dass der Mann während eines Termins zum Sorgerecht plötzlich das Feuer eröffnete. Es ging um die 3 Monate alte Tochter. 3 Beschäftigte des Jugendamts und 3 Mitarbeitende der Jugendhilfeeinrichtung kamen dabei ums Leben. Die Staatsanwaltschaft sieht Anzeichen für Heimtücke und niedrige Beweggründe. Die Mutter des gemeinsamen Kindes und eine weitere Frau sind inzwischen wieder auf freiem Fuß. Auch sie wurden zunächst festgehalten. Gegen sie wird aber derzeit kein Haftbefehl beantragt. Zoe Tassovali, Nachrichtenredaktion.
1: Der oberste Gerichtshof der USA hat Präsident Trump im Streit um das Geburtsrecht eine Niederlage zugefügt. Der Supreme Court entschied, dass in den Vereinigten Staaten geborene Kinder weiterhin automatisch die US-Staatsbürgerschaft erhalten, auch wenn ihre Eltern sich illegal oder nur vorübergehend im Land aufhalten. Die Richter beriefen sich auf den 14. Verfassungszusatz sowie ein Grundsatzurteil aus dem Jahr 1898. Zum Fußball. Bei der Weltmeisterschaft hat Norwegen den ersten Einzug in ein WM-Achtelfinale seit 28 Jahren gefeiert. In der ersten K.O.-Runde gewannen die Norweger 2:1 gegen die Elfenbeinküste. Und nach dem WM-Aus für die deutsche Mannschaft hat der DFB eine Entscheidung über die Zukunft von Bundestrainer Nagelsmann vertagt. DFB-Präsident Neuendorf kündigte an, die Gründe für das Ausscheiden gemeinsam mit der sportlichen Leitung in Ruhe aufzuarbeiten.
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4: Wechselhaft ist es jetzt in der Nacht und es kühlt runter auf 16 bis 12 Grad. Tagsüber dann erstmal viel Sonne, gegen Nachmittag kann es dann aber auch einzelne Schauer und Gewitter geben heute bis 26 Grad. Ansonsten aber meist trocken. Und morgen dann mehr Wolken, etwas regnen kann es auch morgen, auch hier bis 26 Grad.
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5: Hier die aktuelle Verkehrslage. A1 Köln-Dortmund zwischen Köln-Niel und Kreuz Leverkusen-West. 1 Kilometer Stau, 6 Minuten Zeitverlust. Weiterhin auf der A2 Hannover-Dortmund zwischen Beckum und Hamm-Üntrop. 1 Kilometer stockender Verkehr. Und zusätzlich auf der A59 Köln-Bonn zwischen Dreieck Köln-Porz und Flughafen Köln-Bonn. 1 Kilometer zähfließender Verkehr. Wir wünschen allen unterwegs gute Fahrt.
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4: Guten Morgen zusammen und wir starten in diesen sehr, sehr, sehr, sehr frühen Mittwoch mit Musik von AJ und Howie und Nick und Brian und Kevin. Hier sind die Backstreet Boys mit Everybody. Everybody.

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0: So schade. Deutschland ist raus, aber die WM geht ja weiter und sie liefert auch weiterhin süße Geschichten drumherum.
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0: Von Merlin habt ihr vielleicht schon gehört. Das ist diese mexikanische Ente im Mexiko-Trikot, die nach dem WM-Auftakt-Sieg viral gegangen ist. Und jetzt hat Merlin nochmal nachgelegt mit einem Termin bei der Präsidentin, Kollege Leo Arrigi.
2: Ja, Merlin durfte tatsächlich zur morgendlichen Pressekonferenz von Mexikos Präsidentin Claudia Sheinbaum. Also nicht irgendein netter Fototermin auf dem Flur, sondern hier Nationalpalast, Bühne, Kameras, Reporter. Normalerweise sitzen da Minister und Offizielle. Diesmal saß da eine Ente im Nationaltrikot. Merlin kam mit seiner Besitzerin Carla Gomez und ihrer Familie. Die Ente watschelte auf die Bühne, nahm vorne Platz und quakte ein paar Mal. Als dann Mexikos Präsidentin Sheinbaum Merlin streicheln wollte, ja, da hat die Ente versucht, nach ihrer Hand zu schnappen. Verletzt wurde niemand, aber es ist natürlich ein starkes Bild. Mexikos Präsidentin empfängt die virale Ente, reicht ihr die Hand und die dann eher so: Abstand bitte, ich bin hier nicht zum Kuscheln. Sheinbaum nahm das Ganze trotzdem mit Humor und machte Merlin offiziell zum Symbol dieser WM. Für mexikanische Familien und für das, was die Welt gerade von Mexiko sehe. Außerdem kündigte sie an, dass Merlins Familie Unterstützung bekommen soll. Die Besitzerin von Merlin wiederum will die Ente als Marke registrieren lassen. Klar, wenn eine Ente schon im Nationalpalast sitzt, kann man auch direkt über Merch nachdenken.
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0: Das Wetter.
1: 16 bis 12 Grad sind es nur noch in der Nacht jetzt. Dazu noch einzelne Schauer und Gewitter. Die ziehen aber im Laufe der Nacht dann auch ab. Tagsüber heute bekommt ihr dann viel Sonne. Bis 26 Grad sind drin. Gegen Nachmittag können dann vereinzelt aber auch Schauer oder Gewitter aufziehen. Und am Donnerstag dann viele Wolken, ab und an Regen, aber auch trockene Abschnitte bis 26 Grad.
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2: Hier die aktuelle Verkehrslage. A1 Köln-Dortmund zwischen Köln-Niel und Kreuz Leverkusen. Dichter Verkehr, 5 Minuten Zeitverlust. Und in der Gegenrichtung dichter Verkehr, 5 Minuten Verzögerung. Und zusätzlich auf der A59 Köln-Bonn zwischen Dreieck Köln-Porz und Flughafen Köln-Bonn 1 Kilometer zäh fließender Verkehr. Wir wünschen allen unterwegs gute Fahrt.
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1: Guten Abend zusammen, gute Nacht oder auch schon guten Morgen. Ihr könnt das halten, wie ihr wollt. Kommt gut in diesen Mittwoch zusammen. Wir sind bei euch jetzt mit Musik von Carly Rae Jepsen. Das ist Call Me Maybe. Oh Gott, jetzt habe ich wieder 8 Wochen einen Ohrwurm von diesem Song.

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0: Leute, wir sind mega happy, dass er das erste Mal dabei ist. 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Ja, kein Wunder, wenn er immer mit seinem Opa am Fenster steht.
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3: Mein Opa ist so ein typischer alter Mann. Der guckt den ganzen Tag aus dem Fenster. Kennt ihr die alten Männer? Und der guckt immer aus dem Fenster, als hätte er Ländereien. Letztes Mal guckt er aus dem Fenster und redet 20 Minuten mit seinem besten Kumpel von gegenüber, der auch aus dem Fenster guckt. Und die führen ein Gespräch ohne Inhalt. Noch nie so eine Scheiße gehört.
4: Wolle, Jürgen und Bus. Und selber? Ah, hör doch auf.
3: 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Wir sehen uns. 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
1: Ich bin Katrin Müller. Wer noch günstig tanken will, sollte sich beeilen. Kurz vor dem Ende des Tankrabatts ziehen die Spritpreise bereits kräftig an. Nach Angaben des ADAC ist Super E10 zwischenzeitlich bereits im Schnitt um mehr als 20 Cent pro Liter nach oben gegangen. Diesel sogar um 24 Cent.
2: Viele Autofahrer haben die letzten Stunden des Tankrabatts noch genutzt. An manchen Tankstellen gab es teils riesige Schlangen. Der ADAC hält die aktuellen Preisaufschläge trotzdem für nicht gerechtfertigt. Die Ölpreise seien zuletzt gesunken. Trotzdem hätten die Mineralölkonzerne die höhere Steuer offenbar schon vor dem offiziellen Ende des Tankrabatts eingepreist. Für Mittwochmittag rechnen Experten damit, dass die Spritpreise noch stärker steigen. Das Bundeskartellamt hat angekündigt, überzogene Erhöhungen genau zu prüfen. Zoe Tassovali, Nachrichtenredaktion.
1: Nach den tödlichen Schüssen in einer Jugendhilfeeinrichtung in Stade sitzt der mutmaßliche Täter in Untersuchungshaft. Das Amtsgericht erließ Haftbefehl wegen des Verdachts des sechsfachen Mordes. Nach Angaben der Staatsanwaltschaft soll der 45-Jährige während eines Termins zum Sorgerecht für seine 3 Monate alte Tochter plötzlich das Feuer auf Mitarbeiter der Einrichtung und des Jugendamts eröffnet haben. US-Präsident Donald Trump wollte das automatische Geburtsrecht in den USA abschaffen. Jetzt hat ihn das oberste Gericht gestoppt. Kinder, die in den Vereinigten Staaten geboren werden, erhalten damit weiterhin automatisch die amerikanische Staatsbürgerschaft.
3: Es war eine von Präsident Trumps wichtigsten Herzensangelegenheiten, das sogenannte Geburtsrecht abzuschaffen. Ein verfassungsmäßig verankertes Gesetz, das Babys, die in den USA geboren werden, automatisch die amerikanische Staatsbürgerschaft zuerkennt. Für Trump ist das eine herbe Niederlage, denn nach seiner Meinung wird diese Regelung von illegalen Einwanderern und Asylsuchenden ausgenutzt. Aus den USA, Tina Eck.
1: Zum Fußball. Bei der Weltmeisterschaft hat Norwegen den ersten Einzug in ein WM-Achtelfinale seit 28 Jahren gefeiert. In der ersten K.O.-Runde gewannen die Norweger 2:1 gegen die Elfenbeinküste. Und nach dem WM-Aus für die deutsche Mannschaft hat der DFB eine Entscheidung über die Zukunft von Bundestrainer Nagelsmann vertagt. DFB-Präsident Neuendorf kündigte an, die Gründe für das Ausscheiden gemeinsam mit der sportlichen Leitung in Ruhe aufzuarbeiten.
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4: Ein paar Wolken sind in der Nacht unterwegs. Vereinzelt bringen die noch Schauer oder Gewitter. Die ziehen aber auch langsam wieder ab. Tagsüber heute dann 26 Grad maximal. Erstmal noch einiges an Sonne dabei. Dann kann es zumindest vereinzelt aber auch mal Schauer oder Gewitter geben. Und der Donnerstag, der wird dann wechselhaft bewölkt. Ab und an kann es regnen. Aber ihr bekommt auch viele trockene Abschnitte bis 26 Grad.
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5: Hier die aktuelle Verkehrslage. A1 Köln-Dortmund zwischen Köln-Niehl und Kreuz-Leverkusen. Dichter Verkehr, 5 Minuten Zeitverlust. Und in der Gegenrichtung dichter Verkehr, 5 Minuten Verzögerung. Und zusätzlich auf der A59 Köln-Bonn zwischen Dreieck Köln-Porz und Flughafen Köln-Bonn. 1 Kilometer zähfließender Verkehr. Wir wünschen allen unterwegs gute Fahrt.
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4: Guten Morgen zusammen. Der Mittwoch ist noch sehr, sehr frisch. Wir machen zusammen Nachtdienst, egal wo ihr seid. Schön, dass ihr zuhört. Wir sind bei euch und das hier ist entspannte Musik von Taylor Swift. Das ist Oh Polite. Schönen Mittwoch. Aha.

Sie hat gerade erst 91 Konzerte gespielt und jetzt hat sie auch noch neue Mucke draußen. Katy Perry ist schwer fleißig gerade, ja. Sie hat ihre neue Single Watch It Burn veröffentlicht. Vom Sound her erinnert das Ding sehr an Katy Perrys Hits der

0: Ja, das der neue Song, das ist eine Twin-Single. Und falls ihr jetzt denkt, eine was? Hä? Ja, ich wusste bis heute auch nicht, was eine Twin-Single ist. Das heißt einfach nur, dass ein Song thematisch an einen anderen Song anknüpft, also sozusagen eine musikalische Fortsetzung. Und in diesem Fall knüpft der neue Song an Katies letzte Single an, die hieß Band-Aids. Und dort ging es noch um den Herzschmerz einer zerbrechenden Beziehung. Und in Watch It Burn hat sich Katy Perry davon gelöst und sich stattdessen fürs Weitermachen entschieden.
1: I wrote two songs, Band-Aids and Watch It Burn. And I was terrified of putting Watch It Burn out. I was a little scared of putting Band-Aids out because they're so honest and they really tell a lot about my story. And I was like, I'm never putting this out. And cut to now, I'm putting it out.
0: Sie hat zwei Songs geschrieben, erzählt sie, Band-Aids und Watch It Burn. Und sie dachte, sie würde die Songs nie veröffentlichen, weil sie einfach so viel von ihr preisgeben. Aber hey, welch eine Überraschung. Sie hat es tatsächlich doch gebracht. Verrückt, hätten wir nicht mit gerechnet. Hier ist neu bei uns. Watch It Burn.
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0: Das Wetter.
1: Wechselhaft ist es jetzt in der Nacht und es kühlt runter auf 16 bis 12 Grad. Tagsüber dann erstmal viel Sonne. Gegen Nachmittag kann es dann aber auch einzelne Schauer und Gewitter geben, heute bis 26 Grad. Ansonsten aber meist trocken. Und morgen dann mehr Wolken. Etwas regnen kann es auch morgen. Auch hier bis 26 Grad.
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2: Hier die aktuelle Verkehrslage: A1 Köln-Dortmund zwischen Köln-Niel und Kreuz-Leverkusen. Dichter Verkehr, 5 Minuten Zeitverlust. Und in der Gegenrichtung dichter Verkehr, 5 Minuten Verzögerung. Und zusätzlich auf der A59 Köln-Bonn zwischen Dreieck Köln-Ports und Flughafen Köln-Bonn 1 Kilometer zähfließender Verkehr. Wir wünschen allen unterwegs gute Fahrt.
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1: Hallo zusammen, wir sind heute Nacht gemeinsam wach und ich versuche euch ein bisschen durch die Nacht zu bringen, vor allen Dingen mit Musik, die nach vorne geht. Jetzt versuchen wir es mal mit Olly Murs. Hier ist Heart Skips a Beat. Schönen frühen Mittwoch euch.

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0: So, Frage an alle, die einen Garten haben. Wie oft mäht ihr den denn so? Oder habt ihr auch schon so einen Mähroboter, der das für euch erledigt? Ist ja eigentlich eine geile Sache, so ein Ding, ne? Aber so ein Roboter mäht dir den Garten halt zur Not auch auf Grundwasserniveau runter. Und naja, für Insekten ist das halt nicht so cool. Die TU Darmstadt hat sich deswegen überlegt, ey, wie kann man die Leute denn dazu bringen, ein Stück Wildwiese bei sich stehen zu lassen? Und die haben dafür einen Insektentaschenrechner entwickelt. Das ist so ein Tool. Und das zeigt euch, was passiert, wenn ihr wirklich nur so ein kleines Stück Wiese bei euch stehen lassen würdet. Und das Ergebnis ist wirklich krass. Die Zahl der Insekten steigt rapide an, selbst wenn man wirklich nur so ein kleines Stück Wiese übrig lässt. Das ist doch schon eine Überlegung wert, oder? Vor allem, wenn ihr keinen Roboter habt, ne? Dann bedeutet das nämlich auch weniger Arbeit für euch. Jawohl!
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1: Ich bin Katrin Müller. Rente, Steuern, Gesundheit, Pflege. Die schwarz-rote Bundesregierung will in dieser Woche ein großes Reformpaket schnüren. Dazu gibt es allerdings noch einige Streitthemen, die heute im Koalitionsausschuss Thema werden. Die Frage ist, ob die Kehrtwende am Ende gelingt.
2: Bei der Rente ist sich Schwarz-Rot weitgehend einig. Die Vorschläge der Rentenkommission sollen vollumfänglich umgesetzt werden. Und bei der Gesundheitsreform sollen die ersten Gesetze schon bis Jahresende fix sein. Streit gibt es dagegen noch bei den Themen Steuern und Arbeitszeit. Die SPD will kleinere Einkommen entlasten und dafür Gutverdiener ab 100.000 Euro und Erben stärker zur Kasse bitten, was die Union in der vorgeschlagenen Form ablehnt. CDU und CSU wollen den 8-Stunden-Arbeitstag dagegen mit einer Wochenarbeitszeit ablösen. Dagegen machen wiederum die Gewerkschaften mobil. Tanja Wagner, Nachrichtenredaktion.
1: Der Tankrabatt ist ausgelaufen, doch an den Zapfsäulen ist es schon eher teurer geworden. Der aktuelle Anstieg der Kraftstoffpreise ist aus Sicht des ADAC nicht gerechtfertigt, kritisierte der Verkehrsclub. Der Rohölpreis steige aktuell nicht. Daher bestätige sich die Vermutung des ADAC, dass die Mineralölkonzerne bereits vor dem Ende des Tankrabatts die bevorstehende Steuererhöhung eingepreist haben. Die Union gewinnt beim Thema politische Kompetenz leicht dazu. Die AfD bleibt in der Wählergunst aber weiter vorn. Das zeigt das aktuelle RTL-NTV-Trendbarometer. Demnach sehen 14% die Union bei der Lösung der Probleme im Land vorn. Die AfD kommt auf 12%.
3: Bei der Sonntagsfrage bleibt die AfD trotz leichter Verluste mit 26% klar vorne. Die Union kommt auf 22% und kann ihren kleinen Vorsprung beim Thema politische Kompetenz bisher also nicht in bessere Umfragewerte ummünzen. Auffällig ist außerdem das große Misstrauen vieler Menschen. Mehr als jeder Zweite traut aktuell keiner Partei zu, die Probleme im Land zu lösen. Zoe Tassovali, Nachrichtenredaktion.
1: Zum Fußball. Bei der WM hat sich Topfavorit Frankreich im 16. Finale hochverdient mit 3:0 gegen Schweden durchgesetzt und trifft am Samstag in Philadelphia nun auf Deutschland-Bezwinger Paraguay. Zuvor hatte Norwegen den ersten Einzug in ein WM-Achtelfinale seit 28 Jahren gefeiert. Die Norweger gewannen 2:1 gegen die Elfenbeinküste.
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4: 16 bis 12 Grad sind es nur noch in der Nacht jetzt. Dazu noch einzelne Schauer und Gewitter. Die ziehen aber im Laufe der Nacht dann auch